0: Wir hören aus dem Neuen Testament, aus dem Johannesevangelium, Kapitel 4, die Verse 1 bis 14.
1: Als nun Jesus erfuhr, dass den Pharisäern zu Ohren gekommen war, dass er mehr zu Jüngern machte und taufte als Johannes, obwohl Jesus nicht selber taufte, sondern seine Jünger, verließ er Judäa und ging wieder nach Galiläa. Er musste aber durch Samarien reisen. Da kam er in eine Stadt Samariens, die heißt Sychar, nahe bei dem Feld, das Jakob seinem Sohn Josef gab. Es war aber dort Jakobs Brunnen. Weil nun Jesus müde war von der Reise, setzte er sich am Brunnen nieder. Es war um die sechste Stunde. Da kommt eine Frau aus Samarien, um Wasser zu schöpfen. Jesus spricht zu ihr:
2: Gib mir zu trinken.
1: Denn seine Jünger waren in die Stadt gegangen, um Essen zu kaufen. Da spricht die samaritische Frau zu ihm:
3: Wie? Du bittest mich um etwas zu trinken, der du ein Jude bist und ich eine samaritische Frau?
1: Denn die Juden haben keine Gemeinschaft mit den Samaritern. Jesus antwortete und sprach zu ihr:
2: Wenn du erkenntest die Gabe Gottes und wer der ist, der zu dir sagt, gib mir zu trinken, du betest ihn und er gäbe dir lebendiges Wasser.
1: Spricht zu ihm die Frau:
3: Herr, hast du doch nichts, womit du schöpfen könntest, und der Brunnen ist tief. Woher hast du dann lebendiges Wasser? Bist du mehr als unser Vater Jakob, der uns diesen Brunnen gegeben hat? Und er hat daraus getrunken, und seine Kinder und sein Vieh.
1: Jesus antwortete und sprach zu ihr:
2: Wer von diesem Wasser trinkt, den wird wieder dürsten. Wer aber von dem Wasser trinken wird, das ich ihm gebe, den wird in Ewigkeit nicht dürsten, sondern das Wasser, das ich ihm geben werde, das wird in ihm eine Quelle des Wassers werden, das in das ewige Leben quillt.
0: Das war der Bibeltext für den heutigen Tag, entnommen aus der großen Hörbibel mit freundlicher Genehmigung der Deutschen Bibelgesellschaft. Hier noch einmal die Bibelstelle. Johannesevangelium Kapitel 4, die Verse 1 bis 14. Gedanken dazu kommen jetzt von Marion Christa Nickel aus Augsburg.
4: Den Pharisäern ist es nicht verborgen geblieben, dass es nun zwei Täufer am Jordan gibt und dass Jesus im Vergleich zu Johannes immer mehr Jünger um sich sammelt. Da Jesus' Stunde noch nicht gekommen ist, vermeidet Jesus die Auseinandersetzung mit den Pharisäern und beschließt, sich nach Galiläa zurückzuziehen. Dabei wählt er den Weg durch Samarien. Geografisch befindet sich Samarien hauptsächlich im nördlichen Teil des heutigen Westjordanlandes. Die Reise durch die Hügellandschaft Samariens ist beschwerlich. Erschöpft von der Reise setzt sich Jesus an einem Brunnen nieder, dessen Quelle der Stammvater Jakob ausgegraben hat. Dieser Quellbrunnen liegt nahe der Stadt Sychar. Währenddessen gehen seine Jünger zur nahegelegenen Stadt, um Essen einzukaufen. Es ist eine besondere Begegnung, als Jesus am Jakobsbrunnen auf eine Frau trifft. Oftmals geschehen unerwartete Begegnungen im Leben, die nicht geplant sind. Kennen Sie das? So ergeht es hier auch der Samariterin. Sie kommt in der Mittagszeit, um Wasser zu schöpfen. Jesus ist nicht nur Retter und Erlöser, sondern auch ein einzigartiger Arzt und Seelsorger. Er sorgt sich um die Nöte, Gesundheit und auch um das Heilsgeschehen seines Volkes, auch darüber hinaus. Im Johannesevangelium Kapitel 10 offenbart sich Jesus als der gute Hirte, der für sein Volk, die Schafe Israels, gekommen ist, um sie in eine neue Beziehung mit Gott zu bringen. Jesus spricht: Ich bin der gute Hirte und ich kenne die Meinen und die Meinen kennen mich. Wie ein guter Hirte kümmert sich Jesus um das Wohlergehen der Seinen, die Menschen, die an ihn glauben. Im Vers 16 sagt Jesus: Ich habe noch andere Schafe, die nicht aus diesem Stall sind. Auch sie muss ich führen. Sie werden meine Stimme hören und es wird eine Hirte, ein Hirte sein. Das bedeutet, Jesus beabsichtigt nicht nur Juden, sondern auch Samariter und Heiden in eine neue Herzensbeziehung mit Gott zu bringen. Es geht um die neue Gemeinschaft in Christus, die christliche Kirche. Die bewegende Geschichte der Frau aus Samarien zeigt, dass Gott alle Menschen retten will und er

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1: Johannes 6, die Verse 41 bis 47. Die Zuhörenden murrten, weil er gesagt hatte, ich bin das Brot, das vom Himmel gekommen ist. Sie sagten, wir kennen doch seinen Vater und seine Mutter. Er ist doch Jesus, der Sohn Josefs. Wie kann er behaupten, ich komme vom Himmel? Jesus sagte zu ihnen, was murrt ihr? Nur die können zu mir kommen, die der Vater, der mich gesandt hat, zu mir führt. Und ich werde alle, die zu mir kommen, am letzten Tag vom Tod auferwecken. In den Schriften der Propheten heißt es, alle werden von Gott unterwiesen sein. Wer den Vater hört und von ihm lernt, kommt zu mir. Nicht, dass je ein Mensch den Vater gesehen hätte, nur der eine, der von Gott gekommen ist, hat den Vater gesehen. Amen, ich versichere euch. Wer sich an mich hält, hat das ewige Leben. Als sie das hörten, wandten sich viele seiner Anhänger von ihm ab und wollten nicht länger mit ihm gehen.
2: Wirklich wohlschmeckendes, nahrhaftes, duftendes Brot? Ich habe mich viele Jahre immer mal wieder daran versucht. Von meinen innerfamiliären Testern wurde dann vorsichtig ein Scheibchen probiert und der Rest endete als Hühnerfutter. Erst als eine Freundin mir ihr erprobtes Backrezept gab, klappte es auf einmal. Meine Brote wurden nicht nur genießbar, sondern richtig lecker. Jesus sagt von sich, dass er das Brot ist, das vom Himmel gekommen ist. Er will uns in seiner Person Kraft geben, unsere Sehnsüchte auf der Suche nach mehr stillen und uns wirklich satt machen. Und zwar nicht zuerst den Bauch, sondern unsere Seele. Aber solch ein Brot ist keine leichte Kost, kein billiges Massenprodukt. Das zeigt sich auch in der ablehnenden Reaktion der Leute auf den Anspruch von Jesus, der Sohn Gottes zu sein. Sie sahen seine Herkunft als Sohn irdischer Eltern als Widerspruch dazu. Das aber macht klar, dass die Person Jesus immer zu einer Entscheidung herausfordert. Glauben, vertrauen wir Jesus im Lichte seiner himmlischen Herkunft als Sohn Gottes? Dass er allein ewiges Leben schenken kann und der einzige Weg zum himmlischen Vater ist? Dann werden wir satt werden, nicht nur in diesem Leben.
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1: Als mein Bruder klein war, wachte er eines Nachts nach einem schlechten Traum auf und wollte zu unseren Eltern. Doch er fand die Zimmertüre nicht. Alles um ihn herum war stockdunkel. Verzweifelt suchte er den Ausgang, irrte ängstlich in seinem Zimmer umher. Als unsere Mutter dann kam, fand sie ihn weinend vor der Tür des Kleiderschranks sitzen. Sie schaltete das Licht an, nahm ihn auf den Arm und tröstete ihn. Auch im Leben gibt es dunkle Zeiten, im übertragenen Sinne. Zeiten, in denen wir verzweifelt umherirren, eine Lösung suchen, bittere Angst haben, wenn wir einen geliebten Menschen verlieren etwa oder uns eine Krankheit lähmt oder Einsamkeit befällt. Manchmal sind es auch Umstände, in die wir unverschuldet hineingeraten. In Jesaja 50, Vers 10 steht ein wunderbarer Zuspruch für genau solche Zeiten. Wer in der Finsternis geht und wem kein Lichtstrahl scheint, der vertraue auf den Namen des Herrn und stütze sich auf seinen Gott. Wenn auch sonst kein Hoffnungsschimmer mehr da ist, so hält uns zumindest Gott fest in seiner Hand. Auf seinen Trost und seine Begleitung können wir uns verlassen. An hellen Tagen geht mir eine solche Weisheit leicht über die Lippen. Aber ich kenne auch Tage, an denen es scheint, als könnte ich aus dem Hamsterrad des Kummers nicht ausbrechen. Deshalb schließe ich die heutige Ermutigung ganz fest in mein Herz.

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1: Eine Familie mit Kindern wird von einem wohlhabenden Ehepaar eingeladen. In einer herrlichen Gegend, hoch oben, abgeschirmt von aller Welt, steht ihre Villa. Das Haus ist mit allen Annehmlichkeiten ausgestattet, die man sich denken kann. In jeder Ecke stehen kostbare Stücke herum. Unter anderem auch eine wertvolle Porzellansammlung. Die Mutter hält so manches Mal die Luft an und denkt, hoffentlich machen die Kinder nichts kaputt. In Gedanken stellt sie sich vor, wie es wäre, wenn nun doch eine Porzellanfigur zerbrechen würde. Bei einem ausgesprochenen edlen Essen erzählt das reiche Ehepaar auch von seinen Sorgen. Sie können sich alles kaufen, was das Herz begehrt. Aber trotzdem haben auch sie Probleme und Nöte. Viel Geld haben, das ist ja auch nicht das Nonplusultra. Irgendwann gegen Abend verabschiedet sich die Familie von den Gastgebern. Die Mutter atmet auf, dass alles heil geblieben ist. Es ist ein außergewöhnlicher Nachmittag gewesen. Die Gastgeber sind nette Leute. Und doch sagt die Mutter später, dieses Ehepaar hat vieles, was wir uns nie leisten könnten. Aber ich möchte nicht mit ihnen tauschen. Ich lebe lieber in meinen bescheidenen Verhältnissen und brauche keine Alarmanlage, um meine Behausung zu sichern. Viel besitzen, das macht nicht glücklicher, so hat es diese Familie festgestellt. Aber ich meine, es wäre nun auch falsch, den Rückschluss zu ziehen, dass nur die besonders glücklich wären, die wenig haben. Glücklich und zufrieden sein, das kann ein gut betuchter Mensch, aber genauso auch ein Mensch, der wenig besitzt. Glücklich sein in jeder Lage, David, von dem uns in der Bibel berichtet wird, kann davon ein Lied singen. Er hat beides erlebt. Zuerst das Leben in einfachen Verhältnissen und später als König über Israel das Leben im Reichtum. In einem Psalm, den David geschrieben hat, erzählt er von dem Lebensabschnitt, wo er scheinbar wenig gehabt hat. Um ihn herum gibt es genügend Menschen, die mit Besitz und Gütern reich gesegnet sind. David bedauert sich nun aber nicht in seiner Lage und denkt, ich bin wirklich ein armer Schlucker. Ganz im Gegenteil. Er redet davon, dass er innerlich reich und froh ist. Und das durch Gott. Er sagt von Gott, du erfreust mein Herz, ob auch jene viel Wein und Korn haben. Gott hat das Herz des David froh gemacht. Die Beziehung zu dem lebendigen Gott ist für ihn wichtiger als viel Besitz. Gott ist für ihn der entscheidende Faktor in seinem Leben. Ich meine, eigentlich ist es egal, wo wir leben, ob nun in einer Villa mit allem Komfort oder in einfachen Verhältnissen. Gott ist derselbe und er kann uns in jeder Lage Freude schenken.

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1: Willkommen zu einer weiteren Folge der Sendereihe Durch die Bibel. Wir fahren fort mit der Auslegung zum Hohelied Salomos und konzentrieren uns diesmal auf die Verse 4 bis 8 im ersten Kapitel. Dabei vollziehen wir gewissermaßen einen Szenenwechsel. Denn in Vers 4, auf den ich schon in der letzten Sendung eingegangen bin, spricht Sulamit, die weibliche Hauptperson, von den Kammern des Königs, in die sie geführt wurde. Doch Vers 5 führt uns erst einmal zurück auf eine Schafweide, wo Sulamit als sonnenverbrannte Hirtin ihren Dienst tut.

Sie erinnern sich vielleicht, in der letzten Sendung bin ich zum Schluss noch auf den vierten Vers aus dem Hohelied eingegangen. Der erste Teil davon lautete: Zieh mich dir nach, so wollen wir laufen. Oder nach einer modernen Bibelübersetzung: Nimm mich bei der Hand, schnell lass uns laufen. Genau das können wir als Christen unserem Herrn zurufen. Denn ohne ihn werden wir nicht das Ziel erreichen, das Gott für uns vorgesehen hat, nämlich den Himmel. Weiter heißt es in Vers 4: Der König führte mich in seine Kammern. Die Kammern sind das Geheimnis seiner Gegenwart. Das heißt, erst durch seine Gegenwart werden sie zu etwas Besonderem, etwa so wie das Allerheiligste innerhalb des Tempels. Diese Kammern sind der geheime Ort weit ab von den Menschenmengen. Die Kammern sind, davon wird später in Kapitel 2 die Rede sein, der Ort in der Felsspalte, den er für uns als Zufluchtsort geschaffen hat. Dort kann er uns mit seinen Händen beschützen und mit uns zusammen sein. In Offenbarung 3, Vers 20 spricht Christus: Siehe, ich stehe vor der Tür und klopfe an. Wenn jemand meine Stimme hören wird und die Tür auftun, zu dem werde ich hineingehen und das Abendmahl mit ihm halten und er mit mir. Welche Ehre ist es, mit ihm Gemeinschaft zu haben. Aber was machen wir? Wir machen die Fliege und wenden wie der Prophet Jesaja ein: Weh mir, ich vergehe, denn ich bin unreiner Lippen und wohne unter einem Volk von unreinen Lippen, denn ich habe den König, den Herrn Zebaoth, gesehen. Ganz anders unser Bibeltext aus dem Hohelied: Aber der König führte mich in seine Kammer. Er ist der, der für die Erlösung gesorgt hat. Er war es, der die Kohlen vom Altar genommen hat und unsere unreinen Lippen berührt hat. Er war es, der das letzte Opfer gebracht hat. Weiter heißt es in Vers 4: Wir wollen uns freuen und fröhlich sein über dich. Wir brauchen mehr Freude in unseren Gemeinden und auch in unserem Leben. In Johannes 10, Vers 10 spricht Jesus: Ich bin gekommen, damit sie das Leben und volle Genüge haben sollen. Und im 1. Johannesbrief, Kapitel 1, Vers 4 heißt es: Das schreiben wir, damit unsere Freude vollkommen sei. Der Herr möchte, dass wir das Leben bei den Hörnern packen, mit Freude und Zuversicht. Schließlich ist dies der Tag, den der Herr gemacht hat. Hören wir also endlich auf, Gemeinde nur zu spielen und zu sagen: Ich gehöre der und der Gemeinde an und ich habe da was ganz Wunderbares erlebt. Denn auf solche wunderbaren Erlebnisse kommt es im Kern nicht an. Vielmehr geht es um die Frage: Ist Christus Ihnen jetzt nahe? Leben Sie in enger Gemeinschaft mit ihm? In unserem Bibelvers aus dem Hohelied lesen wir: Der König führte mich in seine Kammern. Wir wollen uns freuen und fröhlich sein über dich. Wir preisen deine Liebe mehr als den Wein. Herzlich lieben sie dich. Wie viele Männer und manchmal auch Frauen sitzen abends in einer Kneipe an der Bar und kippen ein Glas nach dem anderen in sich hinein. Sie brauchen etwas, um mit dem Leben klarzukommen. Viele Männer meinen, sie bräuchten noch ein Bier und noch einen Korn, um den Ärger im Büro herunterzuspülen. Andere brauchen zu Hause einen Drink, um einen einsamen Abend zu überstehen. Das Leben ist zu viel für sie, es ist zu kompliziert. Darf ich Ihnen aber sagen, dass Sie immerzu gewiss sein können, dass Gott Sie liebt? Die Liebe Gottes wird durch den Heiligen Geist, der uns gegeben wurde, in unseren Herzen verbreitet. Er möchte uns seine Liebe schenken. Er möchte uns seine Liebe offenbaren. Das ist tausendmal besser, als es sich auf einem Barhocker bequem zu machen. In Epheser 5, Vers 18 steht nicht ohne Grund: Sauft euch nicht voll Wein, woraus ein unordentliches Wesen folgt, sondern lasst euch vom Geist erfüllen. Und wenn wir weiterlesen, stoßen wir auf die folgende Empfehlung: Ermuntert einander mit Psalmen und Lobgesängen und geistlichen Liedern. Singt und spielt dem Herrn in eurem Herzen. Ich war schon immer froh, dass Paulus nicht »singt füreinander« geschrieben hat, weil ich partout nicht singen kann. Ich kann aber aussprechen, welche Freude ich im Herzen habe. Haben Sie nicht Lust, mit einzustimmen?
Wäre es nicht genial, ein »Preist den Herrn« von uns allen zu hören? Wir sollten den Herrn wirklich loben, so wie es im ersten Kapitel des Hohelieds in Vers 4 beschrieben wird. Wir wollen uns freuen und fröhlich sein über dich. Wir preisen deine Liebe mehr als den Wein. Und dann heißt es noch zum Abschluss in Vers 4, herzlich lieben sie dich. Wenn wir davon ausgehen, dass das Hohelied auch die Beziehung zwischen Jesus Christus und den Christen widerspiegelt, dann sind hier wohl diejenigen gemeint, die zu Christus gehören. Herzlich lieben sie dich. Es sind die, die ihn gebeten haben, zieh mich dir nach, nimm mich bei der Hand. Er hat sie auf die Beine gestellt und sie sollen nun das Rennen des Lebens laufen, während sie auf Jesus, den Anfänger und Vollender des Glaubens, schauen. Das christliche Leben ist eine Liebesbeziehung. Wir lieben Jesus, weil er uns zuerst geliebt hat. Er liebte uns so sehr, dass er sich selbst für uns gegeben hat. Jetzt sagt er uns, ich möchte von dir geliebt werden. Das besiegelt die Beziehung zwischen ihm und uns. Liebe Hörer, wenn Sie ihn nicht lieb haben, dann tun Sie bitte nicht so, als ob. Seien Sie ehrlich zu sich selbst. Wenn Sie ihn nicht lieben, dann ist Ihr Christsein nicht echt. Wie sich die Antwort eines Menschen anhört, der Gott von Herzen liebt, dazu finden wir ein schönes Beispiel in Psalm 63. Dort betet jemand: Gott, du bist mein Gott, den ich suche. Es dürstet meine Seele nach dir, mein ganzer Mensch verlangt nach dir aus trockenem, dürrem Land, wo kein Wasser ist. Haben Sie Durst nach Gott? Der Herr Jesus spricht, wen da dürstet, der komme zu mir und trinke. Noch einmal zurück zu Psalm 63. Dort heißt es in Vers 3, so schaue ich aus nach dir in deinem Heiligtum, wollte gerne sehen deine Macht und Herrlichkeit. Hier ist sozusagen von dem geheimen Ort die Rede, wo Braut und Bräutigam in enger Gemeinschaft beieinander sind. Anschließend lesen wir in Psalm 63,

dass der Herr Jesus einmal gesagt hat, er habe das Volk in Jerusalem unter seinen Flügeln sammeln wollen, wie eine Henne ihre Küken sammelt. Das zeigt uns, wie sehr Jesus die Menschen liebt und wie groß sein Wunsch ist, die Hilflosen vor Leid zu schützen. Gern möchte ich an dieser Stelle auch noch die letzten Verse aus Psalm 63 zitieren, also die Verse 9 bis 12. Meine Seele hängt an dir, deine rechte Hand hält mich. Sie aber trachten mir nach dem Leben, mich zu verderben. Sie werden in die Tiefen der Erde hinunterfahren. Sie werden dem Schwert dahingegeben und den Schakalen zur Beute werden. Aber der König freut sich in Gott. Wer bei ihm schwört, der darf sich rühmen, denn die Lügenmäuler sollen verstopft werden. Soweit also Psalm 63. Für mich ist er auch ein herrliches Bild für die Hingabe eines Gläubigen an Christus. Kehren wir wieder zurück zum Hohelied Salomos, Kapitel 1. Daraus lese ich nun die Verse 5 und 6. Wir hören Sulamit, das Mädchen vom Lande, sagen: Ich bin braun, aber gar lieblich, ihr Töchter Jerusalems, wie die Zelte Kedars, wie die Teppiche Salomos. Seht mich nicht an, dass ich so braun bin, denn die Sonne hat mich so verbrannt. Meiner Mutter Söhne zürnten mit mir. Sie haben mich zur Hüterin der Weinberge gesetzt, aber meinen eigenen Weinberg habe ich nicht behütet. Soweit die Verse 5 und 6. Wenn die Braut an dieser Stelle sagt, dass sie braun ist, dann hat dies keinen ethnischen Hintergrund. Sie war ein jüdisches Mädchen aus der Gegend von Schunem, einem kleinen, aber uralten Dorf nordöstlich von Jerusalem. Sie erklärt ihre Bräune mit eigenen Worten. Ihre Familie bestand aus Bauern, die einen von Salomos Weingärten pachteten. Diese zwangen sie dazu, den Weinberg zu pflegen, und die Sonne hat sie braun gebrannt, vielleicht sogar fast schwarz. Aber dennoch ist sie eine schöne junge Frau. Sie selbst vergleicht ihre Hautfarbe mit den Zelten Kedars. Die waren offenbar aus den Häuten von schwarzen Schafen und Ziegen hergestellt. Auch heute kann man im Nahen Osten noch viele dieser Nomaden sehen, die in schwarzen Zelten leben. Es ist schon interessant, dass der Großteil der Sonnenstrahlen unserer Haut nichts antut. Aber der ultraviolette Bereich des Farbspektrums der Sonne verursacht bei uns Sonnenbrand. Diese Strahlen durchdringen auch die Wolkendecke, was heißen will, dass wir auch an wolkigen Tagen unbemerkt einen Sonnenbrand bekommen können. Seitdem ich Krebs gehabt habe, hat mir mein Arzt angeraten, mich vor der Sonne zu hüten. Er hat mir empfohlen, eine Kopfbedeckung zu tragen und das auch an wolkigen Tagen. Er hat mich davor gewarnt, ins direkte Sonnenlicht zu gehen, denn die UV-Strahlung kann nicht nur für einen heftigen Sonnenbrand sorgen, nein, sie kann auch krebserregend sein. Lassen Sie mich dazu einen Vergleich ziehen. Viele Menschen meinen, sie könnten in das Licht der heiligen Gegenwart Gottes ohne Bedeckung treten. Ich will Ihnen eines sagen: Niemand kann in die heilige Gegenwart Gottes treten, ohne mit der Gerechtigkeit Christi bedeckt zu sein. Sie ist unser Schutz, unsere himmlische Sonnenmilch. Sie und ich, wir müssen mit der Gerechtigkeit Christi bekleidet oder eingecremt sein, um in die Gegenwart Gottes treten zu können. Kehren wir aber wieder zu unserem sonnenverbrannten Mädchen zurück. Sie hat, soweit sie zurückdenken kann, draußen gearbeitet, weil ihre Stiefbrüder sauer auf sie waren. Die haben sie dazu gezwungen, den Weinberg zu pflegen. Weiter verrät sie uns in Vers 6, aber meinen eigenen Weinberg habe ich nicht behütet. Soweit also das Selbstporträt der jungen Braut. Sie besitzt eine gewisse natürliche Schönheit, aber sie kann sich nicht in ein besseres Licht stellen, weil sie keine Zeit hat, sich um sich selbst zu kümmern. Auch ein Besuch im Schönheitssalon kommt nicht in Frage. Sie kann sich ihr Haar nicht stylen lassen, von den neuesten Hautcremes ganz zu schweigen. Nichts, aber auch gar nichts kann sie unternehmen, um ihre Schönheit zu betonen. Das alles kommt einfach zu kurz, weil sie gezwungen wird, so schwer zu arbeiten. In der Gegenwart Gottes ist der Mensch genauso wenig schön. Manchmal meinen wir, dass Gott Interesse an uns hat, weil wir so nette, brave, kleine Kinder sind.
In Wirklichkeit sind wir für Gott nicht besonders schön anzusehen. Wir sind rotzfreche Blagen mit

einem Sonnenbrand. So wie wir sind, sind wir für ihn absolut nicht ansehnlich. Aber er sagt, dass er die christliche Gemeinde zu seiner wunderschönen Braut machen wird. Dieses wunderbare Bild wird uns in Epheser 5 in den Versen 25 bis 27 vor Augen gemalt. Dort heißt es: Ihr Männer, liebt eure Frauen, wie auch Christus die Gemeinde geliebt hat und hat sich selbst für sie dahingegeben, um sie zu heiligen. Er hat sie gereinigt durch das Wasserbad im Wort, damit er sie vor sich stelle als eine Gemeinde, die herrlich sei und keine Flecken oder Runzel oder etwas dergleichen habe, sondern die heilig und untadelig sei. Sehen Sie, Christus bringt uns zum Schönheitssalon. Er wird uns zu seiner Braut machen, ohne Flecken und ohne Falten, heilig und makellos. Die Geschichte im Hohelied Salomos legt nun einen Zahn zu. Sulamit spricht mit dem Hirten, den sie gerade erst kennengelernt hat. Vers 7. Sage mir an, du, den meine Seele liebt, wo du weidest, wo du ruhst am Mittag, damit ich nicht herumlaufen muss bei den Herden deiner Gesellen. Tja, als Schafhirte schien der Geliebte ihr nicht ganz koscher zu sein. Soweit sie sehen konnte, hatte er keine Schafe in seiner Nähe. Also wollte sie wissen, wo die Schafe sind und wo sie ihn bei Gelegenheit wieder treffen könnte. Doch ihr Geliebter, der Hirte, scheint ein wenig herumgedruckst zu haben. Wir wollen jetzt aber mal einen kleinen Blick zwischen die Zeilen werfen, um etwas ganz Interessantes zu entdecken. In Johannes 10, in den Versen 14 und 16, wird Jesus mit den Worten zitiert: Ich bin der gute Hirte und kenne die Meinen, und die Meinen kennen mich. Und ich habe noch andere Schafe, die sind nicht aus diesem Stall. Auch sie muss ich herführen, und sie werden meine Stimme hören, und es wird eine Herde und ein Hirte werden. Soweit dieses Zitat. Ich denke, alle von uns stellen sich manchmal die Frage, was mit diesen anderen Schafen passieren wird. Und damit ähneln wir Sulamit, die sich nach den Schafen ihres geliebten Hirten erkundigt. Sind diese anderen Schafe verloren? Oder werden sie tatsächlich noch errettet werden? Ich jedenfalls würde gern Bescheid wissen, ob jemand zu den Erretteten gehört oder nicht. Und so beginne ich, mir selbst ein Urteil zu bilden über die Menschen, die um mich herum sind. Dabei sollen wir nicht die Stellung anderer Leute im Hinblick auf Christus hinterfragen, sondern darum besorgt sein, dass wir zu seinen Schafen gehören. Sulamit will also wissen, wo ihr Geliebter seine Schafe auf die Weide schickt, damit sie ihn dort antreffen kann. Der Hirte antwortet ihr, Vers 8, »Weißt du es nicht, du Schönste unter den Frauen, so geh hinaus auf die Spuren der Schafe und weide deine Zicklein bei den Zelten der Hirten.« Und damit hätten wir im Prinzip auch die Antwort des Herrn Jesus an uns. Weide deine Zicklein. Das bedeutet, die Lämmer müssen gefüttert werden und wir alle fallen in diese Gruppe. Im 1. Petrusbrief, Kapitel 2, Vers 2, ruft Petrus die Christen auf: Seid begierig nach der vernünftigen, lauteren Milch wie die neugeborenen Kindlein, damit ihr durch sie zunehmt zu eurem Heil. Weide deine Zicklein bei den Zelten der Hirten. Christen sollten neben den Zelten der Hirten weiden, weil dort das Gras grüner ist. Natürlich sollen wir uns am Wort Gottes weiden. Wir können nicht andere weiden und ihnen sagen, was für eine Freude uns das Wort Gottes macht, wenn es nicht auch für uns selber eine Freude ist. Ja, wir müssen uns regelrecht mit dem Wort Gottes vollstopfen und dann müssen wir das Wort an andere weitergeben. Die christliche Gemeinde, die Braut Christi, die ihm einst in der Zukunft vorgestellt werden wird, muss das Wort Gottes heute verbreiten. Und ich meine, als Christen haben wir einiges aufzuholen. Interessant ist am Anfang von Vers 8 die Formulierung: Weißt du es nicht, du Schönste unter den Frauen? Es gibt ja vieles, auf das wir keine Antwort haben. Als ich noch ein junger Pastor war, habe ich versucht, auf alle Fragen eine passende Antwort zu finden. Dann hat mir jemand einen guten Rat gegeben: Lass dich nicht durch das, was du nicht weißt, von dem, was du weißt, abbringen. Wissen Sie, dass Christus für unsere Sünden gestorben ist?
Wissen Sie, dass Sie ihm vertrauen können? Finden Sie in ihm Ruhe? Sie können wie Hiob sagen, ich weiß, dass mein Erlöser lebt. Sie können wie der Apostel Paulus sprechen, ich weiß, an wen ich glaube. Paulus konnte diese Aussage machen, obwohl ich nirgendwo erkennen kann, dass Paulus alles über die Lehre von der Erwählung wusste. Auch wir sollten uns keinen Kopf darüber machen, wenn uns bestimmte Dinge rätselhaft bleiben, wenn wir aber auf der anderen Seite sehr grundlegende Wahrheiten erkannt haben. Genau das steckt im Prinzip auch hinter der Bemerkung des Hirten in Vers 8 unseres Bibeltextes. Weißt du es nicht, du Schönste unter den Frauen? Und dann gibt er ihr abschließend den Rat, weide deine Zicklein. Liebe Hörer, machen Sie sich keine Gedanken über das, was Sie nicht wissen, sondern nutzen Sie Ihr vorhandenes Wissen über Gott und die Bibel, um das zu erledigen, was Ihre Aufgabe ist. Die schöne Hirtin sollte sich um ihre Zicklein kümmern. Und was ist ihre, was ist meine Aufgabe? In Deutschland gibt es eine ältere Dame, die aus gesundheitlichen Gründen nicht mehr aus dem Bett kommt. Aber jeden Monat kontaktiert sie Hunderte von Leuten und lädt sie ein, im Radio die Sendereihe Durch die Bibel einzuschalten. Sie ist eine richtige Missionarin. Ich bin mir ziemlich sicher, dass sie allein schon wegen ihres schlechten gesundheitlichen Zustandes nicht alles begreift, was in den Sendungen gesagt wird, und dass ihr manche Fragen durch den Kopf gehen. Doch das hindert sie nicht daran, auf ihre Weise Gottes Wort zu verbreiten, nämlich indem sie andere Menschen auf diese Sendungen hinweist. Ich meine, dass sich der Hirte in unserem Bibeltext ein solches Verhalten auch von seinem Mädchen wünscht. Er sagt zu ihr, mach dir über all diese anderen Schafe keine Gedanken, kümmere dich um deine eigenen. Unsere Aufgabe als Christen ist es, unter den Menschen, mit denen wir in Kontakt kommen, das Wort Gottes zu verbreiten.

Das war eine weitere Folge aus der Sendereihe Durch die Bibel. Und wenn Ihnen diese Sendereihe wichtig geworden ist, dann machen Sie es bitte wie die ältere Dame, von der gerade die Rede war. Weisen Sie andere Menschen auf, durch die Bibel hin. In der nächsten Folge wird es übrigens sehr intim werden. Lassen Sie sich aber bitte nicht davon abschrecken, denn im ersten Kapitel des Hohelieds, in den Versen 9 bis 13, geht es um mehr als nur um Schmuck, Parfüm und gewisse Körperteile.

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0: wie sehr wird Jesus Christus, dort wo er mich hingestellt hat, durch mein Leben sichtbar? Der Jesus, der anhand von Philipper 2 seine eigene Komfortzone den Himmel verließ und in unsere Welt kam. Wie sehr wird Jesus durch dein und mein Leben sichtbar? Im Alltag, jeden Moment.
1: Das ist die Frage, um die es hier und jetzt geht. Dazu begrüßt Sie Stefan Steinseifer. Herzlich willkommen. Und Gedanken zu dieser Frage kommen gleich von Prediger Tobias Klei. Zuvor hören wir ein Lied, auf das er an späterer Stelle in seiner Ansprache Bezug nehmen wird.

0: Ich gebe dir mein Leben und was mich bewegt, so hieß es immer wieder in dem vorangegangenen Lied. Die Hingabe an Jesus Christus, das ist es, worum es beim christlichen Glauben letztlich geht. Und was diese Hingabe konkret bedeutet, wie sie sich in unserem Alltag ganz praktisch zeigen kann, das gilt es mit Hilfe der Bibel immer wieder neu durchzubuchstabieren. JUMICO, das ist die Jugendmissionskonferenz, die alle Jahre wieder am ersten Sonntag im Januar in Stuttgart veranstaltet wird. Einige Vorträge haben wir von dieser Konferenz bereits zu Gehör gebracht. Heute steht ein Vortrag von Tobias Klei auf dem Programm. Der war früher ein leidenschaftlicher Sportler, ist heute Mitarbeiter der Kontaktmission und als solcher als Prediger unterwegs. Auf der JUMICO sprach er zu dem Thema »Du kannst nicht nicht kommunizieren« und hat damit die Frage verbunden »Was kommunizierst du mit deinem Leben?« Dabei nahm Tobias Klei Bezug auf einen Text des Apostels Paulus und mit dem beginnt er gleich auch seine Ansprache. Die ist, wie gesagt, im Januar aufgezeichnet worden und deshalb nimmt Tobias Klei immer wieder auch Bezug auf das Jahr 2024.
1: Wir haben diesen Vers aus Kolosser 3, Vers 17 und ich kann euch echt Mut machen, wenn wir in der Bibel lesen, schlagt ruhig die Bibel auf oder lest auf dem Smartphone mit, völlig egal, dass ihr seht, das steht da drin. Das ist Wort Gottes. Das ist nicht nur irgendeiner, der da irgendwas verzapft, sondern das ist das, was Gott uns gegeben hat. Und ich lese heute einfach mal aus der Bibel Neues Leben. Das hat keinen spezifischen Grund, außer den einen Grund, dass ich immer im Jahr einmal versuche, durch die Bibel durchzulesen und das jedes Jahr in einer anderen Bibelübersetzung mache. Und das letzte Jahr war es eben die Neues Leben Übersetzung. Deswegen Neues Leben Übersetzung. Also, Kolosser 3, Vers 17, da sagt der Paulus, und alles, was auch immer ihr tut oder sagt, soll im Namen von Jesus, dem Herrn, geschehen, durch den ihr Gott, dem Vater, danken sollt. Also alles, was ihr tut oder sagt, sagt er erstmal hier. Und mir gefällt es so im Neuen Testament, vor allem die Paulusbriefe, das ist so ein extremer Typ. Da kommt immer alles oder nichts. Und da auch wieder, alles, was ihr tut oder sagt. Und in Bezug auf unser Thema, wir denken oft nur, okay, wenn wir bewusst was sagen oder bewusst was tun, dann kommt auch was rüber. Aber heute wollen wir ein bisschen darauf eingehen, auch wenn wir nichts sagen, ob bewusst oder unbewusst, nichts tun, ob bewusst oder unbewusst, kommunizieren wir trotzdem die ganze Zeit irgendwas. Denkt mal drüber nach. Was passiert, wenn nichts passiert? Stell dir einfach mal vor, ich bleibe jetzt noch 30 Minuten einfach stehen hier und sage keinen Ton mehr. Erstens mal kommuniziere ich euch dadurch was und zweitens mal wird es irgendwas mit euch machen und ihr werdet irgendwie darauf reagieren. Vielleicht jeder ganz anders, vielleicht manche innerlich, vielleicht manche äußerlich. Aber das ist eine große Frage, was passiert, wenn nichts passiert? Dieses Alles, das schließt immer dieses Ganzheitliche ein. Gott liegt ja wirklich am Herzen, dass wir als ganzheitliche Menschen in jeder Lebenssituation ganz eng verbunden mit ihm durchs Leben gehen. Und was soll man da tun? Da steht drin, wir sollen Gott, dem Vater, Dank sagen im Namen des Herrn Jesus Christus. Das sind jetzt lauter so typisch biblische Redewendungen, die wir da haben, könnte man sagen. Im Namen von Jesus Christus. Wenn man Christ wird, dann lernt man das relativ schnell, wenn man gebetet hat und dann sagt man immer zum Schluss noch im Namen Jesu Christi. Oder im Namen von Jesus beten wir das. Amen. Und oft macht man sich ja keinen Gedanken drüber. Was bedeutet das? Manchmal ist vielleicht einfach auch so eine Floskel für einen selber. Aber im Namen von Jesus Christus bedeutet eben nicht nur, das irgendwie hinten dran zu bauen und dann passt es schon alles und dann ist es auch gut und richtig. Weil zu Jesus Christus sind mal Menschen gekommen und haben gesagt, hey Jesus, haben wir nicht in deinem Namen alles Mögliche gemacht, Dämonen ausgetrieben und so weiter? Und weißt du, was Jesus zu denen sagt? Geht weg, ich kenne euch nicht mal. Matthäus 7, Vers 7. Also nur das im Namen Jesu irgendwie reden, sagen, dranhängen, hat gar nichts damit zu tun, dass Jesus Christus für andere Menschen sichtbar wird. Sondern eigentlich meint die Bibel damit, mit seinem Leben und mit allem, was man ist und hat, zu unterstreichen, Jesus ist der Herr. im Namen Jesu. Das ist damit gemeint. Als Jesus hier auf der Erde gelebt hat, hat er eigentlich nur ein Anliegen gehabt, nämlich den Willen des Vaters zu tun. Und alles in Bezug auf das, was Jesus gelebt hat, gesagt hat, nicht gemacht hat immer mit dem Willen des Vaters zu tun. Und jetzt sagt der Jesus übrigens 43 Mal im Neuen Testament, genauso wie der Vater mich in die Welt gesendet hat, so sende ich euch. Also du und ich sind jetzt diejenigen, die Jesus oder die Gott benutzen wird, will, damit Jesus Christus für andere Menschen sichtbar wird. Und dann steht drin, dass durch den Namen Jesus sollen wir ja Gott danken oder Gott verherrlichen, je nachdem, was du für Übersetzung da hast. Und das ist eigentlich auch eine ganz einfache Sache. Das Reich Gottes wächst in dem Ausmaß, in dem Christus durch dich und durch mich sichtbar wird. Wir können das Reich Gottes nicht machen. Wir sagen das ja manchmal so flapsig, ja, wir wollen Reich Gottes bauen. Wie willst du denn Reich Gottes bauen? Ich kann nur mein eigenes Reich bauen und du auch. Reich Gottes kann nur Gott selber bauen. Und es entsteht da, wo Christus sichtbar wird. Deswegen hat Jesus gesagt, das Reich Gottes ist mitten unter euch. Ich bin ja schon ganz schön alt und ich kann mich noch gut daran erinnern an den Tag, an dem ich so ein Bekehrungserlebnis hatte. Das ist schon lange her. Das war im letzten Jahrtausend, musst du dir mal vorstellen. Im Mai 1999. Und dann hatte ich damals so gewisse Bereiche, also ich war ein sehr zielstrebiger Mensch und deswegen schon Christ sein, aber so gewisse Bereiche, da hatte ich so meine eigenen Vorstellungen vom Leben. Und deswegen habe ich gewisse Bereiche Gott nicht so bewusst überlassen. Und ich kann mich noch damals daran erinnern, zu reden ist mir immer sehr leicht gefallen. Auch über Jesus zu reden ist mir sehr leicht gefallen. Ich war immer jemand, der hat eine große Klappe gehabt und Jesus hat in meinem Leben damals sehr, sehr viel verändert. Deswegen über Jesus zu reden war kein Problem. Und ich hatte damals eine Freundin, die hat nichts mit Jesus am Hut gehabt, wollte auch nichts von Jesus wissen, aber hübsch war sie. Und ich bin damals so mehr oder weniger, habe ich mit ihr zusammengelebt, habe der von Jesus erzählt und mit ihr geschlafen. Und eines Tages sagte die mal zu mir, du, ich weiß gar nicht, wie wichtig dir dieser Jesus da wirklich ist. Ich habe ja keine Ahnung von diesem Jesus, von dem Christentum und so weiter, interessiert mich auch nicht. Aber irgendwie habe ich immer gedacht, Sex gehört in eine Ehe. Bumm. Das hat mich getroffen. Und da habe ich gemerkt, ich kann mit meinen Worten was kommunizieren, bewusst, habe ich bewusst gemacht, über Jesus geredet. Und ich habe mit meinen Taten unbewusst was kommuniziert, was für sie ein totaler Widerspruch war. Und deswegen sagt Paulus, alles, was auch immer ihr tut oder sagt, soll im Namen von Jesus, dem Herrn, geschehen, durch den ihr Gott, dem Vater, danken sollt. Weil die Tatsache ist einfach,

Gedanken. Der hat nämlich gesagt, wir Christen, wir waren noch nie schlechter darin, die Menschen mit dem Evangelium zu erreichen als heute. Und wir werden jedes Jahr schlechter, weil die Weltbevölkerung schneller wächst, als wir sie mit dem Evangelium erreichen. Und dann haben die so einen Bericht rausgebracht, ist ein 600-Seiten-Bericht, wenn du gerne liest, super, wenn du nicht gerne liest, vergiss es. Ist ein wissenschaftlicher Bericht, wie hat sich das Christentum entwickelt, wo sind Schwerpunkte. Und da steht zum Beispiel drin, ja, Christen reden über Jesus, allerdings sind ihnen viele andere Aktivitäten rund um den christlichen Glauben wichtiger. Zum Beispiel Gebet, Nächstenliebe und so weiter. Und dann steht in diesem Bericht drin, nur 15 bis 20 der Christen reden über ihren Glauben, also weltweit gesehen. 15-20% der Christen reden über ihren Glauben. Dann steht da auch noch drin, 35-40% der Christen reden nie im Leben über ihren Glauben. Finde ich total schockierend. Aber wenn wir uns mal in die Runde reinfragen, und das ist nur eine Frage, die steht zwischen dir und Gott, wenn du zurückschaust auf das Jahr 2024, da hast du ja, keine Ahnung, waren es 365 Tage, was auch immer. Also viele Tage Zeit gehabt, mit Menschen, die Jesus noch gar nicht kennen, über Jesus zu reden. Es wäre interessant, statistisch mal festzuhalten, wie viele Leute sagen würden, ja, ich habe mit jemand über Jesus geredet. Und wie viele Leute sind da, die sagen würden, oh, doch nicht. Jetzt sagen wir ja oft, ja gut, ich bin halt nicht so der große Redner oder über Jesus reden, das fällt mir schwer, aber ich lebe das Evangelium. Höre ich ganz, ganz oft diese Worte. Da gehen wir gleich drauf ein. Aber was wichtig ist zu verstehen, anhand von der Bibel ist das Evangelium kein mit Schweigen kombinierter Lebensstil. Sondern das Evangelium ist eine Botschaft. Die Botschaft von Jesus Christus. Und weißt du, Jesus Christus wurde angefeindet und gekreuzigt, weil er die Botschaft vom Reich Gottes, und das wird in unterschiedlichen Arten und Weisen beschrieben in der Bibel, aber letztendlich das Evangelium kommuniziert hat. Wenn du zum Beispiel in den Römerbrief reinschaust, Römer 10, Vers 17 ist so ein Vers, dass Glaube entsteht durch Verkündigung, durch das Reden über das Evangelium. Oder in Römer Kapitel 1, lese ich mal einen Vers vor. Römer Kapitel 1, Vers 16, da steht auch was drin von dem Evangelium, von dieser Botschaft eben. Da sagt der Paulus, denn ich schäme mich nicht für die gute Botschaft von Christus. Diese Botschaft ist die Kraft Gottes, die jeden Menschen rettet, der glaubt. Die Juden zuerst, aber auch alle anderen Menschen. Hey, wenn du dich danach sehnst, die Kraft Gottes zu erleben, dann kann ich dir nur Mut machen, rede über diese Botschaft. Denn in dieser Botschaft, im Evangelium, steckt die Kraft Gottes. Wird die Kraft Gottes offensichtlich. Jetzt sagen ja wir manchmal, war viele Jahre, ich glaube jetzt ist es nicht mehr so in, aber viele Jahre haben das viele zitiert, predige das Evangelium und wenn notwendig, benutze Worte. Weiß nicht, ob du das schon mal gesagt hast. Klingt eigentlich einleuchtend, ist aber eigentlich nur menschlich gerechtfertigter Ungehorsam. Denn wenn ich als Kind Gottes nie über Jesus rede, kommuniziere ich auch was. Wenn ich auf den unterschiedlichsten Veranstaltungen gefragt werde, wer ich bin, was mich ausmacht und so weiter, und ich würde dabei nie meine Frau erwähnen, dass ich verheiratet bin, das wäre schräg. Und trotzdem würde ich dadurch ganz klar was kommunizieren. Was auch immer ankommt beim Gegenüber. Aber wenn ich als Ehemann nie über meine Frau rede, kommuniziere ich was. Jesus wurde angefeindet, gekreuzigt, weil er kommuniziert hat. Aber auch wenn Jesus nicht verbal verkündigt hat, ist er trotzdem angefeindet worden. Und sein Leben auf der Erde hat krasse Reaktionen verursacht bei den Menschen. Das hat die Menschen oft vor den Kopf gestoßen, weil es eben nicht gesellschaftskonform war, wie der gelebt hat. Hat nicht reingepasst, ist immer wieder angeeckt. Und manche sind dadurch zum Glauben gekommen und ganz viele haben ihn deswegen gehasst. Also könnte man sagen, Jesus Christus damals als Mensch auf der Erde hat diesen Vers, den wir uns rausgesucht haben für diese Einheit, Kolosser 3, Vers 17, hat er komplett verkörpert als Mensch auf der Erde.
Aber weißt du,

0: heute ist nicht ein Appell an dich und an mich, hey, redet mehr über Jesus. Denn das wissen wir eh alle und machen es oft trotzdem nicht. Was wir heute machen wollen ist, wir wollen mal ein bisschen auf den Prüfstand legen, wenn wir sagen, wir reden nicht über Jesus, wir leben das Evangelium. Was meinen wir damit? Was kommt da an bei den Menschen um uns rum? Gott wird verherrlicht, indem Christus sichtbar wird. Und deswegen ist ja die Frage, wenn wir sagen, wir leben das Evangelium, dann ist die Frage, wird Jesus Christus durch dein und mein Leben im Alltag für andere Menschen sichtbar und erfahrbar? Und das ist eine herausfordernde Frage. Denn darauf kommt es ja an. Wenn wir sagen, wir leben das Evangelium und Jesus sichtbar wird, dann ist ja alles gut. Wenn Jesus nicht sichtbar wird, dann ist die Frage. Und wir machen das anhand von ein paar Beispielen praktisch. Ich nehme mal drei Bereiche raus. Da gibt es viele Lebensbereiche, aber ich nehme drei Bereiche raus, die wir einfach so ein bisschen auf den Prüfstand legen wollen. Und ich sage gleich dazu, das sind Beispiele, die ich benutze, das spricht nicht für alle. Und trotzdem kann man manchmal Tendenzen drin entdecken. Wenn dich das nicht betrifft, dann super. Wenn es dich betrifft, auch super. Es gibt manchmal Negativbeispiele und manchmal positive Beispiele. Der erste Lebensbereich, den ich mal nehmen will, ist Komfortzone und Bequemlichkeit. Ich habe euch ja schon erzählt, was ich so mache im Leben. Also ich bin bezahlter Evangeliumsverkündiger, könnte ich sagen, auf alle möglichen Arten und Weisen. Also ich werde sogar dafür bezahlt. Und das vergangene Jahr, ich habe es gerade jemand schon erzählt, da hat mich jemand gefragt, wie war dein vergangenes Jahr? Da habe ich gesagt, es war ein Jahr zwischen Wundern und Wahnsinn. Viele Wunder, viele tolle Dinge und viele sehr, sehr schwere und unangenehme Dinge. Und ich kann dir sagen, ich habe mich letztes Jahr viele, viele Male bei Gott beschwert. Habe mit Gott gehadert und habe gesagt, warum muss das so zäh sein? Warum ist das so hart? Ich sage euch jetzt nicht, warum und was das für Gründe hatte, aber ich habe mich innerlich oft nach einem bequemeren Leben gesehnt, das vergangene Jahr. Hatte ich noch nie so extrem, vielleicht weil ich alt werde, keine Ahnung. Und dann habe ich jetzt zwischen Weihnachten und Neujahr wirklich mal mich bewusst konzentriert darauf, mehr zu lesen und habe einfach so mal Bibel gelesen, habe die ganzen Paulusbriefe einfach mal durchgelesen, jetzt relativ schnell und oberflächlich. Und das hat mich total angesprochen, was ich da entdeckt habe. Ich lese euch einfach mal stellvertretend ein paar Sätze vor, von den Sätzen, die mich da sehr, sehr angesprochen haben. Und zwar zum Beispiel 1. Korinther Kapitel 16, Vers 9. Da schreibt der Paulus mal, denn hier bieten sich mir große Möglichkeiten für die Arbeit und viele Menschen fühlen sich von der Botschaft, also vom Evangelium, angesprochen. Also super cool. Viele Menschen trifft es irgendwie im Herzen. Und dann sagt er aber im gleichen Satz noch, es gibt allerdings auch viel Widerstand. Also Evangelium und Widerstand in einem Satz, könnte man sagen. Dann lese ich euch mal ein zweites Zitat vor, auch von Paulus wiederum, aus dem 2. Korintherbrief, Kapitel 12, Vers 10. Daraus zitieren wir meistens nur den Vers 9. Aber in Vers 10 sagte Paulus, da ich weiß, dass es für Christus geschieht, bin ich mit meinen Schwächen, Entbehrungen, Schwierigkeiten, Verfolgungen und Beschimpfungen, und dann steht da drin, versöhnt. Denn wenn ich schwach bin, bin ich stark. Also auf der einen Seite schwierige Sachen, Beschimpfungen, Entbehrungen, aber der Paulus ist versöhnt damit. Das ist okay für ihn. Und dann vielleicht noch eine Bibelstelle. Ich habe mir da 25 aufgeschrieben, aber dafür haben wir jetzt keine Zeit. Aus dem 1. Thessalonicher Brief mal noch eine. 1. Thessalonicher Kapitel 2 und Vers 2. Da steht drin, euch ist bekannt, wie wir, also das eine ganze Gruppe gewesen, nicht nur der Paulus allein, in Philippi misshandelt wurden, bevor wir zu euch kamen. Und wie sehr wir dort gelitten haben. Doch unser Gott gab uns den Mut, euch frei und offen seine Botschaft zu verkünden. trotz aller Gegenwehr, die wir erlebten. Also Gegenwehr, Schwierigkeiten. Und sie haben erlebt, wie Gott sie befähigt hat, ihnen Mut gegeben hat, durchzuhalten, weiterzumachen. Ich will damit versöhnt sein, wenn es schwierige Lebensumstände gibt, wegen dem Evangelium. Weißt du, wenn in Indien einem Evangelisten die Hand abgehackt wird, und ich habe gute Freunde, deren Bekannten ist es passiert, und diese Leute gehen trotzdem wieder hin zu diesem Stamm und erzählen ihnen weiter von Jesus. Ohne irgendwas zu reden, kommunizieren die unglaublich viel. Oder wenn ein Schüler über Jesus redet, sich der Schwachen der Klasse annimmt, die ständig gemobbt werden, und dann wird er ständig ausgelacht von allen und trotzdem macht er das weiter. Der braucht gar nicht über Jesus reden. Der kommuniziert was dadurch. Im vergangenen Jahr, ich habe es mal gezählt, war ich knappe 150 Mal unterwegs zum Predigen. Das ist ganz schön oft, in den unterschiedlichsten christlichen Kreisen. Und manchmal ist es mir so gegangen, wenn ich wo reingekommen bin in eine christliche Gemeinschaft, dass ich gedacht habe, hey, ihr versteht euch super und es freut mich total für euch, aber ich bin euch ja eigentlich völlig egal. Jetzt in Bezug auf mich ist es ja eigentlich auch völlig egal, weil ich bin tatsächlich nur Dienstleister. Also die laden mich ein, dass ich da mal eine Predigt halte, dann mache ich die Predigt und dann gehe ich halt wieder. Aber was mir aufgefallen ist, nach der Predigt habe ich oft schon geschaut, wenn die Menschen so auseinandergehen, wer steht denn so alleine da? Und dann bin ich bewusst ganz arg oft auf diese Menschen zugegangen, die alleine irgendwo gestanden sind. Und du kannst dir nicht vorstellen, wie viele Zitate ich gehört habe von unterschiedlichsten Menschen, jung, alt, alles dabei, die zum Beispiel gesagt haben, ja, ab und zu mal komme ich hierher. Aber ich komme da irgendwie nicht rein in den Kreis. Ich verstehe auch nicht alles und die sind zwar alle total nett zu mir, aber ich gehöre einfach nicht dazu. Da braucht kein böses Wort fallen. Da braucht nichts Böses getan werden und trotzdem wird da was kommuniziert von uns als Christen an andere Menschen. Wir westlichen Christen sind oft bereit dazu, aus der Bequemlichkeit und aus der Komfortzone rauszugehen, wenn wir selber irgendwie davon profitieren. Also, wenn es mir was bringt, ja, dann bin ich auch bereit, eine gewisse Abstriche zu machen. Oder damit ich gestylt morgens, was ich, wohin komme, da stehe ich gerne auch mal früher auf, auch wenn es schwer ist oder unangenehm ist. Oder dass ich erfolgreich bin, Karriere mache. Dafür opfere ich Freizeit, Freundschaften und Feierabend. Oder dass ich besser aussehe, gehe ich sogar ins Fitnessstudio und quäle mich da. Und das ist ja echt manchmal eine Qual. Und das Interessante ist, damit kommunizieren wir was, auch wenn wir gar nie drüber reden. Wir westlichen Christen bekommen aber meistens auch das Maul nicht auf, wenn sich irgendjemand über Jesus lustig macht neben uns. Wenn es ums Evangelium geht, dann ist uns das gleich mal zu radikal. Wir wollen ja niemanden auf die Füße treten. Und wenn wir mal ausgelacht werden, dann sagen wir oft lieber gar nichts mehr. Und weißt du was? Das ist total verständlich. Da gibt's ja ganze Studien drüber. Wenn eine Person meint, sie hat Recht in was, ist absolut überzeugt davon, und diese Person kommt in einen Raum rein oder in eine Gruppe rein mit 6 bis 8 Leuten, die was anderes glauben und gemeinschaftlich was anderes behaupten, dann geben die meisten von dem, was sie überzeugt sind und wo sie sich sicher sind, das ist die Wahrheit, gerne auf, Hauptsache sie sind angepasst in der Gruppe. Jetzt überleg dir mal, wenn du so in dein Umfeld reinschaust, wie oft hast du das, dass du 6 bis 8 Leute hast, die ganz anders ticken wie du? Deswegen, ich kann das gut nachvollziehen. Auch in unserer Theologie heute ist total interessant, was für Schwerpunkte wir gesetzt haben. Viele weibliche Attribute Gottes, Liebe, Geduld, Sanftmut, Freundlichkeit, sind wichtige Attribute Gottes. Allerdings rechtfertigen wir damit oft einen schwachen Charakter, selbstzentriertes Verhalten, fehlende Weiterentwicklung als Kind Gottes, die in der Bibel oft angesprochen werden. Oder vielleicht auch den Anspruch darauf, dass Gott Gott ist und dass Gott sich Gehorsam wünscht von allen seinen Kindern. Manchmal ist es uns auch wichtiger, uns selber zu finden, anstatt uns in Christus zu verlieren. Oder uns wohl zu fühlen, niemandem nahe zu treten, die Umwelt zu schonen oder zu retten, anstatt zu sagen, Christus allein rettet und Jesus kommt wieder, sagt die Bibel. Ich merke das auch oft, ich habe viel zu tun, auch mit älteren Menschen. Und wie gesagt, ich spreche nie für alle. Aber du glaubst nicht, wie viele liebe Rentner ich getroffen habe in den letzten Jahren, die, als ich gefragt habe, ja und, was machst du jetzt noch in der Rente? Ja, wir sind beschäftigter denn je. Und dann ist sie gefragt, ja, was macht er denn? Ja, wir reisen rum und genießen einfach das Leben. Jetzt haben wir unser ganzes Leben lang geackert und jetzt genießen wir einfach das Leben. Und weißt du, ja, auch das kann ich total gut nachvollziehen. Gleichzeitig muss ich dazu sagen, das ist wunderschön, dass wir die Rente haben, aber in der Bibel lese ich nichts davon. Und was so ein Verständnis von die letzten 20, 30 Jahre des Lebens leben, damit zu tun hat von ich folge Christus nach. Christus soll durch mich sichtbar werden. Weiß ich nicht. Also neben der Tatsache, dass wir verbal kaum über Jesus Christus reden als Christen, kommunizieren wir dadurch trotzdem sehr viel und sehr verständlich den anderen Menschen. Und deswegen einfach die Frage an dich, und ich stelle mir diese Frage auch jeden Tag. Wie sehr wird Jesus Christus dort, wo er mich hingestellt hat, durch mein Leben sichtbar? Der Jesus, der anhand von Philipper 2 seine eigene Komfortzone den Himmel verließ und in unsere Welt kam. Der Jesus, der bereit war, alle Ansprüche und Rechte aufzugeben, um zum Segen zu werden für uns Menschen. Wie sehr wird Jesus durch dein und mein Leben sichtbar? Im Alltag, jeden Moment. Jetzt wird schon ein bisschen knapp von der Zeit. Deswegen lassen wir mal den zweiten Bereich raus. Nehmen wir noch den dritten Bereich. Das ist ein bisschen schwieriger, darüber zu sprechen, aber ich habe viele Zitate. Deswegen traue mich da trotzdem. Und zwar geht es um Geld. Um Geld und Besitz. Jetzt der Berichterstatter aus seiner Bewegung sagt ähnliche Dinge. Das war von den letzten Jahren, was da gesammelt wurde. Die haben festgestellt, Christen spenden insgesamt 1,7% ihres Gesamteinkommens an christliche Zwecke. 1,7%. Jetzt mal ganz direkt an dich. Wie viel Prozent spendest du? Mussten wir keine Antwort drauf geben. Da bist du niemand gegenüber Rechenschaft schuldig, außer Gott letztendlich. Nur zwischen dir und Jesus. Aber durch die Art und Weise, was du gibst, kommunizierst du was. Manche Christen, wir würden vielleicht sagen, das sind die Hardcore-Christen, die geben tatsächlich 10%. Zum Beispiel. Allerdings, wir Christen reden ja immer über Beziehung mit Jesus. Jetzt mal meine Frage an die, die 10% geben. Freu dich drüber, das ist super, können wir gut brauchen, die 10%. Aber wie viel Beziehung und Kommunikation mit Jesus brauchst du, wenn du jeden Monat deine 10% gibst? Null. Eigentlich lebst du nach dem Gesetz. Obwohl das super ist. Das Problem bei uns ist ganz arg oft, dass wir einfach denken, Jesus, ich habe ja hart gearbeitet und das ist mein Geld und ich gebe dir x Prozent oder x Euro, was auch immer. Jetzt ist ja die Frage, wie viel von unserem Geld gehört, wenn wir sagen, Jesus, wir geben dir unser Leben, wie viel gehört Jesus? Eigentlich ist unsere Lebensweise in Bezug auf die logische Konsequenz vom Evangelium genau das Gegenteil von dem, was das Evangelium eigentlich beinhaltet. Eigentlich wäre logisch und konsequent, wenn ein Mensch sagt, Jesus, mein Leben gehört dir, dass dieser Mensch so denkt. Jesus, es ist ja eh alles deins, auch das ganze Geld. Was soll ich denn diesen Monat mit deinem Geld machen? Wenn Jesus der Geber aller guter Gaben ist, wenn Gott so großzügig ist, Was kommunizieren wir durch unser Leben? Aber es kommt noch härter. Der Bericht der Lausanner Bewegung sagt auch, im Verhältnis zu dem, was Christen weltweit verdienen, das sind 53 Billionen US-Dollar, ist der Anteil, der in die Mission fließt, 52 Milliarden. Also ist auch schon ganz schön viel Geld, aber sehr klein. Das sind nämlich genau 0,098% von dem, was wir verdienen. Also nicht mal 0,1% von allem, was wir Christen weltweit verdienen, fließt in die Mission. Wie sehr liegt es uns am Herzen, dass Menschen von Jesus hören? 0,01% als gesamte Christenheit. Jetzt muss man fairerweise sagen, ja, es geht ja auch um mehr als um Geld. Das stimmt. Auch dazu sagt dieser Bericht was. Die schreiben nämlich, es wird auch die Bedeutung von nicht monetären Beiträgen betont, wie zum Beispiel die Spende von Zeit und Talenten. Und jetzt steht er allerdings dabei, die oft in Gemeinschaften im globalen Süden praktiziert wird. Diese Art der Generosität kann in manchen Kontexten wertvoller sein als monetäre Spenden und zeigt, dass Wohlstand nicht der einzige Indikator für die Bereitschaft oder Fähigkeit zu geben ist. Also da werden wir als westliche Christen nicht mal erwähnt. Als Beispiel. Und die große Frage, die für jeden von uns, und das kannst du nur dir selber vor Gott beantworten, die bleibt und die bleibt für mich genauso. Was kommunizieren wir durch unser kaum über Jesus reden auf der einen Seite und unser Leben auf der anderen Seite? Tatsache ist, wir können nicht kommunizieren. Weißt du, nach einem bequemen Leben zu streben, ist total normal. Sein irdisches Reich voranzutreiben, das man aus eigener Kraft bauen kann, ist auch total normal. Das ist natürlich, das ist menschlich. Aber genau deswegen lebt ja Christus in uns, damit es übernatürliche Wirklichkeit werden kann. Christus in uns ist die einzige Hoffnung, dass die Menschheit Gott begegnen kann. Weder du noch ich. Der auferstandene Jesus Christus lebt in uns. Übernatürlich. Abnormal. Und die einzige Einschränkung seines übernatürlichen Wirkens in dir und mir sind unsere Entscheidungen, unser persönlicher Wille. Ich schließe mit dem Vers aus der Bergpredigt. Da sagt Jesus Christus mal Folgendes. Kapitel 5, Vers 3, Matthäus-Evangelium. Glücklich sind, die erkennen, dass sie Gott brauchen, denn ihnen wird das Himmelreich geschenkt. Selig sind, die geistlich arm sind, denn ihrer ist das Himmelreich. Selig sind, die voll Bewusstsein vor dem Thron Gottes kommen mit totaler Zuversicht, die sich demütig vor Gott niederknien und sagen, Gott, ich habe nichts zu geben, damit was Übernatürliches geschieht. Deswegen, Christus, füll mich mit deinem Heiligen Geist. Tu du das Übernatürliche, was ich gar nicht kann, durch das, dass du in mir lebst, damit andere durch das, was ich sage oder nicht sage, durch das, was ich tue oder auch nicht tue, irgendwie eine Begegnung haben mit dir. Denn du und ich, wir können nicht kommunizieren. Nur der lebendige Gott selbst kann durch seinen Heiligen Geist in uns das Übernatürliche bewirken. Das ist Evangelium. Der auferstandene Christus wird durch einen vergänglichen Körper, wie du und ich ihn haben, sichtbar für andere Menschen.
1: Auf dem Programm stand ein Vortrag von Tobias Klei, aufgezeichnet im Rahmen der Jugendmissionskonferenz in Stuttgart. Zu den Referenten dieser Konferenz gehörte auch Pfarrer Dr. Friedemann Kuttler, der Vorsitzende der Christusbewegung Lebendige Gemeinde und damit Mitveranstalter der JUMICO. Er sprach über Jesus als Wegbegleiter in der Krise. Und diesen Vortrag können Sie in genau einer Woche an dieser Stelle im Programm von ERF hören. Eine bis dahin gesegnete Zeit wünscht Ihnen Stefan Steinseifer.
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1: Johannes 6, die Verse 41 bis 47. Die Zuhörenden murrten, weil er gesagt hatte, ich bin das Brot, das vom Himmel gekommen ist. Sie sagten, wir kennen doch seinen Vater und seine Mutter. Er ist doch Jesus, der Sohn Josefs. Wie kann er behaupten, ich komme vom Himmel? Jesus sagte zu ihnen, was murrt ihr? Nur die können zu mir kommen, die der Vater, der mich gesandt hat, zu mir führt. Und ich werde alle, die zu mir kommen, am letzten Tag vom Tod auferwecken. In den Schriften der Propheten heißt es, alle werden von Gott unterwiesen sein. Wer den Vater hört und von ihm lernt, kommt zu mir. Nicht, dass je ein Mensch den Vater gesehen hätte, nur der eine, der von Gott gekommen ist, hat den Vater gesehen. Amen, ich versichere euch. Wer sich an mich hält, hat das ewige Leben. Als sie das hörten, wandten sich viele seiner Anhänger von ihm ab und wollten nicht länger mit ihm gehen.
2: Wirklich wohlschmeckendes, nahrhaftes, duftendes Brot? Ich habe mich viele Jahre immer mal wieder daran versucht. Von meinen innerfamiliären Testern wurde dann vorsichtig ein Scheibchen probiert und der Rest endete als Hühnerfutter. Erst als eine Freundin mir ihr erprobtes Backrezept gab, klappte es auf einmal. Meine Brote wurden nicht nur genießbar, sondern richtig lecker. Jesus sagt von sich, dass er das Brot ist, das vom Himmel gekommen ist. Er will uns in seiner Person Kraft geben, unsere Sehnsüchte auf der Suche nach mehr stillen und uns wirklich satt machen. Und zwar nicht zuerst den Bauch, sondern unsere Seele. Aber solch ein Brot ist keine leichte Kost, kein billiges Massenprodukt. Das zeigt sich auch in der ablehnenden Reaktion der Leute auf den Anspruch von Jesus, der Sohn Gottes zu sein. Sie sahen seine Herkunft als Sohn irdischer Eltern als Widerspruch dazu. Das aber macht klar, dass die Person Jesus immer zu einer Entscheidung herausfordert. Glauben, vertrauen wir Jesus im Lichte seiner himmlischen Herkunft als Sohn Gottes? Dass er allein ewiges Leben schenken kann und der einzige Weg zum himmlischen Vater ist? Dann werden wir satt werden, nicht nur in diesem Leben.
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1: Herzlich willkommen zu einer weiteren Ausgabe vom ERF Wort zum Tag. Am Mikrofon begrüßt Sie Samuel Bayer. Heute hören wir in unserer Sendereihe einen Beitrag zum Tagesvers von Monika Breuer unter dem Titel »Ist das gerecht?« Im Text aus dem Psalm 98, Vers 9 heißt es: Der Herr kommt, das Erdreich zu richten. Er wird den Erdkreis richten mit Gerechtigkeit und die Völker, wie es recht ist. Ich wünsche Ihnen nun hilfreiche Impulse beim Zuhören.
2: Wumms, die Tür war zu. Was war passiert? Wir waren bei Bekannten zum Abendessen eingeladen. Deren Söhne, 10 und 12 Jahre alt, sollten nach dem Essen zu Bett gehen. Die Eltern wollten gerecht sein und beide zur gleichen Zeit ins Bett schicken, aber dagegen protestierte der Große. Schließlich sei er ja älter als der Kleine und dürfe deshalb natürlich auch länger aufbleiben. An jenem Abend ließen sich die Eltern aber auf keine Diskussion ein, und da hatte der Große bei seinem Abgang wütend die Tür zugeworfen. So eine Ungerechtigkeit aber auch. Mal nebenbei, ob der Große auch gerne mehr im Haushalt half als sein Bruder? Schließlich war er ja der Ältere. Jedenfalls können viele Eltern ein Lied davon singen, wie schwer es ist, ihre Kinder wirklich gerecht zu behandeln. Und das Thema der Gerechtigkeit begleitet uns nach der Kindheit weiter. Auf meiner ersten Arbeitsstelle teilte die Chefin die Früh-, Spät- und Nachtdienste ein. Sie versuchte, alle Wünsche nach freien Tagen zu berücksichtigen, aber immer gelang ihr das beim besten Willen nicht. In weiser Voraussicht hängte sie dann einen Zettel über den neuen Dienstplan, auf dem stand: Allen recht getan ist eine Kunst, die niemand kann. Wir haben es überlebt, mal nicht am gewünschten Tag frei zu bekommen. Ja, die Fragen der Gerechtigkeit bekommen wir nicht los, und manchmal geht es ja auch um richtig schwerwiegende Dinge. Da habe ich eine gute und eine schlechte Nachricht. Die schlechte zuerst. Ich kann es drehen und wenden, wie ich will. Auf dieser Erde wird es leider keine vollendete Gerechtigkeit geben, weil für die Gerechtigkeit auf dieser Welt Menschen zuständig sind, mit all ihren Begrenzungen und Schwächen. Ich selber kann mich zwar für Gerechtigkeit einsetzen, aber ganz auf der Welt schaffen werden andere und ich die Ungerechtigkeit nicht. Jetzt kommt die gute Nachricht. Es gibt jemanden, der sogar alle Ungerechtigkeiten dieser Welt besiegen kann. Psalm 98, Vers 9 redet von Gott und der Gerechtigkeit. Da lese ich: Der Herr kommt, das Erdreich zu richten. Er wird den Erdkreis richten mit Gerechtigkeit und die Völker, wie es recht ist. Ja, Gott ist allmächtig, allwissend, und er ist die Liebe in Person. Und diese drei Dinge braucht jemand, der wirkliche Gerechtigkeit in letzter Vollendung üben will. Allmacht, Allwissenheit, vor allem aber Liebe. Gott will nicht nur Gerechtigkeit bringen, er wird es auch tun, am Ende der Zeit. Aber auch schon jetzt bitte ich Gott immer wieder um Gerechtigkeit. Und ja, ich kenne es selber. Unsere Geduld wird dabei manchmal auf eine harte Probe gestellt. Aber ich denke auch gern dankbar zurück, wo Gott in meinem Leben bereits Gerechtigkeit geschaffen hat. Ups, da habe ich doch eben von Dankbarkeit gesprochen. Noch so ein Ding, das mich zufriedener macht. Selbst wenn ich nur Ungerechtigkeiten ertragen muss. Ja, dankbar auf das schauen, was ich habe. Und dankbar auf die Stellen schauen, wo sich Dinge schon zum Gerechteren gewendet haben. Und auch dankbar dafür sein, dass Gott auch an Stellen gerecht wirkt, wo es mir heute noch verborgen ist. Deshalb habe ich mir auch etwas angewöhnt. Wenn ich mich von einem Menschen ungerecht behandelt fühle und daran erstmal nichts ändern kann, dann will ich mich nicht aufregen, sondern ich sage: Gott, bitte kümmere du dich um diesen Menschen. Du weißt, was er gerade braucht. Vielleicht sollte er mal seine eigene Ungerechtigkeit zu spüren bekommen. Vielleicht braucht er aber auch nur weniger Stress oder mehr Liebe. Du kennst ihn besser als ich, bitte kümmere du dich um ihn. Und so wünsche ich mir und Ihnen heute einen dankbaren Blick auf das gute Eingreifen Gottes in unserem Leben.
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1: Johannes 6, die Verse 41 bis 47. Die Zuhörenden murrten, weil er gesagt hatte, ich bin das Brot, das vom Himmel gekommen ist. Sie sagten, wir kennen doch seinen Vater und seine Mutter. Er ist doch Jesus, der Sohn Josefs. Wie kann er behaupten, ich komme vom Himmel? Jesus sagte zu ihnen, was murrt ihr? Nur die können zu mir kommen, die der Vater, der mich gesandt hat, zu mir führt. Und ich werde alle, die zu mir kommen, am letzten Tag vom Tod auferwecken. In den Schriften der Propheten heißt es, alle werden von Gott unterwiesen sein. Wer den Vater hört und von ihm lernt, kommt zu mir. Nicht, dass je ein Mensch den Vater gesehen hätte, nur der eine, der von Gott gekommen ist, hat den Vater gesehen. Amen, ich versichere euch. Wer sich an mich hält, hat das ewige Leben. Als sie das hörten, wandten sich viele seiner Anhänger von ihm ab und wollten nicht länger mit ihm gehen.
2: Wirklich wohlschmeckendes, nahrhaftes, duftendes Brot? Ich habe mich viele Jahre immer mal wieder daran versucht. Von meinen innerfamiliären Testern wurde dann vorsichtig ein Scheibchen probiert und der Rest endete als Hühnerfutter. Erst als eine Freundin mir ihr erprobtes Backrezept gab, klappte es auf einmal. Meine Brote wurden nicht nur genießbar, sondern richtig lecker. Jesus sagt von sich, dass er das Brot ist, das vom Himmel gekommen ist. Er will uns in seiner Person Kraft geben, unsere Sehnsüchte auf der Suche nach mehr stillen und uns wirklich satt machen. Und zwar nicht zuerst den Bauch, sondern unsere Seele. Aber solch ein Brot ist keine leichte Kost, kein billiges Massenprodukt. Das zeigt sich auch in der ablehnenden Reaktion der Leute auf den Anspruch von Jesus, der Sohn Gottes zu sein. Sie sahen seine Herkunft als Sohn irdischer Eltern als Widerspruch dazu. Das aber macht klar, dass die Person Jesus immer zu einer Entscheidung herausfordert. Glauben, vertrauen wir Jesus im Lichte seiner himmlischen Herkunft als Sohn Gottes? Dass er allein ewiges Leben schenken kann und der einzige Weg zum himmlischen Vater ist? Dann werden wir satt werden, nicht nur in diesem Leben.
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1: Herzlich willkommen zu einer weiteren Ausgabe vom ERF Wort zum Tag. Am Mikrofon begrüßt Sie Samuel Bayer. Heute hören wir in unserer Sendereihe einen Beitrag zum Tagesvers von Monika Breuer unter dem Titel »Ist das gerecht?« Im Text aus dem Psalm 98, Vers 9 heißt es: Der Herr kommt, das Erdreich zu richten. Er wird den Erdkreis richten mit Gerechtigkeit und die Völker, wie es recht ist. Ich wünsche Ihnen nun hilfreiche Impulse beim Zuhören.
2: Wumms, die Tür war zu. Was war passiert? Wir waren bei Bekannten zum Abendessen eingeladen. Deren Söhne, 10 und 12 Jahre alt, sollten nach dem Essen zu Bett gehen. Die Eltern wollten gerecht sein und beide zur gleichen Zeit ins Bett schicken, aber dagegen protestierte der Große. Schließlich sei er ja älter als der Kleine und dürfe deshalb natürlich auch länger aufbleiben. An jenem Abend ließen sich die Eltern aber auf keine Diskussion ein, und da hatte der Große bei seinem Abgang wütend die Tür zugeworfen. So eine Ungerechtigkeit aber auch. Mal nebenbei, ob der Große auch gerne mehr im Haushalt half als sein Bruder? Schließlich war er ja der Ältere. Jedenfalls können viele Eltern ein Lied davon singen, wie schwer es ist, ihre Kinder wirklich gerecht zu behandeln. Und das Thema der Gerechtigkeit begleitet uns nach der Kindheit weiter. Auf meiner ersten Arbeitsstelle teilte die Chefin die Früh-, Spät- und Nachtdienste ein. Sie versuchte, alle Wünsche nach freien Tagen zu berücksichtigen, aber immer gelang ihr das beim besten Willen nicht. In weiser Voraussicht hängte sie dann einen Zettel über den neuen Dienstplan, auf dem stand: Allen recht getan ist eine Kunst, die niemand kann. Wir haben es überlebt, mal nicht am gewünschten Tag frei zu bekommen. Ja, die Fragen der Gerechtigkeit bekommen wir nicht los, und manchmal geht es ja auch um richtig schwerwiegende Dinge. Da habe ich eine gute und eine schlechte Nachricht. Die schlechte zuerst. Ich kann es drehen und wenden, wie ich will. Auf dieser Erde wird es leider keine vollendete Gerechtigkeit geben, weil für die Gerechtigkeit auf dieser Welt Menschen zuständig sind, mit all ihren Begrenzungen und Schwächen. Ich selber kann mich zwar für Gerechtigkeit einsetzen, aber ganz auf der Welt schaffen werden andere und ich die Ungerechtigkeit nicht. Jetzt kommt die gute Nachricht. Es gibt jemanden, der sogar alle Ungerechtigkeiten dieser Welt besiegen kann. Psalm 98, Vers 9 redet von Gott und der Gerechtigkeit. Da lese ich: Der Herr kommt, das Erdreich zu richten. Er wird den Erdkreis richten mit Gerechtigkeit und die Völker, wie es recht ist. Ja, Gott ist allmächtig, allwissend, und er ist die Liebe in Person. Und diese drei Dinge braucht jemand, der wirkliche Gerechtigkeit in letzter Vollendung üben will. Allmacht, Allwissenheit, vor allem aber Liebe. Gott will nicht nur Gerechtigkeit bringen, er wird es auch tun, am Ende der Zeit. Aber auch schon jetzt bitte ich Gott immer wieder um Gerechtigkeit. Und ja, ich kenne es selber. Unsere Geduld wird dabei manchmal auf eine harte Probe gestellt. Aber ich denke auch gern dankbar zurück, wo Gott in meinem Leben bereits Gerechtigkeit geschaffen hat. Ups, da habe ich doch eben von Dankbarkeit gesprochen. Noch so ein Ding, das mich zufriedener macht. Selbst wenn ich nur Ungerechtigkeiten ertragen muss. Ja, dankbar auf das schauen, was ich habe. Und dankbar auf die Stellen schauen, wo sich Dinge schon zum Gerechteren gewendet haben. Und auch dankbar dafür sein, dass Gott auch an Stellen gerecht wirkt, wo es mir heute noch verborgen ist. Deshalb habe ich mir auch etwas angewöhnt. Wenn ich mich von einem Menschen ungerecht behandelt fühle und daran erstmal nichts ändern kann, dann will ich mich nicht aufregen, sondern ich sage: Gott, bitte kümmere du dich um diesen Menschen. Du weißt, was er gerade braucht. Vielleicht sollte er mal seine eigene Ungerechtigkeit zu spüren bekommen. Vielleicht braucht er aber auch nur weniger Stress oder mehr Liebe. Du kennst ihn besser als ich. Bitte kümmere du dich um ihn. Und so wünsche ich mir und Ihnen heute einen dankbaren Blick auf das gute Eingreifen Gottes in unserem Leben.
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0: Ich habe für dich gebetet, das sagt Jesus Christus zu seinem Jünger Petrus, nachzulesen im Lukas-Evangelium Kapitel 22. Die Theologin Miham Kim Rauchholz geht in ihrer Predigt auf die Bedeutung der Formulierung »für dich« ein. Was bedeutet das für Petrus und auch für heutige Nachfolger Jesu Christi, wenn Jesus selbst für seine Jünger vor Gott eintritt? Und warum tun sich trotz dieser Aussage viele Christen schwer mit der Gewissheit ihres Heils? Diesen Fragen geht Miham Kim Rauchholz im Folgenden nach.
1: Das Thema der Predigt, Jesus spricht, ich habe für dich gebetet. Und das Gesamtthema für dich, diese zwei Worte, die so viel in uns auslösen. Nicht wahr? Für dich, das sind zwei Wörter, die etwas Wunderschönes in sich tragen, die uns berühren, die uns ermutigen, trösten und auch stärken. Und gleichzeitig, liebe Brüder und Schwestern, bin ich der Meinung, dass diese zwei Worte für dich, man könnte es auch sagen für mich oder für uns, wahrscheinlich zu den angefochtensten Inhalten unseres Glaubens gehören. Etwas von dieser Anfechtung sehen wir auch in dem Bibeltext, der den Rahmen für den heutigen Predigtvers bildet, nämlich in Lukas 22, 31 bis 32. Und da steht, Simon, Simon, siehe, der Satan hat begehrt, euch zu sieben wie den Weizen. Ich aber habe für dich gebeten, dass dein Glaube nicht aufhöre. Und wenn du dann umkehrst, so stärke deine Brüder. Und irgendwas lässt uns innerlich beim ersten Hören unwohl werden. Nach dem Motto, hä? Der Satan begehrt euch zu sieben wie den Weizen. Und das klingt nicht gut. Und das klingt auch nicht nach einem einfachen Leben. Und eine erste Reaktion könnte sein, der Satan begehrt, ja dann verwehre ihm doch das Sieben wie den Weizen. Wo liegt das Problem? Du bist doch für uns. Wenn man es noch einmal etwas mehr zuspitzen wollte, könnte man auch sagen, in diesen zwei Wörtern, für dich, für uns, liegt das ganze Problem der Theodizee-Frage begraben, den man den Fels des Atheismus nennt. Wie kann Gott all das Leid in unserem Leben und in dieser Welt zulassen, wenn er doch für uns ist? Wie kann eine junge Mutter mit 3, 4 Kindern an Krebs erkranken und sterben, wenn er doch für die Mutter ist, für dich ist? Wie kann es sein, dass wir arbeitslos werden, dass wir in kaputte Beziehungen reingehen? Dass wir Dinge erleben, die uns traumatisieren, wenn Gott doch für uns ist, für dich. Und Sie merken schon in dieser Frage, es wäre eine leichtere Sache, wenn wir sagen könnten, Gott ist groß, Gott ist allmächtig, aber er ist nicht für uns, sondern er ist nur gerecht. Dann hätten wir diese Theodizee-Frage weniger. Oder wir sagen, er ist für uns, aber er ist wie ein liebender Großvater, der eben nichts mehr machen kann. Und es gibt Grenzen, vor denen er steht und nichts mehr tut. Aber wir sehen das in diesem Vers. Der Satan hat begehrt, euch zu sieben wie den Weizen. Was deutlich macht, dass die Macht des Satans nicht grenzenlos ist und dass die Oberherrschaft immer noch unter Gott ist. Dass es eine Grenze gibt, die dem Satan gesetzt wird, wie bei Hiob. Und die Grenze setzt nicht der Satan selber und auch nicht der Mensch, sondern Gott. Und damit stehen wir wieder vor dem Punkt, was heißt für dich? Wir merken also, liebe Geschwister, wenn wir ein bisschen tiefer hineingehen und sagen, okay, für dich ist ein wunderschöne Aussage, aber es gibt zu oft in unserer Lebensrealität solche Momente, wo diese zwei Wörter uns zur Anfechtung werden. Und wenn Gott nicht so groß wäre, könnten wir sagen, ich vermeide es und ignoriere es und rede einfach nur, wie schön es ist, wenn wir füreinander sind, für dich, Gott ist für dich. Aber weil Gott so groß ist, weil dieser Gott sich nicht versteckt von der Realität, nie. So als wüsste er nichts davon, was in unserem Leben passiert. Als wüsste er nicht von diesen Momenten, wo wir verzweifeln am Leben, an manchen Wunden, an manchen traumatischen Erlebnissen. Weil dieser Gott so viel größer ist. Deshalb möchte ich an dieser Stelle einen kleinen, aber aus meiner Sicht notwendigen Umweg gehen, indem ich zuerst die Grundlage für das Thema heute lege und dann von dieser Grundlage aus weiter auf das Thema der heutigen Predigt eingehe. Wie gesagt, es ist ein kleiner, aber notwendiger Umweg, damit wir das Ganze abdecken und das Ganze uns noch einmal bewusst machen können. Es gibt eine Anekdote von dem Theologen Professoren Adolf Schlatter und Adolf von Harnack. Der eine steht für die liberale Theologie, der andere stand für die biblische, konservative Theologie. Beide waren Professoren in Berlin. Und es wird diese Geschichte überliefert in einem Buch, wo Adolf Harnack, der liberale Professor, bei einer Veranstaltung in die Runde hinein sagt, mich und meinen Kollegen Schlatter trennt eigentlich nur die Wunderfrage, also die Art, wie wir Wunder sehen. Daraufhin ruft Schlatter rein in den Raum, nein, lieber Kollege Harnack, uns trennt nicht die Wunderfrage, sondern die Gottesfrage. Wenn du an einen Gott glaubst, der nur das tun kann, was Menschen tun können, und der die gleichen Begrenzungen hat wie ein Mensch, dann ist das nicht der Gott, an den ich glaube. An der Gottesfrage also entscheidet sich nicht nur die Wunderfrage, sondern auch die Ethikfrage. Was bedeutet gut? Was ist gefordert von uns? Was ist ein moralisch passender Standard? An der Gottesfrage entscheidet sich die Ethikfrage. An der Gottesfrage entscheidet sich die Vertrauensfrage. Und letztendlich, und das ist wichtig, an der Gottesfrage entscheidet sich die Heilsfrage. Ob wir Heil oder Gericht in unserem Leben empfangen. Alle Bereiche unseres Glaubens, und das ist diese Grundlage, die so wichtig ist, die auf jedes Thema kalibriert werden kann. Alle Bereiche unseres Glaubens und Handelns werden kalibriert von dieser Gottesfrage, also der Frage, wer dieser Gott eigentlich ist. Und ich möchte aus der Bibel 4 kurze Punkte nur erwähnen, wie Gott sich darstellt. Der Gott, der ist. Exodus 3, 14. Ich bin, der ich bin. Wir lesen, dass Gott zu Moses spricht, ich bin, der ich bin. Und sagt, so sollst du den Söhnen Israel sagen, der ich bin, hat mich zu euch gesandt. Das heißt, wir wissen von der Bibel, dass Gott ein Gott ist, der ist. Ein absolutes Sein, der nicht abhängig von jemandem existiert, der nicht erschaffen worden ist, sondern ich bin, der ich bin. Das ist Nummer 1, was wir von Gott mitbekommen. Nummer 2 ist, dass dieser Gott interessanterweise ein Gott der Beziehung ist. Der Gott eurer Väter, der Gott Abrahams, der Gott Isaaks und der Gott Jakobs. Exodus 3, 14. Dann sprach er, so sollst du zu den Söhnen Israel sagen, der ich bin, hat mich zu euch gesandt. Und Gott sprach weiter zu Mose, so sollst du zu den Söhnen Israels sagen, Jahwe, der Gott eurer Väter, der Gott Abrahams, der Gott Isaaks und der Gott Jakobs, hat mich zu euch gesandt. Das ist mein Name in Ewigkeit und das ist meine Benennung von Generation zu Generation. Und in Deuteronomium, dem 5. Buch Mose, sehen wir allein in den ersten 12 Kapiteln, dass dieses Possessivpronomen, also dieses Zugehörigkeits-Zuordnungspronomen, der Herr dein Gott, der Herr euer Gott, der Herr mein Gott, allein in den ersten 12 Kapiteln 135 Mal auftaucht. Geht man das ganze 5. Buch Mose durch, dann taucht über 300 Mal dieses Possessivpronomen auf, das deutlich macht, mein Kind, mein Manuskript, meine Brille, also alles, was Zugehörigkeit bedeutet, taucht immer wieder und immer wieder auf. Was deutlich macht, dieser Gott, der absolut ist, ist auch ein Gott der Beziehung. Der dritte Punkt ist, dieser Jahwe-Gott, dieser Gott der Christenheit und des Judentums ist ein Gott der Geschichte. Ich bin der Herr, dein Gott, der dich aus dem Land Ägypten, aus dem Sklavenhaus herausgeführt hat. Exodus 20, 2. Und dieser Satz, liebe Brüder und Schwestern, kommt so oft vor, dass man sich fragt, was ist los hier? Exodus 7, 3. Ich nenne nur ein paar Verse. 13, 3 und 9. 16, 18, 19, 20, 32. Und alles Kapitel. Deuteronomium 1, 30. Kapitel 4, 37, 5, 6, 17, Kapitel 6, 12 und 21, Kapitel 7, Kapitel 8, Kapitel 9, Kapitel 11, 13, 15, 16, 20, 24, 26 und so weiter und so fort. In fast jedem Kapitel kommt einmal der Satz, ich bin der Herr, dein Gott, der dich aus dem Land Ägypten, aus dem Sklavenhaus herausgeführt hat. Und man kann sich fragen, warum wiederholt Gott diese Worte immer wieder und wieder zu seinem Volk? Warum ist es ihm so wichtig zu betonen, dass er Israel aus Ägypten herausgeführt hat? Weil es das Alleinstellungsmerkmal des biblischen Gottes ist. das Handeln in der Geschichte. Das ist das, was ihn von allen anderen Göttern, aus welcher Religion auch immer, sie kommen von allen anderen Göttern, ob nun aus Holz, aus Stein, aus Gold, gemacht, unterscheidet. Dieser Gott greift ein. Er ist ein Gott, der eingreift in die Geschichte dieser Welt und auch in unsere Geschichte hinein. Und weil es das Alleinstellungsmerkmal ist, sagt Gott immer wieder und ich wieder, ich bin nicht wie ein Gott aus Stein und Holz und was ihr da immer euch selber macht. Ich bin ein Gott, der lebt, der nicht nur in Tempeln ist. Wer zu mir spricht, wer mich sucht, der findet mich. Ich lebe und ihr sollt auch leben. Das ist das Alleinstellungsmerkmal Gottes. Und jetzt kommt's. Aber alle drei bisher genannten Punkte, liebe Brüder und Schwestern, die drei Beschreibungen, die ich über ihn Gott gegeben habe. Gott existiert, Gott tritt in eine Beziehung und Gott handelt in der Geschichte. Tragen alle drei eine gewisse Zweischneidigkeit in sich. Dass Gott existiert, dass Gott in eine Beziehung mit uns kommt und dass er in unsere Lebensgeschichte eingreift, kann für den Menschen, ganz ehrlich, sowohl Leben als auch Tod bedeuten. Es gibt genügend Namen, die sterben bei einer Gottesbegegnung. Alle drei Punkte können auch Segen oder Fluch bedeuten. Für die Grotte von Korah hat es Fluch bedeutet. Das heißt, diese drei Punkte können sowohl ein Ja für uns als auch ein Nein bedeuten. Sehet nun, dass ich's allein bin und ist kein Gott neben mir. Ich kann töten und lebendig machen. Ich kann schlagen und heilen. Und niemand ist da, der aus meiner Hand errettet. Deuteronomium 32, 39. Die Tatsache, dass man also an einen Gott glaubt, muss nicht an sich schon ein Segen für den Menschen bedeuten. Und die Geschichte der Menschheit zeigt, dass der Glaube an Gott auch ein furchtbarer Fluch für die Menschen sein kann. Je nachdem, an was für einen Gott man glaubt, wie dieser Gott ist, was er als Opfer fordert. Dass man ein Rätselspiel machen muss. Ist dieses Opfer genug? Muss ich noch etwas Größeres opfern? Das sind die Fragen, die nicht nur uns, sondern tausende Jahre vorher schon fast alle religiösen Menschen beschäftigt haben. Deswegen kommt die Archäologie immer mehr auf solche Ausgrabungen, zum Beispiel von den Mayas oder Azteken, wo eindeutig wird an dieser Grabestelle, an dieser Opferstelle, das Kindesopfer. Besonders achtjährige Kinder. Der kleine Prinz von El Hierro in Chile-Gegend ist ein kleiner Junge, der Körper von einem Achtjährigen mit diesem starken Getränk Chica eingeflößt, zu Ehren der Götter erfror. Keine Mutter, kein Vater gibt freiwillig sein achtjähriges Kind zum Opfer. Was hat diese Eltern dazu getrieben? Und zwar mehrere Kinder, Körper, alle im gleichen Alter, alle in der gleichen Stellung. Was treibt Eltern zu so einem unfassbaren Schritt? Religion. Opfer. Die Angst vor dem Untergang. Die Angst vor Jaguaren, vor Feuerströmen, vor Vulkanausbrüchen, vor Flut. Und der Gedanke, wenn ich nur genug opfere, dann kann ich diesen Gott besänftigen. Dann ist der Gott für mich. Und was ist das Wertvollste? Nicht mein Leben, sondern das Leben meiner Kinder. Das ist nicht eine erfundene Geschichte, sondern das ist Archäologie, das ist Kulturwissenschaften, wo wir immer wieder merken, wie eben diese Frage,

sieht, heißt nicht automatisch, dass es gut ist. Sondern es hängt von der Frage ab, wer ist dieser Gott? Und deswegen ist der vierte Punkt, den die Bibel uns immer wieder und wieder, und um den es auch heute eigentlich geht, wenn wir sagen für dich, ist der vierte Punkt, der allerwichtigste, der Gott, der für uns ist. Römer 8, 31, wenn Gott für uns ist, wer kann gegen uns sein? Der auch seinen eigenen Sohn nicht verschont hat, sondern hat ihn für uns alle dahingegeben. Wie sollte er uns mit ihm nicht alle schenken? Gott ist für uns. Und diese Gewissheit leitet Paulus nicht davon ab. Ist ganz wichtig. Diese Gewissheit leitet Paulus nicht davon ab, ob wir von Krankheiten oder Schicksalsschlägen verschont bleiben, ob der Krebs oder die Depression vor einem christlichen Körper Halt macht oder nicht, ob in einer christlichen Familie auch Gewalt, Ehebruch und Scheidungen existieren. Auch uns treffen Unfälle auf der Straße oder Mobbing in den Schulen oder an Arbeitsplätzen. Das ist doch die Realität. Also, Paulus leitet die Gewissheit, dass Gott für uns ist, nicht von diesen Dingen ab. Dass Gott für uns ist, macht Paulus nicht daran fest, dass unser Leben wunschlos, glücklich und wunderbar einfach verläuft. Und da müssten wir schon innerlich das hören, Simon, Simon, der Satan hat begehrt, euch zu sieben wie den Weizen. Sondern Paulus macht es an einer Tatsache fest, die alles andere in den Schatten stellt, die jedem Schatten des Lebens standhält. Er hat seinen eigenen Sohn nicht verschont und hat ihn für uns alle dahingegeben. Wie sollte er uns mit ihm nicht alle schenken? In 2. Korinther 1,19 schreibt Paulus noch einmal, denn der Sohn Gottes, Jesus Christus, der unter euch durch uns gepredigt worden ist, durch mich und Silvanus und Timotheus, war nicht Ja und Nein, sondern in ihm ist ein Ja geschehen. Ein für allemal endgültig. Denn so viele Verheißungen Gottes es gibt. In ihm ist das Ja. Und auf dieser Grundlage, liebe Brüder und Schwestern, hören wir die Worte aus dem Lukas-Evangelium, wo uns in Kapitel 22 gesagt wird, Simon, Simon, der Satan hat begehrt, euch zu sieben wie den Weizen. Ich aber habe für dich gebeten, dass dein Glaube nicht aufhöre. Das Bild, das Jesus hier gebraucht, bezieht sich auf einen landwirtschaftlichen Prozess, bei dem die Spreu, also Nutzloses, vom Weizen wertvoll getrennt wird. Eine Reinigung und Trennung von Gutem und Schlechtem findet statt. Das ist auch bei Amos 9 sichtbar. Es ist ein biblisches Motiv. Spreu und Weizen, das Sieben von Weizen. Und dieses Bild von dem Sieben, von dem Weizen, macht etwas mit uns. Das ist auch das, was ich vorher gesagt hätte, so ein unwohles Gefühl. Fragen wie, auf welcher Seite befinde ich mich dann? Ist mein Glaube Spreu oder ist er Weizen? Reicht mein Glaube aus? Ist er stark genug und habe ich genügend in meinem Leben getan, sodass ich bei einer Reinigung bestehen kann? Der Satan hat begehrt, euch zu sieben wie den Weizen. Und die Antwort Jesu auf diese Fragen lautet nicht, dass er die Reinigung und Trennung von Nutzlosem und Wertvollem in unserem Glauben, dass er die Reinigung und die Trennung von Falschem und von Echtem einfach nicht geschehen lässt, an uns einfach vorbeigehen lässt, sondern seine Antwort lautet, ich aber habe für dich gebeten, dass dein Glaube nicht aufhöre. Und die ehrliche Antwort, die ehrliche Frage, die man sich hier stellen kann, ist das genug? Gerade auch angesichts des vielen Spreu in meinem Leben, den vielen nutzlosen Gedanken und Worten, und davon gibt es zuhauf, angesichts der vielen Dinge, die eben falsch sind und nicht echt bei mir. Das, was Sie sehen, ist ja nicht unbedingt das, was in mir ist. Angesichts all dieser Dinge, die mein Glauben erschüttern, die mich zweifeln lassen, ist die Fürbitte angesichts all dem, was so wertlos ist in meinem Leben, genug, um meinen Glauben und mich

0: zu halten und zu erhalten? Wenn die Antwort auf diese Frage, liebe Brüder und Schwestern, es ist ein wunderbarer Vers, ich aber habe für dich gebeten, dass dein Glaube nicht aufhöre. Wenn die Antwort auf diese Frage ein klares Ja wäre, dann müsste ich diese Predigt eigentlich gar nicht halten. Wenn die Antwort darauf ein klares Ja wäre, Jesus Christus genügt, die Fürbitte von Jesus Christus genügt, dass unser Glaube erhalten bleibt, dass unser Glaube nicht aufhört. Wenn es also genug ist, dass Jesus für uns bittet und wir uns darauf verlassen können, ihm vertrauen können, warum tun sich dann so viele Christen bis zum heutigen Tag bei jeder Veranstaltung, und es ist egal, ob es Seniorenveranstaltungen oder junge oder andere Veranstaltungen, wo eben der ganze Pietismus zusammenkommt. Warum tun sich so viele Christen so schwer mit der Gewissheit ihres Heils? Wenn die Antwort auf diese Frage ein klares Ja wäre, müsste es viel mehr eine Gewissheit des Heils in uns wecken. Und ich glaube wirklich, liebe Brüder und Schwestern, es hat etwas mit dem Wort für dich zu tun. Ich habe mich auch gefragt, woran liegt es? Und wenn ich jetzt fragen würde, warum haben sie keine Heilsgewissheit? Warum ist bei uns immer noch dieses Gefühl, oh, wenn ich gesiebt werde wie ein Weizen, bin ich dann Spreu? Habe ich genug gemacht? Bin ich gut genug als Christ? Habe ich genug gepredigt? Habe ich keine schlechten Gedanken jetzt heute Morgen gehabt? Lebe ich immer meinen Nächsten wie mich selbst? Bin ich eine gute Mutter? Habe ich alles richtig? Immer all diese Gedanken. Wenn ich jetzt sagen würde, ja, würden wir denn behaupten, dass es Jesus an Macht fehlt? Hat Jesus also nicht die Macht, wenn er sagt, ich habe für dich gebeten, dass dein Glaube nicht aufhöre? Keiner von uns würde, glaube ich, wagen zu sagen, oh, es fehlt Jesus an Macht. Er schafft's nicht. Er hat nicht diese Stellung vor Gott. Das würde keiner von uns sagen. Also bleibt nur das andere übrig. Wenn also in uns eine Frage hochkommt und ein Zweifel und die Fragen, ja, reicht das? Ich habe für dich gebeten. Ist es nicht so, wie wenn ich zu meiner Tochter sage vor der Abi-Prüfung, Mama betet für dich. Aber letztendlich ist sie ja diejenige, die in die Prüfung geht und die Prüfung schreiben muss. Wir beten! Aber es ist die Frage, ob das gelernt von ihr genügt. Ne? Keine Tochter geht rein in die Abi-Prüfung und sagt, oh, meine Mutter hat gesagt, ich werde für dich beten, dass du durch die Prüfungen kommst. Keine, also normal Intelligente geht da rein und sagt, das ist jetzt also schon gegessen. Nein. Also keiner von uns würde sagen, Jesus ist wie ich, wie ein Mensch. Jesus hat die Macht. Wenn also in uns Zweifel aufkommen, dann wegen dem Wort für dich. Weil irgendwas in uns sagt, ist er für mich? Und was bedeutet es, wenn er sagt, für dich, ich bin für dich, ich bete für dich? Der schottische Theologe F.F. Bruce hat in seinem Buch Paul, Apostle of the Heart Set Free eine Grundproblematik unseres Glaubens sehr gut auf den Punkt gebracht, und ich übersetze aus dem Englischen. Der Gott, dessen Gnade Paulus verkündigt, ist der Gott, der allein große Wunder tut. Er erschafft das Universum aus dem Nichts, er erweckt die Toten wieder zum Leben und er rechtfertigt die Gottlosen. Das dritte Wunder ist das größte Wunder von allen. Schöpfung und Totenauferweckung stehen im Einklang mit der Macht und dem Wesen Gottes, der selbst lebendig ist, also Leben schafft und Leben schenkt. Aber die Rechtfertigung eines Gottlosen, liebe Brüder und Schwestern, steht auf dem ersten Blick im völligen Widerspruch zu dem Charakter eines gerechten, neutralen, heiligen Gottes, der als Richter die ganze Welt einst richten wird und uns auch. Und trotzdem ist es die Natur der göttlichen Gnade, dass sie unverdient dem Sünder zugesprochen wird. Und da steht Paulus übrigens ganz in der Linie der Lehre Jesu, der in einem Gleichnis nach dem anderen, anders als die Pharisäer und Schriftgelehrten, den Gott uns offenbart, der dem Sünder frei vergibt und den verlorenen Sohn ohne Bedingung wieder zu Hause willkommen heißt. Als Jesus zu Petrus diese Worte gesagt hat, ich habe für dich gebetet, dass dein Glaube nicht aufhöre, da hat er schon gewusst, dass Petrus ihn dreimal verleugnen wird. Kurz später, aber wirklich kurz später. Nach seinen großen Worten, ich werde mit dir in den Tod gehen. Da hat Jesus schon gewusst, dass völliges Versagen auf der ganzen Linie von dem ersten Jünger, auf dem die Kirche, der Fels, dass er versagen wird. Er hat gewusst, dass alle seine Jünger bei ihm bei seiner Verhaftung verlassen werden. Dass all die 3 Jahre voll mit Predigten, mit Lehren, mit Heilungen, mit Sturmstillungen, Totenauferweckungen, komm heraus, Lazarus, und Speisungen von Tausenden, die Jünger nicht davor bewahren werden, sie und mich genauso, nicht davor bewahren werden zu versagen, Spreu und Weizen. Wer mich verleugnet vor den Menschen, den werde ich auch verleugnen. Wenn also das für dich in diesem Gebet Jesu von uns und unserem Glauben und unseren Leistungen abhängig ist, dann gibt es keine Hoffnung. Dann ist es dieses Unwohlsein, was wir alle empfinden. Das Unwohlsein, das meine Tochter empfindet in der Abi-Prüfung. Oh, Mama betet für dich. Und trotzdem, was für eine Frage kommt, werde ich den Test bestehen? Werde ich schaffen? Werde ich die Punktzahl erreichen? Gleiche, auch bei uns im Glauben. Werde ich schaffen? Habe ich die Punktzahl erreicht? War ich gut genug? Habe ich jetzt meine Erzfeindin jetzt genügend vergeben? Oh nee, da ist immer noch etwas Angst. Die Vergebung kommt nicht und kommt nicht und kommt nicht. Wenn also dieses für dich, was so ein wunderbares Wort ist, für dich, von unseren Leistungen, von unserem Glauben abhängig ist, dann gibt es keine Hoffnung und dann gibt es auch keine Gewissheit. Wenn ein Petrus Jesus verleugnen kann, der mitbekommen hat, wie Lazarus, wie eine Mumie da rauskommt, dann können wir es auch. Muss die Situation nur ein bisschen schlimmer zugehen. Vielleicht reicht eine Krankheit. Vielleicht reicht Arbeitslosigkeit. Vielleicht reicht ein Zerbruch der Beziehung. Vielleicht der Tod eines Menschen, der mir lieb ist. Vielleicht reicht auch einfach nur ein Unfall. Wie bist du für mich? Wenn das für dich, also von uns abhängig ist, von meinen Leistungen, dann ist dieses für dich, für mich und für uns alles zwar nette, tröstliche Aussagen, die auf einem wunderbaren Zettel stehen können, aber haben null Relevanz oder Konsequenz für unser Heil, für unseren Glauben, weil sie alle für dich, für mich, für uns, sie alle scheitern immer wieder und wieder an diesem mich, dich und uns, an dem, wer wir sind. Wenn Jesus zu Petrus sagt, ich aber habe für dich gebeten, dass dein Glaube nicht aufhöre, dann ist das Entscheidende an diesem Satz, dass der Grund von diesem für dich nicht in uns, sondern in ihm liegt und nur in ihm. Daher, liebe Brüder und Schwestern, ist das Gebet nie eine Performance, nie eine Leistung. Ob nun spontan oder 3-mal am Tag, gegen Jerusalem oder. Gebet ist nie eine Leistung, sondern es ist immer eine Beziehung. Als die Jünger Jesu gefragt haben, lehre uns beten, da fängt Jesus nicht an sein Gebet mit Gott, du allmächtiger Schöpfer und Erhalter des Universums, dem alle Macht und Kraft und Ruhm und Weisheit gehören, sondern er beginnt das Gebet mit einem Vater unser im Himmel. Das ist Beziehungssprache. Nicht Schöpfer des Himmels und der Erde, sondern Vater unser im Himmel. Und wenn wir das hohepriesterliche Gebet in Johannes 17, das Gebet schlechthin, weil es das Gebet Jesu ist, deswegen heißt es auch das hohepriesterliche Gebet. Wenn wir das Gebet anschauen, dann ist das ganze Gebet von Anfang bis zum Ende nur ein Ausdruck der Beziehung zwischen Gott, Vater und seinem Sohn Jesus Christus, die sich konkretisiert in der Verherrlichung, Sendung, Rettung in Jesus Christus und um die Einheit der Gläubigen, die sich wiederum konkretisiert in Glauben und der Liebe. Wegen der Zeit gebe ich Ihnen nur ein paar. Bewahre sie in deinem Namen, den du mir gegeben hast, dass sie eins seien wie wir. Das ist keine Leistung, das ist Beziehung. Nicht für diese allein bitte ich, sondern auch für die, welche durch ihr Wort an mich glauben. Das sind wir. damit sie alle eins seien, wie du, Vater, in mir und ich in dir. Dass auch sie in uns eins seien, damit die Welt glaube, dass du mich gesandt hast. Und die Herrlichkeit, die du mir gegeben hast, habe ich ihnen gegeben, dass sie eins seien, wie wir eins sind. Und ich lese mal das Letzte. Und ich habe ihnen deinen Namen kundgetan und werde ihn kundtun, damit die Liebe, womit du mich geliebt hast, Beziehungssprache, in ihnen sei und ich in ihnen. Ich in ihnen und du in mir. Dass sie eins seien, vollendet seien. Damit die Welt erkenne, dass du mich gesandt und sie geliebt hast, wie du mich geliebt hast. In diesem Gebet immer wieder eins, eins, vollkommen eins, wie du mich geliebt hast, wie ich sie geliebt habe, wie du mich gesandt hast und ich gesandt worden bin. Beziehungssprache. Die Gewissheit, dass Jesus für dich, für mich, für uns ist, entsteht nicht aus einem Dogma. Und wenn in uns immer wieder Zweifeln kommen, dann liegt es daran, dass das Dogma bei uns angekommen ist, aber nicht die Beziehung. Dass die Gewissheit, dass Jesus für mich ist, für uns ist, entsteht nicht aus einem Dogma, aus einem richtigen oder falschen Lehrsatz oder einer großartigen Leistung, sondern sie entsteht aus der Beziehung zu Jesus Christus. Und aus dieser Beziehung heraus, genauso wie meine Ehe nicht in diesem Ring besteht, in der menschlichen Beziehung erfahren wir das immer wieder. Die Gewissheit, dass ich zu meinem Mann gehöre, dass wir in einer Ehe sind, kommt nicht, nur weil ich den Ring trage. Wie eine Magie, jetzt ziehe ich den Ring aus und dann ist die Gewissheit weg. Sondern die Gewissheit kommt aus der Beziehung. Ob ich eine gesunde Beziehung habe, ob wir kommunizieren oder die nächsten 15 Jahre nichts mehr voneinander reden. Beziehung. Ich möchte gegen Ende das, was ich hier gerade gesagt habe mit all den Bibelstellen, konkretisieren anhand einer Geschichte, die meines Erachtens zeitlos ist, weil sich in ihr etwas von dem widerspiegelt, was uns alle trifft. Ist interessant. Durch alle tausende Jahre hindurch. Es ist die Geschichte von dem verlorenen Sohn und ich skippe alles, gehe nur auf den ältesten Sohn. Und zwar, weil ich nachher nochmal mit Johannes 17 das verbinden möchte. Die Geschichte vom verlorenen Sohn ist so oft erzählt worden, ich habe so oft darüber gepredigt, dass Sie sie alle wahrscheinlich kennen. Die Geschichte, wo der jüngere Sohn weggeht, zurückkommt und der ältere Sohn bei dem Vater bleibt und dann von dem Feld zurückkommt und Sie können sich vielleicht an die Geschichte erinnern. Er kommt zurück, hört Lachen und Party, Musikgeräusche und bleibt draußen stehen. Was ist das für eine Musik? Warum gibt's da Lachen? Was ist der Anlass? Und dann geht er nicht rein in die Halle, deswegen geht Jesus raus zu ihm und dann sagt er, dein Bruder ist zurückgekommen, deswegen feiern wir. Und dann sagt der ältere Bruder einen ganz, ganz wichtigen Satz. Er sagt, siehe, so viele Jahre diene ich dir und habe dein Gebot noch nie übertreten. Und du hast mir nie einen Bock gegeben, dass ich mit meinen Freunden fröhlich hätte sein können. Nun aber, da dieser dein Sohn gekommen ist, der dein Hab und Gut mit Huren verprasst hat, hast du ihm das gemästete Kalb geschlachtet. Liebe Brüder und Schwestern, der Grund, weshalb ich das vorlese, ist, weil hier etwas von dem rüberkommt, dieses für dich. Spüren Sie da irgendwas von diesem für dich? Der Vater ist für dich. So viele Jahre diene ich dir. Und habe noch nie ein Gebot von dir übertreten. Ich bin nicht weggegangen und habe mit Huren das Geld verprasst. Ich bin da geblieben. Ich bin auf dem Feld und arbeite. Und du hast mir nie einen Bock gegeben, dass ich mit meinen Freunden hätte fröhlich sein können. Es ist das Gegenteil von dem, was wir als für dich verstehen würden. Und was mich an diesen Worten so fasziniert, jedes Mal fasziniert, immer wieder, ist, dass diese Worte, die ich gerade vorgelesen habe, die sind ein Gleichnis. Die kommen direkt aus dem Kopf von Jesus Christus. Das heißt, es ist ein Gleichnis, in dem jedes Wort, jeder Gedanke bewusst gewählt worden ist von Jesus. Kein Wort ist hier ein Zufall, kein Gedanke ist ein Zufall, sondern es ist etwas, was Jesus aus seinem Kopf heraus in den Mund der Pharisäer und der Frommen seiner Zeit hineinlegt. Es berührt mich jedes Mal, dass Jesus mit diesem Gleichnis eigentlich uns allen sagt, er legt ja diese Worte in den Mund des älteren Bruders, dass er zum Ausdruck bringt. Er weiß, was in uns vorgeht. Er weiß, dass das diese Gedanken sind, die wir haben. Ja. Ich werde nie vergessen, ein Bekannter von mir, der auch in meinem Alter ist, der als junger Spund wahnsinnig gut Fußball gespielt hat. Und der hat mal zu mir gesagt, hat richtig gemurrt, so wie die Pharisäer. Hey, als ich jung war, da bin ich in so einer konservativen Familie aufgewachsen, da durfte ich nie Fußball spielen, obwohl ich der beste Fußballspieler war in meiner Klasse. Warum? Weil die Spiele immer am Sonntag stattgefunden haben. Das heißt, er durfte nie auf diesen Spielen mit dabei sein und hat deswegen halt eben nicht mehr Fußball spielen können. Und dann hat er gesagt, und jetzt, wo ich 50 bin, kommen alle meine damaligen Fußballfreunde jetzt mit einem dicken Bauch und Arthritis und können sowieso nicht mehr Fußball spielen. Und jetzt, wo sie alle einen Bierbauch haben und sowieso nicht mehr spielen können Fußball, jetzt kommen sie und sagen, oh Herr, ich habe mich bekehrt. Und ich musste, seit ich 14 bin, auf alle Fußballspiele verzichten, obwohl ich der Beste war. Das war so ehrlich. Und es berührt mich, dass Jesus das weiß. So viele Jahre diene ich dir. Das ist doch das, was du denkst, nicht? Auf so vieles habe ich verzichtet. Ich habe auf jeden Minirock verzichtet, auf jede Tanzparty. Ja? Im Auto, beim Fahren muss ich auch ruhig bleiben, weil ein Fisch drauf hängt. Ja. Und andere dürfen schimpfen oder alles rausmachen. Und ich. So viele Jahre. Keinmal ein Gebot übertreten. Immer nur gearbeitet. Wie ein Sklave. Und mir hast du nie einen Bock gegeben. Du warst nie für mich. Und deswegen ist die Antwort, die Jesus hier gibt, so entscheidend für uns. Um zu verstehen, was Jesus meint, wenn er sagt, für dich. Lukas 15, 31 sagt Jesus, in der Geschichte, der Vater sagt zu dem älteren Sohn, Kind, mein Sohn, du bist alle Zeit bei mir und alles, was mein ist, ist dein. Also, kai pantata ema sa estin, Lukas 15, 31, Johannes 17 im hohepriesterlichen Gebet, genau das gleiche, kai ta ema panta sa estin. Also nur das Panta ist an einer anderen Stelle, alles, was mein ist dein und alles, was mein ist dein. Im griechischen Urtext, auf das Wortlaut hin, der gleiche Satz, nur mit einer Umstellung von Panther. Alles, was meines, ist dein. Alles, was meines, ist dein. Und Adolf Schlatter hat diese zwei Verse aus Lukas 15 und 17 gemeinsam in Verbindung gebracht und beschreibt sie mit den folgenden Worten. Der Vorzug des älteren Sohnes und der älteren Tochter wird ohne Einschränkung bejaht von Gott und sein Recht bleibt unbeschritten. Er hat sich nicht vom Vater getrennt und sein Leben eigenmächtig verwüstet, sondern sah im Dienst Gottes seinen Beruf. Die Herrlichkeit seiner Kindschaft Gottes bekommt eine Formulierung, die sich nicht mehr steigern lässt. Sie ist unbegrenzte Gemeinschaft, die dem Sohn an allem Anteil gibt, was der Vater hat. Es ist bezeichnend, dass Johannes keine stärkere Formel hatte, um die Gottessohnschaft Jesu zu beschreiben. Du bist immer bei mir und alles, was mein ist, ist dein. Was bedeutet das? Du willst einen Bock? Du willst ein Kalb? Gemästetes Kalb? Wie viel wäre denn genug? Für die vielen Jahre, wo du gedient hättest. Reichen zwei Böcke oder reichen zwei gemästete Kalber? Und was der Vater sagt ist, da ist der Kühlschrank. So wie ein Vater und eine Mutter dem Kind sagen würde, ich gebe dir jetzt nicht zwei Salamiwurst, sondern du kannst an den Kühlschrank. Alles, was meines, ist dein. Du hast Freiheit. Du kannst dir das Kalb nehmen. Alles, was mein ist, ist dein. Alles ist für dich. Ich weiß nicht, wie ich das beschreiben soll. Aber ich weiß nur, das ist die Antwort, die wir hören müssen. Du bist Kind, kein Knecht. Du musst nicht fragen, das eine Bock oder diese eine Kalb, kann ich das haben? Kann ich feiern? Du bist alle Zeit bei mir, mein Kind. Alles, was mein ist, ist dein. Es gibt keine Steigerung in der Formel, die Gott ihnen und mir sagen könnte, als das, was Jesus und Gott in dem Gebet zueinander sagen. Alles, was mein ist, ist dein und alles, was dein ist, ist mein. Du bist frei. Du bist kein Knecht. Du bist kein Knecht. Das ist die Beziehung, die Jesus zum Ausdruck bringt, wenn er zu Simon Petrus sagt, Simon, Simon, siehe, der Satan hat begehrt, euch zu sieben wie den Weizen. Ich aber habe für dich gebeten, dass dein Glaube nicht aufhöre. Dieses Gebet, Jesus hat für uns. Dieses Gebet, das Jesus betet für uns, hat nichts mit der Größe unseres Glaubens oder unseres Dienstes oder der Vielzahl unserer Leistungen zu tun, sondern es ist Ausdruck seiner Beziehung zu dem Gottvater und zu uns, die ihm vom Vater gegeben sind und die zu ihm gehören. Deshalb kann man übrigens auch unaufhörlich beten, weil Gebet keine Leistung ist, sondern Beziehung. So wie ich unaufhörlich in einer Beziehung bin. Ansonsten müsste man ja beim Essen, auch beim Vortrag ständig beten. Gebet ist keine Leistung, keine Performance, sondern es ist eine Beziehung. Und nur aus dieser Beziehung zu Jesus heraus ist der Glaube eine feste Zuversicht dessen, was man hofft und ein Nichtzweifeln an dem, was man nicht sieht. Und nur aus dieser Beziehung heraus sind die Prüfungen und Herausforderungen der Lebensrealität in dieser Welt, die wir alle erfahren, nicht das Ende unseres Glaubens. Deswegen ist Samuel Koch nicht am Ende seines Glaubens, obwohl er in diesen jungen Jahren der Supersportliche bei einem Unfall vor laufender Kamera ab hier runter gelähmt ist. Deshalb hat sein Glaube nicht aufgehört. Wie das? Wie das? Nur aus dieser Beziehung heraus werden die Herausforderungen und Prüfungen dieser Welt, dieser Realität, in der wir leben, nicht das Ende unseres Glaubens, sondern ein Wachsen zu dem hin, der das Haupt ist. Und nur aus dieser Beziehung heraus, liebe Brüder und Schwestern, ist unser Heil eine Gewissheit. Das ist kein Dogma. Wenn mich junge Menschen fragen, ja, woher weißt du mir? Hast du wirklich die Heilsgewissheit? Ja. Aber nicht als ein Dogma, sondern als eine Beziehung. Als diese Beziehung, die in einem Gleichnis nach dem anderen, in einer Geschichte der Bibel nach dem anderen, uns immer wieder und immer wieder dargestellt und gezeigt und geschenkt wird. Nur aus dieser Beziehung heraus, ich schließe, ist unser Heil eine Gewissheit, die wir in uns tragen dürfen, weil sie nicht in uns beruht, sondern in der Beziehung zu Jesus Christus, der auch heute zu uns sagt, ich aber habe für dich gebeten, dass dein Glaube nicht aufhöre.
1: Das waren Gedanken von Miham Kim Rauchholz. Aufgezeichnet wurde die Predigt unter der Überschrift »Ich habe für dich gebetet«.
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1: Erbärmlich, ein Qualitätsurteil unterster Kategorie. Wo einer sich erbärmlich benimmt, eine erbärmliche Vorstellung abgibt oder seine Leistungen schlicht erbärmlich sind, da kann die Beurteilung nur schlecht ausfallen, unterste Schublade. Erbärmlich, das ist eines von den Worten aus der Bibelsprache, die heute noch in der Umgangssprache vorkommen. Erbärmlich heißt heute so viel wie grottenschlecht, und das war's. Merkwürdig, früher stand dieses Wort für eine Aufforderung. Wenn es jemandem schlecht ging, wenn jemand schlecht war, dann gehörte es zu den christlichen Tugenden, sich dieses Menschen anzunehmen, sich seiner zu erbarmen, ihm unter die Arme zu greifen und ihn wieder zurückzubringen auf den richtigen Weg. Wie der sprichwörtlich barmherzige Samariter, der sah den erbärmlichen Zustand seines Mitmenschen und hat sich seiner erbarmt. Merkwürdig, dass sich dieses Wort geradezu in sein Gegenteil verkehrt hat. Wer heute erbärmlich ist, ist out. Nichts mit seiner Erbarmen. Deshalb ist es vielleicht auch nicht so leicht, einen Vers wie den aus Psalm 103 richtig zu verstehen. Wie sich ein Vater über Kinder erbarmt, so heißt es dort, so erbarmt sich der Herr über die, die ihn fürchten. Denn dieser Satz sagt ja, dass sich der Vater über seine Kinder erbarmen muss, dass sie also in einem erbärmlichen Zustand sind. Dieser Satz sagt etwas über uns Menschen, nämlich, dass wir vor Gott recht erbärmlich dastehen. Er sagt aber auch etwas über Gott, und das ist tröstlich. Gott hält uns für erbarmungswürdig. Gott nimmt sich unserer an, unserer Unzulänglichkeiten, unserer Disziplinlosigkeit, unserer Schuld, unseres ganzen Lebens. Eine richtig gute Nachricht. Und vielleicht hilft sie uns ja auf die Sprünge, damit wir uns unserer Mitmenschen erbarmen.

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1: Wir waren auf einer Reise durch Syrien. Bei glühender Hitze hatten wir die Überreste der alten Wüstenstadt Palmyra besichtigt. Jedes Schattenplätzchen war willkommen. Nun senkte sich die Sonne langsam. Es wurde angenehmer. Die ganze Zeit schon hatten wir einen Berg vor Augen. Imposant überragte er die Stadt. Auf seinem Gipfel konnte man eine verfallene Bergfestung erkennen. Auch wenn wir schon kaputt waren, dort hinauf wollten wir auf jeden Fall. Der Bus kutschierte uns, bis es nicht mehr weiterging. Die letzte Strecke legten wir zu Fuß zurück. Oben angekommen lag ein herrliches Panorama vor uns. Die untergehende Sonne tauchte die Wüstenstadt in ein goldenes Licht mit einem rosa Touch. Weich, ein bisschen wie im Nebel, erschienen nun die weißen Häuser, Palmen, Steinmale und in der Ferne die Hügel und Berge. Staunend standen wir da. Kaum einer sprach ein Wort. Diese ungeheure Weite. Immer wieder wechselte ich meinen Platz, um einen anderen Blick zu haben. Irgendwann setzte ich mich, um den gewaltigen Eindruck meiner Umgebung auf mich wirken zu lassen. Ich dachte, wow, großartig, wie Gott die Welt geschaffen hat. Den gleichen Ausblick hatten sicher schon viele Besucher vor mir genossen. Aber ob auch sie zu dem gleichen Schluss gekommen waren und Gott, den Schöpfer, in dieser herrlichen Landschaft erkannt hatten? Ein wunderschöner Ausblick kann Menschen ins Staunen versetzen. Und das kann auch schon alles sein. Vielleicht wollen wir uns manchmal gar nicht damit befassen, dass Gott der Schöpfer dieser herrlichen Natur ist. Dass er, der Unsichtbare, in all dem Schönen sichtbar wird. Wenn wir uns das nämlich eingestehen, dann entdecken wir, dass dieser Gott uns Menschen geschaffen hat und wir dann auch vor ihm verantwortlich sind. So ist es manchmal viel einfacher, nur über einen traumhaften Sonnenuntergang zu staunen, statt den zu sehen, der dahinter steht, nämlich Gott. Ihn in der Schöpfung wahrnehmen, das kann jeder Mensch. Davon spricht der Apostel Paulus einmal im Neuen Testament. Zwar kann niemand Gott sehen, aber er zeigt sich den Menschen in seinen Werken. Weil er die Welt geschaffen hat, können sie seine ewige Macht und sein göttliches Wesen erkennen, wenn sie sich nicht dafür verschließen. Für unser Auge ist Gott unsichtbar. In der Schöpfung können wir etwas von ihm wahrnehmen. Ein herrlicher Sonnenuntergang kann uns begeistern. Er kann bei uns aber auch einen Stein ins Rollen bringen, dass wir nicht nur staunen, sondern auch Gott als den Schöpfer anbeten. Sonnenuntergänge sind also wirklich nicht zu unterschätzen.

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verstoßen. Manch einer kommt sich so vor. Da hat er sich nach 23 Jahren Ehe eine Jüngere genommen. Da ist sie mit einem anderen auf und davon. Da fühlt sich ein Sohn verstoßen, weil die Eltern immer die kleine Schwester vorziehen. Er kann machen, was er will. Er kann um Aufmerksamkeit betteln, mit schulischen Leistungen und Wohlverhalten. Doch er spielt ewig die zweite Geige. Da fühlt sich eine Tochter verstoßen, weil es ihr nicht gelingt, aus dem Schatten des älteren Bruders zu treten. Immer wird sie an ihm gemessen. Nie kann sie den Standards genügen, die er gesetzt hat. Verstoßen. Sage niemand, damit werde man schon früher oder später fertig. Schließlich komme das in den besten Familien vor. Manch einer trägt eine Wunde fürs Leben, ist unfähig, sich auf einen Menschen einzulassen, unfähig, eine Beziehung zu leben. Ein solcher Mensch braucht viel Liebe, braucht viel Geduld, vielleicht eine Therapie. Wer sich verstoßen fühlt, sollte unbedingt einen Seelsorger aufsuchen. Verstoßen. Kinder Gottes müssen sich nie so fühlen. Die Kinder Gottes der ersten Generation nicht und auch nicht die der zweiten. Also weder das Volk Israel noch die Gemeinde des Jesus Christus. Paulus schreibt uns das ins Stammbuch im Römerbrief, Kapitel 11, Vers 2. Gott hat sein Volk nicht verstoßen, das er zuvor erwählt hat. Das heißt, Gott hält uns die Stange, Gott hält uns die Treue, Gottes Tür bleibt immer offen. Wenn Gott Ja sagt, dann gilt das, dann kann man sich darauf verlassen. Menschen, die von Menschen verstoßen wurden, haben es nicht leicht, das zu glauben. Sie sollten es aber versuchen. Gottes Treue kann auch Wunden heilen, die menschliche Untreue geschlagen hat.

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1: Ist es nicht so? Wenn Menschen eine Begegnung mit einer berühmten Persönlichkeit hatten, dann sind sie stolz wie Oscar. Da hat einer mal im gleichen Flugzeug gesessen wie eine berühmte Schauspielerin und die Umgebung wird sich nicht mehr retten können vor detaillierten Beschreibungen dieses Treffens. Tja, es hebt offensichtlich das Selbstwertgefühl und das Ansehen bei anderen, wenn man mit berühmten Namen punkten kann. Komisch eigentlich, dass das bei Christen oft so ganz anders ist. Von der wichtigen Person in ihrem Leben reden sie oft nur ganz verschämt, wenn überhaupt. Selten, dass jemand lauthals und fröhlich verbreitet, dass er Jesus Christus getroffen hat. Ja, und dass das ja nicht nur eine flüchtige Begegnung war, sondern sogar eine intensive Beziehung ist. Dabei müsste das doch eigentlich richtig Eindruck machen. Jesus Christus ist schließlich kein Regent auf Abruf oder ein morgen vergessener Star. Er ist der erste und bislang einzige, der von den Toten auferstanden ist. Und er ist der, dem alle Macht im Himmel und auf Erden gegeben ist. So heißt es am Anfang der Offenbarung, Jesus Christus ist der Erstgeborene von den Toten und Herr über die Könige auf Erden. Das ist so großartig, dass man sich schon einmal gegenseitig daran erinnern kann, so wie es der Seher Johannes in seinem Brief an die 7 Gemeinden tut. Auf alle Fälle lohnt es aber auch Außenstehenden davon zu erzählen, wenn man diesem Herrn der Herren persönlich kennt. Denn im Gegensatz zu vielen anderen Begegnungen verändert diese Bekanntschaft Leben, vielleicht auch das derer, die davon erzählt bekommen.

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1: Als ihr Vater schwer erkrankt, verliert Elena früh das Gefühl von Sicherheit. Sie sucht Halt und findet ihn augenscheinlich in Leistung, Erfolg und Kontrolle. Sie arbeitet viel und führt ein Leben auf der Überholspur. Mit Anfang 30 arbeitet sie bis zu 80 Stunden pro Woche. Und auch ihre Freizeit lebt sie extrem mit Partys und Exzessen bis tief in die Nacht. Doch der Preis ist hoch. Im ERF-Radiotreff erzählt Elena, wie sie durch eine unerwartete Begegnung einen neuen Selbstwert gewann und heute ein anderes Leben führt. Das Gespräch führt Markus Walter. Ich wünsche Ihnen eine bereichernde Zeit beim Zuhören. Ihr Philipp Giannetti.
2: Herzlich willkommen, liebe Elena.
3: Hallo Markus.
2: 70 bis 80 Arbeitsstunden pro Woche. Was hat dir das gegeben?
3: Ja, es war eher der Ansatz, ich muss das irgendwie schaffen. Ich habe berufsbegleitend studiert und auch noch Vollzeit gearbeitet. Und da kam es eben zu dieser Summe an Stunden. Aber
2: wie lange hast du das durchgezogen?
3: Ja, so 10, 15 Jahre war ich arbeitstechnisch viel unterwegs.
2: Irgendwann mal geht das doch auf die Substanz. Und hast du das Gefühl gehabt, so langsam aber sicher, vielleicht läuft da doch was falsch?
3: Ja, ich wurde mehr oder weniger da rausgerissen. Es begann in einem Moment, als ich auf einmal nicht mehr wusste, was soll ich jetzt anziehen? Ich war überfordert mit dem Gedanken, mich anzuziehen und hatte, glaube ich, so eine Art Panikattacke. Ja.
2: Wie hat sich die bemerkbar gemacht? Kam da so Angstgefühl hoch, oder?
3: Ich war überfordert. Ich konnte keine Entscheidung mehr treffen.
2: Hast du dann dir Hilfe gesucht, wenn du sagst, ich hatte eine Panikattacke? Bist du zu einer Seelsorgerin gegangen, Psychologin, die dir helfen konnte?
3: Nee, ich bin erstmal noch weiter arbeiten gegangen. Aber es gab eine Kollegin, mit der habe ich das auch geteilt, was so gerade in meinem Inneren vorgeht. Und das war schon sehr erschreckend. Ich habe ihr zum Beispiel gesagt, ich habe das Gefühl, ein Dämon sitzt auf meiner Schulter und reißt mich zu Boden, weil ich ja wie gefangen war. Ich kannte mich ja so nicht. Mhm.
2: Du hast erzählt, das reißt dich zu Boden. Du kanntest dich nicht. Wie kanntest du dich?
3: Ich kannte das so, dass ich ja teilweise auch aus meiner Jugend mehrere Jobs habe und viel leisten kann, lebensfroh bin, auch kein Problem habe, Entscheidungen zu treffen. Und auf einmal ging nichts. Mhm.
2: Hast du dir Hilfe geholt? Neben den Gesprächen mit deiner Kollegin?
3: Ja. Ja, irgendwann war ich dann in einer Tagesklinik zum Aufnahmegespräch und da hat mir dann eine Ärztin gesagt, dass ich eine mittelschwere Depression habe. Schwere bis mittelschwere Depression. Das wurde damals diagnostiziert.
2: Okay, du hörst das. Wie reagierst du?
3: Das geht nicht. Das geht gerade nicht. Ich habe gerade meinen Job gewechselt, habe ein berufsbegleitendes Studium. Ich kann das jetzt nicht haben.
2: Und hast du ihr das gesagt?
3: Ja, schon. Ich hatte mich ein Jahr vorher schon mal aus einer Depression rausgekämpft. Das war quasi eine rezidivierende Depression, weil ich die erste schon nicht angenommen habe. Aha. Es war so, dass ich beim ersten Mal mich innerhalb von 2 oder 3 Monaten versucht habe, rauszukämpfen. Ohne ambulanten Aufenthalt und das hat mich dann eingeholt.
2: Und jetzt sitzt du da und sagst zu ihr, also in meinen Worten, ich habe keine Zeit jetzt für eine Depression oder für einen Klinikaufenthalt.
3: Ja.
2: Was hast du gemacht?
3: Ja, ich habe zu diesem ambulanten Klinikaufenthalt ja gesagt, weil ich wusste, es geht weder vorwärts noch rückwärts. Es gab auch Menschen, die hatten Angst um mein Leben. Ich hatte auch Selbstmordgedanken und wusste, das schaffe ich gerade nicht. Ich schaffe das nicht alleine.
2: Wie lange warst du dann dort in der Tagesklinik?
3: Ein halbes Jahr oder vielleicht waren es doch nur 4 Monate. Ich weiß es ehrlich gesagt nicht mehr.
2: Und dann bist du gesund entlassen worden?
3: Mhm, genau. Ja, es gibt dann so eine Wiedereingliederungszeit nach dem ambulanten Aufenthalt und dann wird man so langsam wieder in die Arbeit eingegliedert.
2: Ist dir bewusst gewesen, als du damals in diesem ersten Gespräch gesagt hast, ich habe keine Zeit dafür, dass du extrem leistungsorientiert bist? So würde ich das sagen.
3: Das kam dann in einigen Gesprächen, kam das raus, ja. Das war für mich so normal, dass mir das gar nicht aufgefallen ist. Dass das Pensum, das ich gefahren habe, auch schon viele, viele Jahre, dass das nicht normal ist. Weil es hat ja immer funktioniert, deswegen.
2: Also für dich war das normal?
3: Ja,
2: normal.
3: Für mich war das normal.
2: Und in diese Leistungsorientierung, hast du mal nachgeforscht, woher das kommt? Wenn ich das fragen darf.
3: Ja, es hat irgendwann begonnen. Das stimmt. Das hat damit begonnen, dass mein Versorger weggebrochen ist.
2: Also ich denke, das ist dein Vater.
3: Ja, genau, mein Vater.
2: Was ist passiert?
3: Als ich 8 war, ist mein Vater sehr schwer krank geworden. Und ich durfte ihn dann 1,5 bis 2 Jahre nicht sehen, weil er aufgrund einer Operation auf der Intensivstation lag und man musste ihn quasi wieder aufpäppeln. Und so war ich von 8 bis 10 immer nur mit der Information, Papa ist krank, Papa ist krank, Papa ist krank. Und irgendwann durfte ich ihn dann sehen und dann bin ich in das Krankenzimmer gekommen.
2: Und du hast ja 4 Schwestern noch.
3: Ich habe noch 4 Schwestern. Ich bin quasi die Nummer 4. Mhm. Noch eine jüngere und 3 ältere. Und ja.
2: Du bist ins Krankenzimmer gekommen?
3: Ich durfte dann in das Krankenzimmer und meinen Vater das erste Mal nach dieser Zeit sehen. Und ich habe ihn nicht wiedererkannt, weil er so anders aussah. Also man hat ihm viele Medikamente verabreicht. Er konnte kaum sprechen. Und er sagte dann einen Satz, der mich tief getroffen hat. Er schaute mich an, fing an zu weinen und sagte, wer bist du und was willst du von mir?
2: Oh.
3: Also mein eigener Vater hat mich nicht wiedererkannt und das war schon so ein Bruch. Ich habe die Jahre vorher ja schon gewusst, Papa ist krank. Und als 1 von 4 Kindern ist es auch so, dass man nicht unbedingt immer zu Mama geht und sagt, Mama, kann ich Taschengeld dafür bekommen oder dafür bekommen? Aber ich habe das damals bei meinem Papa schon gemacht. Ich habe zu meinem Vater, wenn er dann damals von der Arbeit kam, habe ich gesagt, Papa, kriege ich Taschengeld? Ich will eine Runde Mark. Und die hat er mir dann nach der Arbeit auch gegeben. Und das war dann so mein Taschengeld. Und dann war der Papa auf einmal nicht mehr da. Und ich habe so erlebt, dass meine Mama irgendwie versucht hat, uns über Wasser zu halten, auch mit mehreren Jobs. Und ja, und dann darf ich meinen Vater wiedersehen und er ist einfach nicht mehr derselbe.
2: Du hast gesagt, da war ein Bruch.
3: Ja.
2: Als Kind, als 10-Jährige.
3: Mhm.
2: Konntest du als Kind beschreiben, was zerbrochen war?
3: Ja, mein Papa erkennt mich nicht. Und er ist eigentlich gar nicht mehr da. Also es ist nicht alles gut geworden. Also es ist nicht. Ich habe gehofft, dass mit der Operation, die mein Papa hatte, dass er überlebt und dass er mein Papa bleibt. Aber das war er dann nicht mehr. Ab dem Moment war mir klar, er ist nicht mehr der Papa, den ich vorher hatte.
2: Dieser Bruch, der dann in dir stattgefunden hat.
3: Mm.
2: Du hast das eingeführt mit der Aussage, da war mein Versorger weg.
3: Ja.
2: Was hat das für dich bedeutet, der Bruch und der Versorger?
3: Diese Stabilität, die einem Versorgung auch gibt, ne? Dass man weiß, okay, er ist da, er führt und leitet mich als Vater, er spricht Wert in mich hinein oder sagt mir auch schon mal, das ist gut und das ist nicht gut. Eben, was ein Vater so in der Familie auch macht, er spricht ja auch oft Identität in einen Menschen hinein. Und das hat mir gefehlt. Es war dann meine Mama, die alles versucht hat, uns irgendwie über Wasser zu halten, aber der Papa hat gefehlt.
2: Sie muss ja unglaublich kämpfen. Ich meine, 5 Töchter durchbringen, das Geld dafür besorgen. Du hast gesagt, sie hat mehrere Jobs gleichzeitig gehabt.
3: Ja, sie hatte schon mehrere Jobs auch. Mhm.
2: Was ist da für dich innen drin passiert? Hast du die Entscheidung getroffen, so, ich ziehe das jetzt durch?
3: Ich muss versorgt sein. Ne? Das war schon so ein, ich muss versorgt sein. Ich muss gut in der Schule sein und dann kriege ich auch einen guten Job und dann bin ich versorgt. Ich kümmere mich um mich selbst auch.
2: Das heißt, du hast gesehen, wie deine Mutter gekämpft hat und du wolltest jetzt ihr nicht zur Last fallen und du fängst es an, dich zu versorgen. War das auch darin?
3: Ja, so unbewusst war das schon so dieser Punkt auch, ja.
2: Da bildet sich ja so eine Einstellung. Dann hast du mit 15, 16 angefangen, neben der Schule zu arbeiten. Mhm. Ist dir damals klar geworden, dass diese Einstellung, ich muss was leisten, ich muss was machen, ich will mich versorgen, ich will auf eigenen Beinen stehen, dass die sich schon da gebildet hat?
3: Nein, das war mir überhaupt nicht bewusst. Es war ja auch irgendwie schön, das eigene Geld zu verdienen, ne? Jeder kennt das ja, wenn du das erste Mal dein eigenverdientes Geld in der Hand hast, gibst du das ja auch anders aus. Du hast eine Wertschätzung dafür, aber ja, ich habe mir jetzt sehr viel Mühe gegeben in dem Job und es war dann auch so, dass ich in der Gastronomie mehrere Jobs gleichzeitig hatte, weil der eine Gastronom mich dann an den anderen empfohlen hat und so, genau, war es dann, dass ich einfach auch in jungen Jahren auch mehrere Jobs hatte.
2: Du warst dann richtig gut. Ich meine, in der Schule hast du durchgepowert, dann hast du mehrere Jobs, hast gutes Geld gemacht und es hat geklappt. Damals hast du ja auch angefangen, dieses Partyleben zu entdecken. Mhm. Wie kam das? Mit deinen Freunden zusammen?
3: Ja, das hat sich so entwickelt. Ich war in meinen jungen Jahren schon auf so einem Rave, auf so, ja, damals, ich muss den Namen jetzt nicht nennen, aber da hatte ich das erste Mal so Berührung auch mit elektronischer Tanzmusik und dann hat sich das so entwickelt. Dann hat man dann auch irgendwann Freunde in diesem Bereich und dann bin ich in die Clubs gegangen und neben der Schule und dem vielen Arbeiten, ja, hat sich das einfach für mich sehr, sehr gut angefühlt, zu tanzen, in diesem Umfeld zu sein, Musik zu hören. Ich liebe es zu tanzen und da war einfach auch ein guter Boden.
2: Tagsüber Schule, gearbeitet und dann hart gefeiert. Das war jetzt dein Ausgleich zur Arbeit?
3: Ja, das war mein Ausgleich. Ich kann mich sogar noch an eine Situation erinnern, da saß ich mit Freundinnen in einem Café und mitten an einem Dienstag sagte einer, hey, lass nach Köln fahren, in den und den Club. Da habe ich gedacht, ja, cool, let's go. Ja.
2: Also ich ging Berlin, Köln und bis nach Ibiza, weiß ich nicht.
3: Ja, genau. Ich war oft auf Ibiza auch dann mal mit meinem Freundeskreis und ja,
2: was hat dir das bedeutet, diese elektronische Welt, diese Musik, dieses Tanzen? Du hast es kurz angedeutet. Was
3: ja.
2: war das für dich? Freiheit? Oder
3: ja, Freiheit, Leben? Spaß, Ausgleich. Jeder nimmt da ja auch jeden an. Alle sind ja da, um eine richtig schöne Zeit zu haben. Und ja, das war für mich dann auch so der Ausgleich zu dem Arbeiten. Also, wenn du viel arbeiten kannst, dann kannst du auch feiern.
2: Also es ist wie eine Belohnung, die
3: ja.
2: du setzt.
3: Ja, genau.
2: Ist ja das quasi war meine der Traum Belohnung. Eines jeden jungen Menschen. Du bist Anfang 20. Und wusstest du genau, warum du so viel gearbeitet hast? Wusstest du, dass du diesen Wunsch nach, ich muss das schaffen, ich muss mich versorgen und ich brauche diesen Ausgleich dann? Oder hast du einfach so durchgepowert?
3: Ja, ich glaube, das kommt ja auch daher, wenn du viel auf Party bist, braucht das ja auch Geld, ne? Und das muss ja auch irgendwie finanziert sein. Und ich habe das jetzt nicht aus meinem Elternhaus haben können. Deswegen war mir klar, wow, den Ausgleich, den du dir geschaffen hast mit Party, der braucht auch Finanzierung. Und so, ja, war ich einfach viel in der Gastro unterwegs, habe geschaut, dass ich meine Schule gut hinkriege und dann auch meine Ausbildung und Weiterbildung und ja.
2: Das klingt für mich auch ein bisschen getrieben. Hast du das auch gespürt, dass das irgendwie ein bisschen viel sein könnte?
3: Ich habe das nicht wahrgenommen. Für mich war es wie normal, neben der Arbeit noch weiterhin zu arbeiten und am Wochenende unterwegs zu sein. Also es gab auch mal Zeiten, da war ich wirklich von Donnerstag bis Sonntag auf Party neben der Schule und neben der Arbeit noch.
2: Und dann Ende 20, Anfang 30 bist du in die IT-Branche gewechselt. Und dann kamen diese 70 bis 80 Stunden Arbeit. Ich meine, der normale Mensch arbeitet irgendwie zwischen 35 und 40 Stunden die Woche. Und du hast das Doppelte gemacht.
3: Es kam so, dass ich meine Weiterbildung gemacht habe zum Betriebswirten und in einer Firma war, die Prototypen hergestellt hat. Und da gab es einfach ein gewisses Pensum an Arbeitsstunden. Und dadurch, dass ich meine Weiterbildung noch gemacht habe, kamen eben diese Weiterbildungsstunden plus das zusätzliche Lernen. Und das hat das Ganze so auf 70 bis 80 Stunden hochgetrieben, ja.
2: Das war ja voll die Erfolgswelle.
3: Mhm.
2: Und was hat der Erfolg dir gegeben?
3: Dass man Anerkennung bekommen hat, ne? Aus dem Umfeld oder wenn dann der Vorgesetzte gesagt hat, dass du einen guten Job machst und gute Arbeit leistest. Ja, ich denke, dass ich mir daraus auch Anerkennung gezogen habe.
2: Und dann meldet sich dein Körper, du kannst nicht mehr. Mhm. Und dann kommt die Depression. Du hattest einen langjährigen Freund damals. Mhm. Konnte der dich unterstützen? Ich meine, der hat dich ja kennengelernt, wie du so durchpowerst.
3: Ja, er hat schon versucht, mir eine große Stütze zu sein, aber hat natürlich auch darunter gelitten, dass ich auf einmal ja so völlig anders war und ich mich ja auch selbst nicht mehr wiedererkannt habe.
2: Und dann hast du dich von ihm getrennt.
3: Mhm.
2: Wie war dieser Moment für dich? Weil das war eine Entscheidung von dir.
3: Mhm. Das war überhaupt nicht einfach, weil wir waren 6,5 Jahre zusammen und ich habe ihn als Menschen geliebt. Und alle um uns herum dachten auch, das geht in eine Ehe. Und ja, dann aber zu erkennen, es ist nicht der Partner für mein Leben, das war sehr schrecklich. Dann ist mein Leben eskaliert. Ich hatte viel Partys bei mir zu Hause, auch gern mal die Musik so laut aufgedreht, dass die Polizei vorbeigekommen ist. Ja, es war so ein bisschen wie ein Matchbox-Auto. Kennst du das?
2: Ja, ja.
3: Wenn du das ganz, ganz lange zurückziehst und dann hältst du es fest und lässt es los.
2: Feder.
3: Und so war das dann. So war das dann, als ich zurückgezogen bin. Ich bin einfach, also auch auf der Arbeit wusste man dann, ah, Elli, die war wieder am Wochenende unterwegs.
2: Hat man dir das montagmorgens angesehen oder angerochen, oder?
3: Ich weiß nicht, ob man es gerochen hat. Ich hoffe nicht. Aber man hat es einfach mitbekommen. Kollegen wussten, dass ich stramm unterwegs bin.
2: Eskaliert klingt aber auch ein bisschen nach Spirale abwärts.
3: Mm.
2: Also ging das lange gut?
3: Es gab mal einen Moment, da stand meine jüngste Schwester bei mir vor der Haustür mit Tränen in den Augen und hat gesagt, Elli, ich mache mir Sorgen um dich. Man sieht dich nur noch feiern. Man sieht dich irgendwie nur noch mit Alkohol. Ich habe Angst. Also ich mache mir Sorgen um dich, dass du abstürzt. Und dann habe ich ihr erklärt, ach komm, siehst du mal.

0: gebe ich nochmal Vollgas und genieße es auch, die Zeit mit meinen Freunden.
1: Ja. Und dieser Kreislauf, der geht ja dann weiter. Mhm. Wie, aber irgendwann hat er geendet, oder nicht?
0: Ja. irgendwann saß ich mal mit einer Freundin von mir auf dem Balkon und es stand kurz, also ich stand kurz vor einem Schwesternwochenende. Wir hatten das, ich habe ja 4 Schwestern und wir haben das uns zur Tradition gemacht, dass wir einmal im Jahr gemeinsam Zeit miteinander verbringen. Und das haben wir dann auch gemacht und meine älteste Schwester hat dieses Wochenende geplant als ein christliches Frauenwochenende. Und da hatte ich so gar keinen Bock drauf. Ich hatte natürlich Lust, Zeit mit meinen Schwestern zu verbringen, aber ich hatte keine Lust auf diesen ganzen christlichen Kontext. Ich habe früher mal als Kind an Gott geglaubt, aber jetzt spielt er einfach keine Rolle in meinem Leben. Und ja, klar will ich Zeit mit meinen Schwestern verbringen, aber so dieses ganze Christliche, das ist nicht meins. Also ich war eigentlich an einem Punkt, wo ich gesagt habe, Gott existiert nicht. Mhm. Zumindest spielt er keine Rolle in meinem Leben. Und meine Freundin sagte dann noch, hey Elli, musst ja nicht auf das hören, was die da sagen. Genieß doch einfach die Zeit mit deinen Schwestern.
1: Und dann kam das Wochenende.
0: Dann kam das Wochenende.
1: Hast du daran teilgenommen? Ich meine, du hast es ja nicht gebraucht. Ich meine, du warst ja so lebenslustig.
0: Ja, ich habe heute ja Zeit mit meinen Schwestern verbringen. Und natürlich nimmt man dann daran teil und ich sitze dann in einer Predigt.
1: Worüber wurde gepredigt oder was ist passiert?
0: Maximal monoton. Ich weiß, dass es in der Predigt um die Stelle in der Bibel ging, wo Jakob mit einem Engel gekämpft hat. Und es ging gar nicht so groß um den Inhalt, sondern der Moment, als Gott in mein Leben gesprochen hat, in mein Herz gesprochen hat. Ich hatte eine Begegnung mit Gott.
1: Mhm. In dieser Predigt oder Monotonie oder was genau?
0: Ja, die Predigt wurde schon sehr monoton gehalten. Und es war gefühlt, niemand in diesem Raum berührt. Aber in mir ist quasi alles zusammengebrochen in dem Moment, weil Gott in mein Leben oder in mein Herz gesprochen hat. Also es war jetzt nicht so, als wenn Gott ein Megafon nimmt und sagt, mein Kind, sondern es war so, als wenn Gott mir sagt, mein Kind, du kannst so weiterleben, aber dann wird es nicht gut für dich. Und es war so, als wenn vor meinem inneren Auge alles aufblitzt, die Partys, die ich gefeiert habe, die Drogen, die ich genommen habe, die Eskalationen, auch, dass ich Menschen mein Herz hingegeben habe, dass die nicht gut damit umgegangen sind. Es war so, als wenn Gott mir das zeigt, wirklich zeigt, dass ich lachend in eine Kreissäge gesprungen bin mit dem Lebensstil, den ich geführt habe. Aber es war nicht eine Form von Anklage oder so, sondern es war mehr so, als wenn Gott die Arme aufhält. Ich kann das nur in einem Gefühl wiedergeben und sagt, dann wird es nicht gut für dich, aber ich wünsche mir das Beste für dich.
1: Waren das Worte, die du gedacht hast oder Stimmen, die gehört hast oder was war das?
0: Ja, es waren wie Worte in meinem Herzen, von denen ich wusste, dass ich sie mir nicht selber sage.
1: Und du wusstest, das ist jetzt von Gott?
0: Ich wusste, das ist von Gott. In mir, Markus, ist alles zusammengebrochen. Alles. Meine Schwester saß neben mir und meine Schwester hat mir ein Taschentuch nach dem anderen gereicht. Ich konnte nichts mehr zurückhalten. Ich habe geheult.
1: Aber da war ja dieser schöne Satz, du kannst so leben, wie du willst, aber das endet nicht gut.
0: Das wird nicht gut für dich.
1: Das wird nicht gut für dich. Ja. Ohne Anklage.
0: Ohne Anklage.
1: Voller Liebe oder voller Verständnis?
0: Die Gnade hat mich überwältigt. Ich wusste ja, dass ich Dinge nicht gut gemacht habe. Also die Gnade Gottes, also diese Gnade, die ich da erlebt habe, diese Liebe, diese Gnade? Annahme.
1: Ah, okay, Liebe, Annahme, okay.
0: Genau, Gnade deswegen, weil ich wusste, ich habe Dinge falsch gemacht, nicht gut gemacht. Und dass da nicht jemand ist, der mit dem Finger auf mich zeigt. Das meine ich mit Gnade, ne? Dass da niemand ist, der mich anklagt, sondern einfach sagt, komm zu mir, komm zurück zu mir.
1: Das klingt total schön.
0: Ja, das war es auch.
1: Wie hast du reagiert?
0: Ich bin aus dieser Predigt rausgegangen und habe den Leuten gesagt, das war real. Gott ist echt. Gott gibt's echt. Und ich kann mich noch daran erinnern, dass ich meine Zigaretten, ich habe damals noch geraucht, die habe ich in eine Tonne gekloppt und habe gesagt, das war's jetzt. Ich mache mich jetzt auf den Weg. Ich wollte wissen, wer ist Gott? Wer ist Jesus Christus und der Heilige Geist? Ich hatte eine Sehnsucht danach, Gott kennenzulernen.
1: Wie war dann deine Suche?

0: sagst, ich will die jetzt kennenlernen?
1: Ich bin in die richtige Richtung eskaliert. Ich habe angefangen, die Bibel zu lesen. Und die Bibel hat angefangen, mich zu lesen, mein Herz zu lesen, mir klarzumachen, worüber ich einfach falsch gedacht habe. Wenn man Gottes Wort liest, liest man ja die Wahrheit. Und ich habe einfach gemerkt, wie viele Dinge in meinem Herzen verschoben und verdreht waren. Und das war das Wunderschönste zu erleben, was Gottes Wahrheit ist für mein Leben. Und dann,
0: aber was war denn falsch daran? Hast du ein Beispiel? Ich meine, was ist denn falsch daran, wenn man als junger Mensch Party macht, wenn man auf einer Erfolgswelle reitet? Mhm. Da ist doch nichts falsch dran.
1: Ich habe mein Herz ja damit gefüllt. Ich habe mein Herz damit gefüllt, einmal versorgt zu sein.
0: Innerlich ist dein Leben gefüllt, dein Ziel, oder was würdest du sagen?
1: Ja, einfach Sicherheit zu haben, finanzielle Sicherheit zu haben, genau. Und auf der anderen Seite angenommen zu sein, so wie man ist, also ohne dass man Party machen muss. Ich habe immer noch Freude am Tanzen oder so, aber ich fülle mein Herz nicht mit Dingen, die nicht gut für mich sind. Ich will damit nicht sagen, dass Party nicht gut ist oder so, aber ich habe mich einfach regelmäßig weggeschossen und das habe ich dann nicht mehr gebraucht, weil ich wusste, Gott nimmt mich an, seine Liebe hat mein Herz so erfüllt. Es war so in dem Moment, als Gott mir begegnet ist, dass sich ein Puzzleteil in meinem Herzen gefüllt hat. Etwas, was ich versucht habe zu füllen. Aber dadurch, dass Jesus den Platz in meinem Leben bekommen hat, in meinem Herzen bekommen hat, war es wie ausgefüllt. Ich musste dieses Loch nicht mit irgendwas anderem stopfen. Und ich habe erlebt, dass mich das glücklich macht, dass Gott mich glücklich macht und dass ich meine Identität in ihm habe.
0: Das heißt, du bist wertvoll, weil er dir den Wert zugesprochen hat?
1: Genau.
0: Würdest du sagen, das hängt mit dieser Situation mit deinem Vater zusammen? Dass Jesus jetzt auf einmal Versorger sein soll, was dein Vater nicht war, dass er dir sagt, du bist gut, du bist wertvoll? Ist das dieses Loch, was du seit deiner Kindheit hast?
1: Das auch. Gott hat sich mir auch offenbart als der liebende Vater, der mich versorgt. Der hat dieses Loch ausgefüllt, das ich mit 8 bis 10 hatte und dann auch darüber hinaus. Das hat er einfach aufgefüllt und ich habe auch wahrgenommen, dann auf meinem Weg, Jesus kennenzulernen, Gott kennenzulernen, dass ich das Bild, was ich von meinem leiblichen Vater habe, auf Gott übertragen habe.
0: Er ist nicht da.
1: Genau, er kann mich nicht versorgen. Ich muss mich selbst versorgen. Das kam dann im Laufe der Zeit, dass ich eigentlich Gott damit verglichen habe, dass er auf einmal wie nicht mehr da ist, mich nicht versorgen kann.
0: Und an diesem Wochenende hat er dir klargemacht, ich bin da.
1: Ich bin da.
0: Was hat das konkret mit dir gemacht, dieses Wochenende? Ich meine, das Erste, du hast die Zigaretten weggeschmissen.
1: Mm.
0: Hast du seitdem nochmal geraucht? Eine kurze Checkfrage.
1: Ja, also es hat schon im Prozess aufgehört, aber ich habe auch andere Drogen konsumiert. Und ja, da hat Gott mich wirklich von allem freigemacht, von jeder Abhängigkeit.
0: Und von diesem Workaholic-Style, von dem Partyleben, was ist daraus geworden?
1: Mm. Also ich war mit meinen Freunden, ich bin nicht sofort aus meinem Freundeskreis rausgegangen, sondern ich war mit ihnen schon noch auf Party. Aber als sie angefangen haben, betrunken zu werden, bin ich gegangen. Und ich liebe meine Freunde, aber es hat sich einfach wesentlich etwas in meinem Herzen verändert. Ich brauche das nicht mehr, um mein Herz damit zu füllen.
0: Das klingt aber auch ein bisschen langweilig, muss ich dazu sagen.
1: Ist es überhaupt nicht. Gar nicht.
0: Wenn du keine Party mehr machst und du bist jetzt Bibel lesen, warum ist es nicht langweilig?
1: Weil ich immer noch Party mache, aber richtig.
0: Wie machst du dann Party?
1: Mhm. Oh, ich war zum Beispiel im September auf Ibiza und durfte da bei einem christlichen Festival mit DJs mitwirken als Missionarin. Ja, Gott hat mich wieder dahin zurückgestellt, wo ich damals eskaliert bin, um dort Menschen mit der Liebe Gottes zu begegnen.
0: Die vielleicht auch auf der Suche sind, so wie du damals.
1: Absolut. Es gab einen Punkt in meinem Leben, wo ich einfach den inneren Auftrag von Gott bekommen habe, anderen Menschen zu erzählen, dass es Gott gibt. Und da habe ich dann meinen Job gekündigt.
0: Oh, mhm. Deine Sicherheit.
1: Meine Sicherheit. Auch alles verkauft, was ich hatte oder weggegeben und gespendet. Und jetzt diene ich Gott an den Orten, wo ich früher unterwegs war.
0: Und wer versorgt dich jetzt?
1: In erster Linie kommt die Versorgung von Gott. Ja, und Gott legt es da Menschen aufs Herz, sich darin zu investieren. Das heißt, dass ich durch Spenden getragen werde.
0: Hast du auch manchmal Situationen, wo du dich ein bisschen überfordert fühlst, so wie an der Grenze zur Depression oder an der Grenze zur Überlastung, zum Burnout? So an der Gefahr, dich wieder einzuweisen?
1: Das überhaupt nicht. Also ich mag es tatsächlich auch viel zu leisten oder einfach effizient zu arbeiten. Aber ich habe da überhaupt gar keine Angst mehr vor. Ich weiß, Jesus Christus ist mein Retter, mein Erlöser. Mit allem, was ich habe, auch wenn es herausfordernde Situationen gibt, und die gibt es immer wieder, habe ich aber eine Anlaufstelle, wo ich hingehen kann und wissen darf, Gott, du bist mein Versorger. Du hast das schon so oft bewiesen. Ja, Gott verspricht mir Gutes. Und das ist das, was ich erlebe.
0: Eine spannende Reise.
1: Mhm.
0: Elena hat ihre Sicherheit gefunden bei Gott. Dort, wo sie nichts leisten muss, um geliebt zu sein. Und Gott lädt auch sie ein, bei ihm anzukommen. Sie müssen für ihn nicht funktionieren. Sie dürfen einfach da sein und sind geliebt.
2: Das war der ERF-Radio-Treff mit Elena, die durch ihr Leben im Dauerleistungsmodus an ihre Grenzen kam und durch eine unerwartete Begegnung neuen Selbstwert fand. Das Gespräch führte Markus Walter. Damit sage ich danke fürs Zuhören und bis zum nächsten Mal, ihr Philipp Genetti.

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1: Wir hören aus dem Neuen Testament, aus dem Johannesevangelium, Kapitel 4, die Verse 1 bis 14.
2: Als nun Jesus erfuhr, dass den Pharisäern zu Ohren gekommen war, dass er mehr zu Jüngern machte und taufte als Johannes, obwohl Jesus nicht selber taufte, sondern seine Jünger, verließ er Judäa und ging wieder nach Galiläa. Er musste aber durch Samarien reisen. Da kam er in eine Stadt Samariens, die heißt Sychar, nahe bei dem Feld, das Jakob seinem Sohn Josef gab. Es war aber dort Jakobs Brunnen. Weil nun Jesus müde war von der Reise, setzte er sich am Brunnen nieder. Es war um die sechste Stunde. Da kommt eine Frau aus Samarien, um Wasser zu schöpfen. Jesus spricht zu ihr:
3: »Gib mir zu trinken.«
2: Denn seine Jünger waren in die Stadt gegangen, um Essen zu kaufen. Da spricht die samaritische Frau zu ihm:
4: »Wie, du bittest mich um etwas zu trinken, denn du ein Jude bist und ich eine samaritische Frau?«
2: Denn die Juden haben keine Gemeinschaft mit den Samaritern. Jesus antwortete und sprach zu ihr:
3: »Wenn du erkenntest die Gabe Gottes und wer der ist, der zu dir sagt, gib mir zu trinken, du betest ihn und er gäbe dir lebendiges Wasser.«
2: Spricht zu ihm die Frau:
4: »Herr, hast du doch nichts, womit du schöpfen könntest, und der Brunnen ist tief. Woher hast du dein lebendiges Wasser? Bist du mehr als unser Vater Jakob, der uns diesen Brunnen gegeben hat? Und er hat daraus getrunken, und seine Kinder und sein Vieh.«
2: Jesus antwortete und sprach zu ihr:
3: »Wer von diesem Wasser trinkt, den wird wieder dürsten. Wer aber von dem Wasser trinken wird, das ich ihm gebe, den wird in Ewigkeit nicht dürsten, sondern das Wasser, das ich ihm geben werde, das wird in ihm eine Quelle des Wassers werden, das in das ewige Leben quillt.«
1: Das war der Bibeltext für den heutigen Tag, entnommen aus der großen Hörbibel mit freundlicher Genehmigung der Deutschen Bibelgesellschaft. Hier noch einmal die Bibelstelle. Johannesevangelium Kapitel 4, die Verse 1 bis 14. Gedanken dazu kommen jetzt von Marion Christa Nickel aus Augsburg.
5: Den Pharisäern ist es nicht verborgen geblieben, dass es nun zwei Täufer am Jordan gibt und dass Jesus im Vergleich zu Johannes immer mehr Jünger um sich sammelt. Da Jesus' Stunde noch nicht gekommen ist, vermeidet Jesus die Auseinandersetzung mit den Pharisäern und beschließt, sich nach Galiläa zurückzuziehen. Dabei wählt er den Weg durch Samarien. Geografisch befindet sich Samarien hauptsächlich im nördlichen Teil des heutigen Westjordanlandes. Die Reise durch die Hügellandschaft Samariens ist beschwerlich. Erschöpft von der Reise setzt sich Jesus an einem Brunnen nieder, dessen Quelle der Stammvater Jakob ausgegraben hat. Dieser Quellbrunnen liegt nahe der Stadt Sychar. Währenddessen gehen seine Jünger zur nahegelegenen Stadt, um Essen einzukaufen. Es ist eine besondere Begegnung, als Jesus am Jakobsbrunnen auf eine Frau trifft. Oftmals geschehen unerwartete Begegnungen im Leben, die nicht geplant sind. Kennen Sie das? So ergeht es hier auch der Samariterin. Sie kommt in der Mittagszeit, um Wasser zu schöpfen. Jesus ist nicht nur Retter und Erlöser, sondern auch ein einzigartiger Arzt und Seelsorger. Er sorgt sich um die nötige Gesundheit und auch um das Heilsgeschehen seines Volkes, auch darüber hinaus. Im Johannesevangelium Kapitel 10 offenbart sich Jesus als der gute Hirte, der für sein Volk, die Schafe Israels, gekommen ist, um sie in eine neue Beziehung mit Gott zu bringen. Jesus spricht: »Ich bin der gute Hirte, und ich kenne die Meinen, und die Meinen kennen mich.« Wie ein guter Hirte kümmert sich Jesus um das Wohlergehen der Seinen, die Menschen, die an ihn glauben. Im Vers 16 sagt Jesus: »Ich habe noch andere Schafe, die nicht aus diesem Stall sind. Auch sie muss ich führen. Sie werden meine Stimme hören, und es wird eine Herde, ein Hirte sein.« Das bedeutet, Jesus beabsichtigt nicht nur Juden, sondern auch Samariter und Heiden in eine neue Herzensbeziehung mit Gott zu bringen. Es geht um die neue Gemeinschaft in Christus, die christliche Kirche. Die bewegende Geschichte der Frau aus Samarien zeigt, dass Gott alle Menschen retten will und es auch kann. Jesus begegnet der Frau um die Mittagsstunde. Sie ist in dieser Mittagshitze unterwegs, um ihre Krüge mit Wasser zu füllen. Das ist ungewöhnlich. Die Frauen gehen normalerweise am frühen Morgen miteinander zum Brunnen, um der Tageshitze zu entgehen. Der Eindruck entsteht, als vermeide sie bewusst den Kontakt zu den anderen Frauen. Jesus ergreift die Initiative und beginnt mit ihr ein Gespräch. Er bittet sie: Gib mir zu trinken. Die Samariterin ist verwundert. Kein Jude, der etwas auf sich hält, würde eine samaritanische Frau ansprechen. Die Juden verachten die Samariter und auch die Samariter zeigten sich den Juden feindlich gesinnt. Der Grund dafür: Unter der Führung des Königs Salmanasser V. erobert die Großmacht Assyrien ca. 722 v. Chr. Das Nordreich Israel. Die meisten Israeliten werden verschleppt. Einen Rest der Bevölkerung jedoch lässt Salmanasser im Land zurück. Im Austausch werden Menschen aus anderen Ländern in das eroberte Nordreich zwangsumgesiedelt. Unter anderem aus Persien und Südbabylonien. Diese Strategie der Assyrer soll die Identität der Israeliten auslöschen. Im Laufe der Zeit kommt es zu einer Vermischung mit den Kolonisten. Der fremde Kult hat nichts mit dem wahren Gott Israels zu tun. Auch pilgern die Samariter nicht nach Jerusalem, um den Gott Abrahams, Isaaks und Jakobs anzubeten. Ihre Kultstätte ist der Berg Gerizim. Daher meiden die Juden die Samariter. In den Augen der Juden haben sie ihre Reinheit vor Gott verloren. Erst als die Frau dort am Brunnen Jesus begegnet, wird Feindschaft überwunden, Gespräch möglich. Jesus spricht die samaritanische Frau an und begegnet ihr bewusst auf Augenhöhe. Jesus zeigt sich ihr als bedürftig, indem er sie um Wasser bittet. Dabei ist er es, der sie beschenken will. Doch erst seine Bitte macht sie offen für sein Geschenk. Jesus sieht sie nicht geringschätzig an. Nein, er zeigt zuerst der Frau ihre Würde. In unserer Gesellschaft wird oftmals deutlich unterschieden, ob jemand über oder unter ihm steht oder sich mit ihm auf gleicher Stufe befindet. Jedoch ist jeder Mensch von Gott erschaffen und hat Würde. Jesus zeigt durch sein Verhalten, dass Christen sich anders als in der Welt üblich benehmen sollen und Mitmenschen respektvoll behandeln. Die Frau spricht zu ihm: Wie, du ein Jude, erbittest etwas zu trinken von mir, von einer samaritanischen Frau? Jesus macht der Frau keine Vorhaltungen. Er fragt sie auch nicht, warum sie in der Zeit der größten Tageshitze zum Brunnen geht. Er spricht zu ihr: Wenn du wüsstest, was Gott dir geben will und wer dich hier um Wasser bittet, würdest du mich um lebendiges Wasser bitten, welches du wirklich zum Leben brauchst, und ich würde es dir geben. Aber Herr, meint da die Frau, du hast doch gar nichts, womit du Wasser schöpfen kannst, und der Brunnen ist tief. Wo willst du denn das lebendige Wasser hernehmen? Vom Stammvater Jakob weiß sie, aber was soll sie von diesem Fremden halten? Jesus erwidert: Wer dieses Wasser trinkt, wird wieder durstig werden. Wer aber von dem Wasser trinkt, das ich ihm geben werde, der wird nicht mehr dürsten. Dieses Wasser wird in ihm zu einer nie versiegenden Quelle, die ewiges Leben schenkt. In dieses geistliche Geheimnis weiht Jesus die Frau Schritt für Schritt ein. Jesus möchte, dass sie erkennt, dass sie eine geistliche Erneuerung braucht. Dieses Wasser ist ein Synonym für den Heiligen Geist. Es ist der Heilige Geist, der eine Seele lebendig macht. Die Samariterin, neugierig geworden, spricht: Herr, gib mir dieses Wasser, damit mich nicht dürstet und ich hierher komme, um zu schöpfen. Die Frau beginnt Jesus zu vertrauen und möchte dieses Wasser kosten. Jesus kennt jeden Menschen, nichts ist ihm verborgen. Welch eine Quelle des Segens ist es doch, im Glauben auf Jesus zu blicken, eine Herzensbeziehung mit ihm einzugehen. Jesus ist die Quelle des lebendigen Wassers. In ihm ist Heilung, Licht, Liebe, Hoffnung. Diese Geschichte beschreibt die Suche Gottes nach seinen geliebten Menschen, die er erschaffen hat. Es geht Gott nicht um Kirchenzugehörigkeit. Der Mensch muss gefunden werden, er ist verloren. Auch wenn der Mensch sich nicht verloren fühlt, so ändert sich nichts an der Tatsache, dass er ohne Gott verloren ist. Jesus hat sein Leben am Kreuz geopfert, damit Sie und ich durch ihn das Wasser des Lebens erhalten. Jesus ruft auch heute: Wer da dürstet, der nehme das Wasser des Lebens umsonst.
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1: Immer noch können wir sie sehen, an vielen verschiedenen Orten in Europa und im Mittelmeergebiet. Aus unterschiedlichen Zeiten sind sie verschieden gebaut und dienen alle dem einen Zweck, Menschen Schutz zu bieten. Ich spreche von den Burgen und Festungen, die wir allerorten entdecken. Hoch erhoben stehen sie auf den Felsen und ragen an den Küsten empor. Und sie sehen aus, als seien sie für die Ewigkeit gebaut. Starke Mauern und hoch aufragende Türme sind ihre Markenzeichen. So gefertigt haben einige wenige von ihnen die Jahrhunderte fast unbeschadet überstanden. Andere aber weisen nur noch Mauerreste auf, und wir können nur erahnen, wie erhaben sie einst waren. Diese Burgen und Festungen verdeutlichen, was wir Menschen suchen: Schutz und Sicherheit. Oft haben wir das Bedürfnis, uns zu verschanzen. Wir ziehen Mauern um uns hoch, damit uns niemand erreichen kann. Diese Burgen und Festungen verdeutlichen aber auch, unser selbstgemachter Schutz ist nicht dauerhaft. Er ist schadhaft und er bröckelt. Eine selbstgemachte Sicherheit ist nicht ausreichend. Das hat der Beter des 71. Psalms in seinem Leben erfahren. Darum wendet er sich an Gott und bittet: Sei mir ein starker Hort, zu dem ich immer fliehen kann, der du zugesagt hast, mir zu helfen. Denn du bist mein Fels und meine Burg. Der Psalmbeter bittet: Sei du, Gott, meine Sicherheit. Du hast mir versprochen, dass du mir hilfst. Denn in meinem Leben habe ich es schon erfahren. Auf Menschen kann ich mich nicht verlassen. Was sie versprechen, das bröckelt und bekommt Risse wie die Mauern der schadhaften Burgen. Mir bleiben die Trümmer. Aber dein Wort, Gott, das steht fest. Darauf stehe ich felsenfest. Was du sagst, Gott, ist für die Ewigkeit. Sei du mein Zufluchtsort, damit ich Schutz finde bei dir.

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1: Johannes 6, die Verse 41 bis 47. Die Zuhörenden murrten, weil er gesagt hatte, ich bin das Brot, das vom Himmel gekommen ist. Sie sagten, wir kennen doch seinen Vater und seine Mutter. Er ist doch Jesus, der Sohn Josefs. Wie kann er behaupten, ich komme vom Himmel? Jesus sagte zu ihnen, was murrt ihr? Nur die können zu mir kommen, die der Vater, der mich gesandt hat, zu mir führt. Und ich werde alle, die zu mir kommen, am letzten Tag vom Tod auferwecken. In den Schriften der Propheten heißt es, alle werden von Gott unterwiesen sein. Wer den Vater hört und von ihm lernt, kommt zu mir. Nicht, dass je ein Mensch den Vater gesehen hätte, nur der eine, der von Gott gekommen ist, hat den Vater gesehen. Amen, ich versichere euch. Wer sich an mich hält, hat das ewige Leben. Als sie das hörten, wandten sich viele seiner Anhänger von ihm ab und wollten nicht länger mit ihm gehen.
2: Wirklich wohlschmeckendes, nahrhaftes, duftendes Brot? Ich habe mich viele Jahre immer mal wieder daran versucht. Von meinen innerfamiliären Testern wurde dann vorsichtig ein Scheibchen probiert und der Rest endete als Hühnerfutter. Erst als eine Freundin mir ihr erprobtes Backrezept gab, klappte es auf einmal. Meine Brote wurden nicht nur genießbar, sondern richtig lecker. Jesus sagt von sich, dass er das Brot ist, das vom Himmel gekommen ist. Er will uns in seiner Person Kraft geben, unsere Sehnsüchte auf der Suche nach mehr stillen und uns wirklich satt machen. Und zwar nicht zuerst den Bauch, sondern unsere Seele. Aber solch ein Brot ist keine leichte Kost, kein billiges Massenprodukt. Das zeigt sich auch in der ablehnenden Reaktion der Leute auf den Anspruch von Jesus, der Sohn Gottes zu sein. Sie sahen seine Herkunft als Sohn irdischer Eltern als Widerspruch dazu. Das aber macht klar, dass die Person Jesus immer zu einer Entscheidung herausfordert. Glauben, vertrauen wir Jesus im Lichte seiner himmlischen Herkunft als Sohn Gottes? Dass er allein ewiges Leben schenken kann und der einzige Weg zum himmlischen Vater ist? Dann werden wir satt werden, nicht nur in diesem Leben.
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kann mich nie wieder wirklich freuen. Diese Aussage hätten auch einige Menschen in der Stadt Antiochia in der heutigen Türkei vor 2000 Jahren treffen können. Es war noch gar nicht lange her, da waren sie zum Glauben an Jesus Christus gekommen. Doch dann gab es Widerstand. Einflussreiche Leute aus der Schicht der obersten 10.000 hetzten gegen den neuen Glauben an Jesus Christus. Die Folge: diejenigen, die ihn nach Antiochia gebracht hatten, Paulus und Barnabas, wurden verhaftet. Sie mussten die Stadt verlassen. Als deutliches Zeichen, dass hier etwas gegen den Willen Gottes gelaufen ist, schüttelten sie sogar ihren Staub von den Füßen. Ein starkes Symbol der damaligen Zeit. Was für eine trostlose Situation. Doch dann heißt es erstaunlicherweise, die neu gewonnenen Jüngerinnen und Jünger in Antiochia wurden von Freude und vom Heiligen Geist erfüllt. Hier zeigt sich, Glaube an Jesus Christus ist keine Religion im Sinne vom Fürwahrhalten irgendwelcher Glaubenssätze. Glaube an Jesus Christus ist eine Beziehung. Gottes Geist selbst macht seine Nachfolger fröhlich, entgegen aller äußeren Umstände. Menschen vor 2000 Jahren haben das erlebt und auch heute gibt es viele Zeugen dafür.

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0: ERF Süd, das Thema des Monats. Was uns die Schöpfung über den Schöpfer sagt. Heute mit dem ersten Teil eines Beitrags von Johann Hesse unter dem Titel Die faszinierende Welt der Bienen. Wie kann es sein, dass so kleine Insekten wie die Honigbienen selbst die moderne Forschung immer wieder aufs Neue beeindrucken? Ihre Fähigkeit, miteinander zu kommunizieren und als Volk hochkomplexe Aufgaben zu bewältigen, ist erstaunlich. Ihre präzise Arbeitsteilung und durchdachte Organisation faszinieren Biologen ebenso wie Imker. Jeder, der tiefer in die Welt der Bienen eintaucht, wird verwundert sein. So ging es auch Johann Hesse, der als Imker von vielen spannenden Beobachtungen über die Honigbienen zu berichten weiß. Als Theologe geht sein Blick noch tiefer. In dem folgenden Vortrag fragt er nach, inwiefern uns die Bienen Hinweise auf einen Schöpfergott geben können. Philipp Giannetti wünscht ein gesegnetes Zuhören und gute Impulse.
1: Ich möchte mit einigen Worten aus dem Psalm 19 beginnen. Die möchte ich gleich vorne anstellen. Ein Psalm Davids, Psalm 19, wo es heißt, die Himmel erzählen die Ehre Gottes und die Feste verkündet seiner Hände Werk. Ein Tag sagt es dem anderen und eine Nacht tut's kund der anderen. Ohne Sprache und ohne Worte, unhörbar ist ihre Stimme. Ihr Schall geht aus in alle Lande und ihr Reden bis an die Enden der Welt. Die Himmel erzählen die Ehre Gottes und die Feste verkündet seiner Hände Werk. Man muss nur genau hinhören und hören, was die Werke Gottes, was die Schöpfung uns erzählt über den Schöpfer. Und wenn man hinhört, genau hinhört, dann hört man das Reden der Schöpfung. Und die Schöpfung verkündet eben einen lebendigen Gott, einen Gott, der Himmel und Erde gemacht hat. Der verkündet, dass wir eben nicht zufällig hier sind, sondern von ihm gewollt sind. Die ganze Schöpfung und alles, was darin ist, also auch du und ich, jeder von uns. Von Gott gewollt, von Gott geschaffen. Das ist die gute Nachricht der Bibel. Durch und durch, von vorne bis hinten, gleich am Anfang. Und Gott schuf Himmel und Erde. Gleich am Anfang steht es da. Und das wollen wir uns heute anhand der Bienen deutlich machen. Willst du Gottes Wunder sehen, musst du zu den Bienen gehen. Jetzt muss man natürlich ein bisschen unterscheiden. Es gibt Wunder, die sind übernatürlich. Das bedeutet ein Wunder als das Hereinbrechen etwas ganz anderem in unsere ganz normale Schöpfung. Das heißt, wenn zum Beispiel das Meer geteilt wird, was bei Wasser nicht möglich ist, und das Volk trockenen Fußes hindurchgeht, das ist ein Wunder der übernatürlichen Art und davon ist die Bibel voll. Und dann gibt es aber auch das alltägliche Wunder, das an sich der Definition nach eigentlich kein Wunder ist, weil es so alltäglich ist. Und wir gehen täglich dran vorbei und merken gar nicht, wie wunderbar das ist. Und das geht ja mit ganz vielen Dingen so. Ob es der Sonnenaufgang ist oder ob es unser Körper ist oder ob es eine Schneeflocke ist, die vom Himmel fällt und wenn man die sich genauer anguckt und. Jetzt könnte man ganz viel sagen. Und wir wollen das heute anhand der Bienen sehen, dass das eine Wunderwelt ist und dass diese Wunderwelt uns lehrt, dass es einen Schöpfer gibt, der Wunder tun kann. Ja, seit 15 Jahren bin ich Imker und mache das zusammen mit meinem Schwager. Und unsere Bienen, die stehen gleich auf der anderen Seite der Straße. Im Moment sind das 10 Völker. Und allein wenn ich so einen Rahmen aus dem Bienenstock herausziehe und man sieht die Bienen da dran, so ein Rähmchen mit einer ausgebauten Mittelwand. Das heißt, die Bienen haben schon aus Wachs die Zellen gebaut. Und allein dieser Vorgang ist so genial. Das heißt, aus dem weichen Wachs formt die Biene so eine Zelle, die erst einmal rund ist und davon das ganze Feld. Und wenn das aushärtet, härtet es gegeneinander aus und bildet dann eine Struktur, Sechseckzellen. Das heißt, die Biene baut nicht sechseckig wie ein Architekt, sondern sie baut rund. Und durch das Aushärten entsteht eine Sechseckstruktur auf dem ganzen Wabenzellenfeld. Jede Seite, Vorderseite, Rückseite ist mit Zellen bebaut und die Zellen sind leicht angeschrägt, damit Flüssigkeit, die dort reingelagert wird, nicht gleich wieder rausfließt. Das ist also alles schon bedacht. Die Zellen können verdeckelt werden. Es werden Deckel draufgeschraubt, wie bei einem Honigglas. Machen wir Menschen genauso, machen die Bienen auch. Und verdeckeln dann die Waben. Das ist multifunktional. Das heißt, man kann Honig einlagern, das macht die Biene natürlich. Dann können Pollen eingelagert werden, man kann Wasser einlagern. Man kann das gleiche Feld auch bebrüten. Das heißt, die Königin kommt und legt Eier. Sie legt hier so kleine Stifte, kleine Eier ein und dann wachsen dort die zukünftigen Bienengenerationen heran. Multifunktional. Dieselbe Zelle kann ganz viele verschiedene Aufgaben übernehmen. Wir kennen das von ganz vielen Dingen in der Schöpfung, dass Gott die Dinge so einrichtet, dass sie gleich mehrere Dinge gleichzeitig erfüllen kann. Also alles genial durchdacht. Auch der Materialaufwand ist genau austariert. Sehr geringer Materialaufwand, sehr hohe Stabilität. Erst ist es weich, dann härtet es aus, ist fest. Kann aber auch wieder weich gemacht werden. Woher kommt eigentlich der Wachs? Holen die sich das bei euren Kerzen?
2: Nee.
1: Die haben an ihrem Körper Wachsdrüsen. Die bilden Wachsdrüsen aus und dann werden aus dem Körper Wachsplättchen herausgepresst und die werden dann hier verarbeitet. Ja, das ist doch schon zum Staunen, oder? Dass da das Wachs aus dem Körper der Biene herauskommt und dann von der Biene hier verarbeitet werden kann und so eine Zelle gebaut werden kann. Also man sieht schon anhand dieser Dinge, das alles kann kein Zufall sein. Deswegen steht auch dieser ganze Vortrag jetzt mit all dem, was noch kommt, unter diesem schönen Wort aus den Psalmen. Psalm 111. Halleluja, lobet den Herrn. Ich danke dem Herrn von ganzem Herzen im Rate der Frommen und in der Gemeinde. Groß sind die Werke des Herrn. Wer sie erforscht, der hat Freude daran. Und ich hoffe, dass ich euch heute etwas an dieser Freude Anteil geben kann, wenn wir die Werke der Schöpfung anhand der Bienen uns genauer anschauen. Also wir wollen das erforschen, was der Herr, was der lebendige Gott gemacht hat, wollen uns das genau angucken in seiner Genialität und wollen darüber staunen und dann ins Loben kommen. Es soll darum gehen, dass unser Schöpfer durch diesen Vortrag und die Informationen darüber gelobt und gepriesen wird. Und das Erste, was wir uns anschauen, sind die Heizer. Bienen. Zum Ende der Winterzeit, also wenn das neue Jahr losgeht, geht die Königin in die Eiablage, wie ich das schon beschrieben habe. Die Königin läuft also über dieses Feld und stiftet Eier in die Zellen ein. Daraus entwickeln sich dann, wenn es befruchtete Eier sind, weibliche Arbeiterinnen. Wenn es unbefruchtete Eier sind, dann die männlichen Drohnen. Also es gibt auch da Männer und Frauen im Bienenstock. Damit die Larven sich gesund entwickeln können, braucht das Brutnest, was sich dann in einem Feld bildet, das wird dann etwas dunkler und da brütet dann die Königin drauf, kann auch die ganze Wabe natürlich betreffen und da drin wachsen die Larven heran. Dort muss eine Temperatur von 36 Grad Nesttemperatur herrschen, damit die kleinen Babys, die kleinen Bienenbabys gut heranwachsen können. Also muss es 36 Grad haben. Kennen wir die Temperatur, oder? Ist ganz ähnlich zu unserer eigenen Körpertemperatur. Aber was ist, wenn es draußen kalt ist? Kann ja auch im Sommer mal kalt sein oder nachts. Also die Biene ist in der Lage oder die Bienen sind in der Lage, diese Brutnesttemperatur zu halten. Das heißt, sie müssen mit ihren Fühlern die Temperatur messen. Sie sind also in der Lage zu messen, ob die Temperatur zu hoch oder zu niedrig ist. Wenn sie zu niedrig ist, dann weiß die Biene, dass das Nest aufgewärmt werden muss. Und wie macht sie das? Sie macht das durch das Zittern der Flugmuskulatur. Wenn die Biene aber ihre Flugmuskulatur bewegt, fängt sie ja an zu fliegen. Also müssen die Flügel ausgekoppelt werden und dann wird die Muskulatur angeregt. Sie fängt an, in Bewegung zu kommen. Ich zitiere hier: Die Bienen steigern den Energieumsatz der Muskeln, indem sie durch einen raffinierten Einsatz kleinster Steuermuskeln bei ausgekuppelten Flügeln mit den starken Flugmuskeln Vollgas geben. Die geben Vollgas. Und wenn sich das so ordentlich dreht und die Flügel sich nicht bewegen, dann erhitzt sich die Biene auf bis zu 43 Grad Celsius. Sie wird also sehr viel wärmer, als sie normalerweise ist. Und dann macht sie Folgendes. Sie läuft über das Brutfeld und sie presst ihre erhitzte Brust auf das Brutnest. Presst es so drauf und gibt jetzt die Wärme ab an das Brutnest. Also wir kennen das, wenn man so die Hände reibt. Was passiert da? Die wärmen sich. Also durch diese Reibung oder Bewegungs entsteht Wärme und die kann man jetzt an jemand anders abgeben. Und so machen die Bienen das auch. Die Brust ist erhitzt, sie pressen das drauf und geben die Wärme in das Brutfeld. Die Forscher haben sich gefragt, warum lässt die Königin manchmal Zellen aus? Sie haben gesagt, das ist nicht effektiv. Warum lässt die Zellen aus? Sie müsste doch jede Zelle bebrüten. Und dann hat man eben festgestellt, dass die Biene sich auch aufheizt und dann in eine Zelle hineinkriecht. Also die Heizerbiene, die kriecht dann da rein und gibt die Wärme ab an die umliegenden Zellen, die dann die Wärme aufnehmen. Und dann wird die Brutnesttemperatur wieder erhöht auf die gewünschten 36 Grad. Wie hat man das herausgefunden? Das war ein Professor Tautz aus Würzburg. Der ist da heute noch an so einem Bieneninstitut aktiv. Und der hat das Ganze mit Wärmebildkameras beobachtet und hat gesehen, wie die Bienen sich eben dann erwärmen. Und das kann man mit der Wärmebildkamera nachweisen. Da hat man das überhaupt dann herausgefunden. Eine halbe Stunde lang machen sie diese Tätigkeit und dann sind sie völlig platt. Dann können die erstmal nicht mehr. Also eine halbe Stunde lang aufheizen und dann sind die erledigt. Und sie haben auch keine Kraft mehr, keine Energie mehr, um ihre Muskeln zu bewegen. Und dann kommen sogenannte Tankstellenbienen, also die kann man so mit Anführungsstrichen, ja, nennt man die Tankstellenbienen. Die kommen und bringen, also wenn in so einem Kasten mit 11 solchen Rähmchen, außen ist Futter und drinnen ist das Brutnest. Dann kommen die Tankstellenbienen, holen das Futter ab und kommen zu den Heizerbienen in der Mitte des Stocks und füttern die Heizerbienen, damit die wieder Energie kriegen, also Tankstellenbienen. Es gibt ja auch so Flugzeuge, die werden während des Fluges betankt. Die werden hier betankt und dann können die wieder heizen. Können die weitermachen, werden die wieder fit für den nächsten Arbeitseinsatz. Und das geht auch andersherum. Wenn es zu heiß wird, dann können die Bienen das Feld mit den verdeckelten Waben, können sie mit Wasser bestreichen, dann wird Wasser geholt. Sie bestreichen das Feld dann mit Wasser und dann machen andere Bienen so mit ihren Flügeln. Die wehen Wind rein und dadurch entsteht Verdunstung und dadurch eine Abkühlung, kennt ihr aus dem Sommer. Also, ist doch genial, oder? Was da alles möglich ist. Und dann müssen sich die Bienen, ja, die machen das ja nicht alleine, sondern die müssen sich untereinander abstimmen. Und dazu gibt es eine ganz komplexe Kommunikation innerhalb eines Bienenvolkes. Das sind ja, wenn es im Sommer so richtig brummt, in einem Stock 40.000 Bienen. Und die wissen aber alle, was sie machen sollen. 40.000 Bienen, jeder weiß, was er macht. Und sie sind da alle aktiv und da ist kein Chaos. Man guckt rein und denkt, da ist Chaos, aber es ist kein Chaos, sondern es ist organisiert. Jeder weiß, was seine Aufgabe ist. Und dazu müssen sie sich untereinander verständigen. Und das geschieht mit sogenannten Pheromonen, also mit Dufthormonen. Das heißt, ein Geruch teilt den anderen Bienen mit, welche Aufgaben jetzt zu tun sind, und die werden dann getan. Es muss was gebaut werden, es muss was geholt werden, es muss was verteidigt werden. Duft sagt den Bienen, das und das und das muss jetzt gemacht werden. Kommunikation im Bienenstock. Die riechen, ob die Königin da ist oder nicht. Wenn sie nicht da ist, dann werden die unruhig, dann brausen die, dann da stimmt was nicht. Ja, wir müssen eine neue Königin haben, weil ohne Königin gehen wir zugrunde, weil dann werden keine Eier mehr gelegt, gibt es keinen Nachwuchs. Bei Alarm werden Alarmpheromone ausgestoßen. Da kommt der Johann, da kommt der Philipp, die ärgern uns. Angriff. Ja, und dann gibt es Pheromone, Alarmpheromone, und die machen die anderen auch in die Verteidigungshaltung. Und dann gibt es aber noch eine viel komplexere Kommunikation, und das sind die Tänze. Dafür sind die Bienen auch bekannt, den Rundtanz oder den Schwänzeltanz. Das heißt, ein Forscher aus München hat das Ende des Krieges, Ende des Zweiten Weltkrieges herausgefunden, hat in der Kriegszeit geforscht an den Bienen, das war der Karl von Frisch. Und er hat gesehen, dass die Bienen durch Tänze den anderen Bienen mitteilen, wo eine Futterquelle ist. Das heißt, Bienen kommen in den Stock eingeflogen und sie tanzen, und die anderen Bienen tanzen den Tanz nach. Und durch das Nachtanzen des Tanzes wird eine Information vermittelt. Und so wissen die anderen Bienen, was sie tun müssen. Und allein sich das vorzustellen, dass das möglich ist, dass eine Biene der anderen eine Botschaft vortanzt, und indem du es nachtanzt, weißt du, was du tun musst. Und das erinnert mich daran, dass Gott in seinem Wort sagt, dass er alle Dinge durch das Wort erschafft. Und durch den Glauben erkennen wir, dass die gesamte Schöpfung durch das Wort Gottes geschaffen wurde. Das heißt, wir haben in unserer Schöpfung eine kommunikative Struktur. Deswegen können wir auch jetzt hier, ich kann reden, ihr könnt hören und ihr versteht, was ich sage, über den Schall übertragen. Und ihr könnt so komplexe Informationen

der aber letztlich eine Information transportiert, wie auch Worte. Jetzt wollen wir uns das mal genauer anschauen. Es gibt einen einfachen Rundtanz, der wird einfach nur ganz einfach getanzt. Und je lebhafter er getanzt wird, desto ergiebiger ist eine Trachtquelle ganz in der Nähe. Aber für weitere Distanzen wird ein komplizierterer Tanz getanzt und das ist der sogenannte Schwänzeltanz. Das heißt, die Biene tanzt in einem Winkel. Sie könnte auch gerade hoch tanzen, sie tanzt in einem Winkel. Die nächste Biene guckt, was machst du da? Wie tanzt du? Wo läufst du entlang? Aha, du läufst hier so schräg hoch. Und wenn jetzt ein Winkel getanzt wird, wird er im Winkel getanzt zur Senkrechten auf der Wabe. Und dann tanzt die Biene das vor, was sie vorher, als sie ausgeflogen war und einen Apfelbaum oder ein Rapsfeld gefunden hat, in einem gewissen Winkel vom Stock aus gesehen zur Sonne ist sie geflogen zu einem Rapsfeld in einem Winkel zur Sonne. Und das ist sie geflogen, hin und zurück. Und dann geht sie zurück in den Stock und jetzt tanzt sie auf der Wabe genau in dem Winkel, wie sie zur Sonne geflogen ist, den Tanz, die anderen tanzen nach, merken sich den Winkel, fliegen raus und fliegen in dem Winkel zur Sonne in Richtung Rapsfeld, von dem sie gar nicht wissen, dass es da ist. Sie kommen an und sehen, okay, die Tanzbiene hat gut vorgetanzt. Hier ist tatsächlich ein Rapsfeld und richtig viel Nektar. Genau das sollte passieren. Und es passiert durch einen vorgetanzten Tanz. Das hat der Karl von Frisch herausgefunden, durch mehrere Jahre Forschung. Und ich lese mal hier aus einem Brief, wo er diese Entdeckung beschreibt, die sich bis heute bestätigt hat. Direkt nach oben tanzen bedeutet, du musst in Richtung der Sonne fliegen. Also hier wird sozusagen zu der Biene gesprochen. Direkt nach oben tanzen bedeutet, du musst in Richtung der Sonne fliegen, um zur Nahrungsquelle zu gelangen. Der senkrecht nach unten ausgeführte Schwänzeltanz bedeutet, dass du genau entgegengesetzt zur Sonne fliegen musst, um die Nahrungsquelle zu finden. Ein gerader Lauf, der nach rechts zeigt, heißt, dass du dich auf dem Weg zur Nahrungsquelle um den gleichen Winkel rechts von der Sonne halten musst, um den die Richtung des Schwänzeltanzes von der vertikalen abweicht. Woher wissen die Bienen, dass sie tanzen können? Woher wissen die Bienen, dass sie damit eine hochkomplexe Information weitergeben können? Wie kann es sein, dass die anderen Bienen wissen, was das bedeutet? Wer hat ihnen das gesagt? Es ist so genial, es ist so komplex, es ist voller nicht künstlicher Intelligenz, sondern natürlicher Intelligenz, also nicht KI, sondern NI. Natürliche Intelligenz. Es ist Schöpferintelligenz. Hier hat Gott den kleinen Tierchen einprogrammiert, was sie tun sollen, wie das funktioniert. Und sie tun es einfach, weil Gott es ihnen so in den Bauplan ihrer Gene einprogrammiert hat. Und tatsächlich sind das vollgepackte Bibliotheken mit Information. Information ist eine geistige Größe. Das ist etwas Geistiges. Das entsteht nicht einfach aus Materie, sondern Information hat einen intelligenten Sender, nämlich Gott, der das in die Biene einprogrammiert. Nicht Mutation, nicht lange Zeiträume, nicht Zufälle, sondern die Genialität des Schöpfers macht es möglich, dass so etwas entstehen kann. Nicht über lange Zeiträume, sondern so wie Gott in seinem Wort sagt. In 6 Tagen hat er die Welt geschaffen. Und am 7. ruhte er. Das erste Bienenvolk muss aus der Hand eines genialen Schöpfers hervorgegangen sein. Anders lässt sich diese Genialität nicht erklären. Und das Schöne ist, dass Gott uns dafür auch die Augen öffnen möchte. Ich hatte selber früher in der Schule gelernt, dass das alles durch Evolution und zufällig entstanden sei. Ich konnte nicht glauben, dass Gott das alles gemacht hat.
Und erst als ich Jesus begegnet,

bin, erst als Jesus in mein Leben gekommen ist und mir die Augen geöffnet hat, sind mir auch die Augen dafür aufgegangen, dass es einen genialen Schöpfer gibt, der all die Dinge genial gemacht hat und auch mich und auch dich. Und in Römer 1,20 kann man das so wunderschön nachlesen. Denn Gottes unsichtbares Wesen, das ist seine ewige Kraft und Gottheit, wird seit der Schöpfung der Welt ersehen aus seinen Werken, wenn man sie wahrnimmt, sodass sie keine Entschuldigung haben. Man kann Gottes Schöpfermacht sehen, wenn man genau hinschaut. Wenn man sie wahrnimmt, schau genau hin, staune über die Genialität, die dort zu sehen ist und fang an, über Gott zu staunen. Und wenn du das noch nicht kannst, dann bitte Jesus, dass er dir dafür die Augen öffnet. Denn Jesus ist der Sohn des Schöpfers, Jesus ist der Schöpfer. Gott hat alle Dinge durch ihn gemacht. Deshalb, wenn du Jesus bittest, mach mir die Augen auf, ich will es sehen, ich will es verstehen, dann macht er das auch. Denn Gottes unsichtbares Wesen, das ist seine ewige Kraft und Gottheit, wird seit der Schöpfung der Welt ersehen aus seinen Werken, wenn man sie wahrnimmt, sodass sie keine Entschuldigung haben. Es gibt ein schönes Lied, du großer Gott, wenn ich die Welt betrachte, die du geschaffen durch dein Allmachtswort. Wenn ich auf alle jene Wesen achte, also auch die Bienen, die du regierest und nährest fort und fort, dann jauchzt mein Herz dir, großer Herrscher, zu. Wie groß bist du, wie groß bist du? Dann jauchzt mein Herz dir, großer Herrscher, zu. Wie groß bist du, wie groß bist du?

Im ERF Süd, Thema des Monats, hörten Sie einen Beitrag von Johann Hesse unter dem Titel »Die faszinierende Welt der Bienen«. Die Fortsetzung des Vortrags hören Sie in der nächsten Ausgabe unserer Sendereihe. 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Damit sage ich Danke fürs Zuhören und bleiben Sie dran. Vom Mikrofon verabschiedet sich Philipp Genetti.

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1: Manchmal komme ich mir klein, mickrig und unbrauchbar vor. Wie ein verschrumpeltes Stück Obst, eine Weintraube zum Beispiel. Doch die gute Nachricht ist, in Gottes Augen bin ich eine Rosine. Klein, verschrumpelt, aber lecker. Gott sagt durch seinen Propheten Jesaja in der Bibel, wenn jemand eine kümmerliche Weintraube findet, sagt man zu ihm, wirf sie nicht weg, es ist noch etwas Gutes daran. So will auch ich mein Volk nicht ganz vernichten, denn es gibt Menschen darin, die mir treu geblieben sind. Wir Zweibeiner mit aufrechtem Gang hier auf diesem Planeten, wir machen unserem Schöpfer in der Regel nicht gerade sonderlich viel Freude. Wir gehen Gott oft genug aus dem Weg, schlagen seine ausgestreckte Hand aus, missachten seinen Wunsch, mit uns Gemeinschaft zu haben. Aber wenn ich es wage, mit ihm zu reden, nach seinen Plänen für mich zu fragen, wenn ich sage, Gott, ich will dir treu sein, dann ändert sich etwas ganz Entscheidendes. Ich selbst bin danach keinen Deut besser. Wir Menschen bleiben oft ganz schöne Früchtchen. Aber aus Gottes Sicht bin ich veredelt. Er sieht mich mit anderen Augen an, sieht mein Potenzial und nicht mein Versagen. Und er ist bereit, für mich kleines Geschöpf den Lauf der Weltgeschichte zu verändern. Dort, wo Menschen sich ihm zuwenden, schenkt er Gnade, reißt Menschen aus dem vernichtenden Strudel der Gottvergessenheit heraus. Ja, Gott kann mit knallharter Gerechtigkeit manchen Ernteausfällen begegnen. Aber noch viel mehr liebt er es, mir gnädig zu sein.

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Das Privileg zu sein, so heißt das Lied. Meistens Leute, die es noch nicht so gut kennen, sagen, spielst du heute auch das Wunderlied? Das ist ganz interessant für mich, weil das Ausschlaggebende für mich erstmal wirklich dieses Privileg war, am Leben zu sein. Das habe ich besonders stark empfunden in Australien, als mir mal das Geld ausgegangen ist und plötzlich so ganz grundsätzliche Dinge wie Essen, einfach manchmal nicht genug Geld dafür da war und ich mir aber auch jetzt nicht irgendwie betteln wollte. Und zum einen war das natürlich manchmal unangenehm, auf der anderen Seite war es dann aber auch eine Möglichkeit, mal wieder das Leben ganz intensiv zu spüren. Und dieser Wunderaspekt hängt für mich stark damit zusammen. Albert Einstein hat gesagt, entweder alles ist ein Wunder auf dieser Welt oder nichts ist ein Wunder. Und ich glaube, das muss man ein bisschen eine Entscheidung treffen. Und ich habe viele Wunder auch erlebt in Australien. Aber das Ausschlaggebendste in diesem Lied ist tatsächlich in einer gewissen Weise, dass Wunder zur Tagesordnung gehören. Und man muss, glaube ich, die Augen aufmachen, um überhaupt zu sehen, wie von wie vielen wundersamen Dingen wir umgeben sind. Ja, das ist für mich, was bei mir hinter dem Privileg zu sein steckt.

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1: Willkommen zu einer weiteren Folge der Sendereihe Durch die Bibel. Wir fahren fort mit der Auslegung zum Hohelied Salomos und konzentrieren uns diesmal auf die Verse 4 bis 8 im ersten Kapitel. Dabei vollziehen wir gewissermaßen einen Szenenwechsel. Denn in Vers 4, auf den ich schon in der letzten Sendung eingegangen bin, spricht Sulamit, die weibliche Hauptperson, von den Kammern des Königs, in die sie geführt wurde. Doch Vers 5 führt uns erst einmal zurück auf eine Schafweide, wo Sulamit als sonnenverbrannte Hirtin ihren Dienst tut.

Sie erinnern sich vielleicht, in der letzten Sendung bin ich zum Schluss noch auf den vierten Vers aus dem Hohelied eingegangen. Der erste Teil davon lautete: Zieh mich dir nach, so wollen wir laufen. Oder nach einer modernen Bibelübersetzung: Nimm mich bei der Hand, schnell lass uns laufen. Genau das können wir als Christen unserem Herrn zurufen. Denn ohne ihn werden wir nicht das Ziel erreichen, das Gott für uns vorgesehen hat, nämlich den Himmel. Weiter heißt es in Vers 4: Der König führte mich in seine Kammern. Die Kammern sind das Geheimnis seiner Gegenwart. Das heißt, erst durch seine Gegenwart werden sie zu etwas Besonderem, etwa so wie das Allerheiligste innerhalb des Tempels. Diese Kammern sind der geheime Ort weit ab von den Menschenmengen. Die Kammern sind, davon wird später in Kapitel 2 die Rede sein, der Ort in der Felsspalte, den er für uns als Zufluchtsort geschaffen hat. Dort kann er uns mit seinen Händen beschützen und mit uns zusammen sein. In Offenbarung 3, Vers 20 spricht Christus: Siehe, ich stehe vor der Tür und klopfe an. Wenn jemand meine Stimme hören wird und die Tür auftun, zu dem werde ich hineingehen und das Abendmahl mit ihm halten und er mit mir. Welche Ehre ist es, mit ihm Gemeinschaft zu haben. Aber was machen wir? Wir machen die Fliege und wenden wie der Prophet Jesaja ein: Weh mir, ich vergehe, denn ich bin unreiner Lippen und wohne unter einem Volk von unreinen Lippen, denn ich habe den König, den Herrn Zebaoth, gesehen. Ganz anders unser Bibeltext aus dem Hohelied: Aber der König führte mich in seine Kammer. Er ist der, der für die Erlösung gesorgt hat. Er war es, der die Kohlen vom Altar genommen hat und unsere unreinen Lippen berührt hat. Er war es, der das letzte Opfer gebracht hat. Weiter heißt es in Vers 4: Wir wollen uns freuen und fröhlich sein über dich. Wir brauchen mehr Freude in unseren Gemeinden und auch in unserem Leben. In Johannes 10, Vers 10 spricht Jesus: Ich bin gekommen, damit sie das Leben und volle Genüge haben sollen. Und im 1. Johannesbrief, Kapitel 1, Vers 4 heißt es: Das schreiben wir, damit unsere Freude vollkommen sei. Der Herr möchte, dass wir das Leben bei den Hörnern packen, mit Freude und Zuversicht. Schließlich ist dies der Tag, den der Herr gemacht hat. Hören wir also endlich auf, Gemeinde nur zu spielen und zu sagen: Ich gehöre der und der Gemeinde an und ich habe da was ganz Wunderbares erlebt. Denn auf solche wunderbaren Erlebnisse kommt es im Kern nicht an. Vielmehr geht es um die Frage: Ist Christus Ihnen jetzt nahe? Leben Sie in enger Gemeinschaft mit ihm? In unserem Bibelvers aus dem Hohelied lesen wir: Der König führte mich in seine Kammern. Wir wollen uns freuen und fröhlich sein über dich. Wir preisen deine Liebe mehr als den Wein. Herzlich lieben sie dich. Wie viele Männer und manchmal auch Frauen sitzen abends in einer Kneipe an der Bar und kippen ein Glas nach dem anderen in sich hinein. Sie brauchen etwas, um mit dem Leben klarzukommen. Viele Männer meinen, sie bräuchten noch ein Bier und noch einen Korn, um den Ärger im Büro herunterzuspülen. Andere brauchen zu Hause einen Drink, um einen einsamen Abend zu überstehen. Das Leben ist zu viel für sie, es ist zu kompliziert. Darf ich Ihnen aber sagen, dass Sie immerzu gewiss sein können, dass Gott Sie liebt? Die Liebe Gottes wird durch den Heiligen Geist, der uns gegeben wurde, in unseren Herzen verbreitet. Er möchte uns seine Liebe schenken. Er möchte uns seine Liebe offenbaren. Das ist tausendmal besser, als es sich auf einem Barhocker bequem zu machen. In Epheser 5, Vers 18 steht nicht ohne Grund: Sauft euch nicht voll Wein, woraus ein unordentliches Wesen folgt, sondern lasst euch vom Geist erfüllen. Und wenn wir weiterlesen, stoßen wir auf die folgende Empfehlung: Ermuntert einander mit Psalmen und Lobgesängen und geistlichen Liedern. Singt und spielt dem Herrn in eurem Herzen. Ich war schon immer froh, dass Paulus nicht »singt füreinander« geschrieben hat, weil ich partout nicht singen kann. Ich kann aber aussprechen, welche Freude ich im Herzen habe. Haben Sie nicht Lust, mit einzustimmen?
Wäre es nicht genial, ein »Preist den Herrn« von uns allen zu hören? Wir sollten den Herrn wirklich loben, so wie es im ersten Kapitel des Hohelieds in Vers 4 beschrieben wird. Wir wollen uns freuen und fröhlich sein über dich. Wir preisen deine Liebe mehr als den Wein. Und dann heißt es noch zum Abschluss in Vers 4, herzlich lieben sie dich. Wenn wir davon ausgehen, dass das Hohelied auch die Beziehung zwischen Jesus Christus und den Christen widerspiegelt, dann sind hier wohl diejenigen gemeint, die zu Christus gehören. Herzlich lieben sie dich. Es sind die, die ihn gebeten haben, zieh mich dir nach, nimm mich bei der Hand. Er hat sie auf die Beine gestellt und sie sollen nun das Rennen des Lebens laufen, während sie auf Jesus, den Anfänger und Vollender des Glaubens, schauen. Das christliche Leben ist eine Liebesbeziehung. Wir lieben Jesus, weil er uns zuerst geliebt hat. Er liebte uns so sehr, dass er sich selbst für uns gegeben hat. Jetzt sagt er uns, ich möchte von dir geliebt werden. Das besiegelt die Beziehung zwischen ihm und uns. Liebe Hörer, wenn Sie ihn nicht lieb haben, dann tun Sie bitte nicht so, als ob. Seien Sie ehrlich zu sich selbst. Wenn Sie ihn nicht lieben, dann ist Ihr Christsein nicht echt. Wie sich die Antwort eines Menschen anhört, der Gott von Herzen liebt, dazu finden wir ein schönes Beispiel in Psalm 63. Dort betet jemand: Gott, du bist mein Gott, den ich suche. Es dürstet meine Seele nach dir, mein ganzer Mensch verlangt nach dir aus trockenem, dürrem Land, wo kein Wasser ist. Haben Sie Durst nach Gott? Der Herr Jesus spricht, wen da dürstet, der komme zu mir und trinke. Noch einmal zurück zu Psalm 63. Dort heißt es in Vers 3, so schaue ich aus nach dir in deinem Heiligtum, wollte gerne sehen deine Macht und Herrlichkeit. Hier ist sozusagen von dem geheimen Ort die Rede, wo Braut und Bräutigam in enger Gemeinschaft beieinander sind. Anschließend lesen wir in Psalm 63, denn deine Güte ist besser als Leben, meine Lippen preisen dich. So will ich dich loben mein Leben lang und meine Hände in deinem Namen aufheben. Das ist meines Herzens Freude und Wonne, wenn ich dich mit fröhlichem Munde loben kann. Lassen Sie es mich einmal so ausdrücken. Unsere Lippen sollen regelrecht heiß laufen vor lauter Lobpreis für Gott und Jesus. Und weiter heißt es in Psalm 63, Vers 8, denn du, Gott, bist mein Helfer, und unter dem Schatten deiner Flügel frohlocke ich. Sie werden sich erinnern, dass der Herr Jesus einmal gesagt hat, er habe das Volk in Jerusalem unter seinen Flügeln sammeln wollen, wie eine Henne ihre Küken sammelt. Das zeigt uns, wie sehr Jesus die Menschen liebt und wie groß sein Wunsch ist, die Hilflosen vor Leid zu schützen. Gern möchte ich an dieser Stelle auch noch die letzten Verse aus Psalm 63 zitieren, also die Verse 9 bis 12. Meine Seele hängt an dir, deine rechte Hand hält mich. Sie aber trachten mir nach dem Leben, mich zu verderben. Sie werden in die Tiefen der Erde hinunterfahren. Sie werden dem Schwert dahingegeben und den Schakalen zur Beute werden. Aber der König freut sich in Gott. Wer bei ihm schwört, der darf sich rühmen. Denn die Lügenmäuler sollen verstopft werden. Soweit also Psalm 63. Für mich ist er auch ein herrliches Bild für die Hingabe eines Gläubigen an Christus. Kehren wir wieder zurück zum Hohelied Salomos, Kapitel 1. Daraus lese ich nun die Verse 5 und 6. Wir hören Sulamit, das Mädchen vom Lande, sagen: Ich bin braun, aber gar lieblich, ihr Töchter Jerusalems, wie die Zelte Kedars, wie die Teppiche Salomos. Seht mich nicht an, dass ich so braun bin, denn die Sonne hat mich so verbrannt. Meiner Mutter Söhne zürnten mit mir. Sie haben mich zur Hüterin der Weinberge gesetzt, aber meinen eigenen Weinberg habe ich nicht behütet. Soweit die Verse 5 und 6. Wenn die Braut an dieser Stelle sagt, dass sie braun ist, dann hat dies keinen ethnischen Hintergrund. Sie war ein jüdisches Mädchen aus der Gegend von Schunem, einem kleinen, aber uralten Dorf nordöstlich von Jerusalem. Sie erklärt ihre Bräune mit eigenen Worten. Ihre Familie bestand aus Bauern, die einen von Salomos Weingärten pachteten.
Diese zwangen sie dazu, den Weinberg zu pflegen, und die Sonne hat sie braun gebrannt, vielleicht sogar fast schwarz. Aber dennoch ist sie eine schöne junge Frau. Sie selbst vergleicht ihre Hautfarbe mit den Zelten Kedars. Die waren offenbar aus den Häuten von schwarzen Schafen und Ziegen hergestellt. Auch heute kann man im Nahen Osten noch viele dieser Nomaden sehen, die in schwarzen Zelten leben. Es ist schon interessant, dass der Großteil der Sonnenstrahlen unserer Haut nichts antut. Aber der ultraviolette Bereich des Farbspektrums der Sonne verursacht bei uns Sonnenbrand. Diese Strahlen durchdringen auch die Wolkendecke, was heißen will, dass wir auch an wolkigen Tagen unbemerkt einen Sonnenbrand bekommen können. Seitdem ich Krebs gehabt habe, hat mir mein Arzt angeraten, mich vor der Sonne zu hüten. Er hat mir empfohlen, eine Kopfbedeckung zu tragen und das auch an wolkigen Tagen. Er hat mich davor gewarnt, ins direkte Sonnenlicht zu gehen, denn die UV-Strahlung kann nicht nur für einen heftigen Sonnenbrand sorgen, nein, sie kann auch krebserregend sein. Lassen Sie mich dazu einen Vergleich ziehen. Viele Menschen meinen, sie könnten in das Licht der heiligen Gegenwart Gottes ohne Bedeckung treten. Ich will Ihnen eines sagen: Niemand kann in die heilige Gegenwart Gottes treten, ohne mit der Gerechtigkeit Christi bedeckt zu sein. Sie ist unser Schutz, unsere himmlische Sonnenmilch. Sie und ich, wir müssen mit der Gerechtigkeit Christi bekleidet oder eingecremt sein, um in die Gegenwart Gottes treten zu können. Kehren wir aber wieder zu unserem sonnenverbrannten Mädchen zurück. Sie hat, soweit sie zurückdenken kann, draußen gearbeitet, weil ihre Stiefbrüder sauer auf sie waren. Die haben sie dazu gezwungen, den Weinberg zu pflegen. Weiter verrät sie uns in Vers 6, aber meinen eigenen Weinberg habe ich nicht behütet. Soweit also das Selbstporträt der jungen Braut. Sie besitzt eine gewisse natürliche Schönheit, aber sie kann sich nicht in ein besseres Licht stellen, weil sie keine Zeit hat, sich um sich selbst zu kümmern. Auch ein Besuch im Schönheitssalon kommt nicht in Frage. Sie kann sich ihr Haar nicht stylen lassen, von den neuesten Hautcremes ganz zu schweigen. Nichts, aber auch gar nichts kann sie unternehmen, um ihre Schönheit zu betonen. Das alles kommt einfach zu kurz, weil sie gezwungen wird, so schwer zu arbeiten. In der Gegenwart Gottes ist der Mensch genauso wenig schön. Manchmal meinen wir, dass Gott Interesse an uns hat, weil wir so nette, brave, kleine Kinder sind. In Wirklichkeit sind wir für Gott nicht besonders schön anzusehen. Wir sind rotzfreche Blagen mit einem Sonnenbrand. So wie wir sind, sind wir für ihn absolut nicht ansehnlich. Aber er sagt, dass er die christliche Gemeinde zu seiner wunderschönen Braut machen wird. Dieses wunderbare Bild wird uns in Epheser 5 in den Versen 25 bis 27 vor Augen gemalt. Dort heißt es: Ihr Männer, liebt eure Frauen, wie auch Christus die Gemeinde geliebt hat und hat sich selbst für sie dahingegeben, um sie zu heiligen. Er hat sie gereinigt durch das Wasserbad im Wort, damit er sie vor sich stelle als eine Gemeinde, die herrlich sei und keine Flecken oder Runzel oder etwas dergleichen habe, sondern die heilig und untadelig sei. Sehen Sie, Christus bringt uns zum Schönheitssalon. Er wird uns zu seiner Braut machen, ohne Flecken und ohne Falten, heilig und makellos. Die Geschichte im Hohelied Salomos legt nun einen Zahn zu. Sulamit spricht mit dem Hirten, den sie gerade erst kennengelernt hat. Vers 7: Sage mir an, du, den meine Seele liebt, wo du weidest, wo du ruhst am Mittag, damit ich nicht herumlaufen muss bei den Herden deiner Gesellen. Tja, als Schafhirte schien der Geliebte ihr nicht ganz koscher zu sein. Soweit sie sehen konnte, hatte er keine Schafe in seiner Nähe. Also wollte sie wissen, wo die Schafe sind und wo sie ihn bei Gelegenheit wieder treffen könnte. Doch ihr Geliebter, der Hirte, scheint ein wenig herumgedruckst zu haben. Wir wollen jetzt aber mal einen kleinen Blick zwischen die Zeilen werfen, um etwas ganz Interessantes zu entdecken. In Johannes 10, in den Versen 14 und 16, wird Jesus mit den Worten zitiert: Ich bin der gute Hirte und kenne die Meinen, und die Meinen kennen mich.
Und ich habe noch andere Schafe, die sind nicht aus diesem Stall. Auch sie muss ich herführen, und sie werden meine Stimme hören, und es wird eine Herde und ein Hirte werden. Soweit dieses Zitat. Ich denke, alle von uns stellen sich manchmal die Frage, was mit diesen anderen Schafen passieren wird. Und damit ähneln wir Sulamit, die sich nach den Schafen ihres geliebten Hirten erkundigt. Sind diese anderen Schafe verloren? Oder werden sie tatsächlich noch errettet werden? Ich jedenfalls würde gern Bescheid wissen, ob jemand zu den Erretteten gehört oder nicht. Und so beginne ich, mir selbst ein Urteil zu bilden über die Menschen, die um mich herum sind. Dabei sollen wir nicht die Stellung anderer Leute im Hinblick auf

fallen in diese Gruppe. Im 1. Petrusbrief, Kapitel 2, Vers 2, ruft Petrus die Christen auf: Seid begierig nach der vernünftigen, lauteren Milch wie die neugeborenen Kindlein, damit ihr durch sie zunehmt zu eurem Heil. Weide deine Zicklein bei den Zelten der Hirten. Christen sollten neben den Zelten der Hirten weiden, weil dort das Gras grüner ist. Natürlich sollen wir uns am Wort Gottes weiden. Wir können nicht andere weiden und ihnen sagen, was für eine Freude uns das Wort Gottes macht, wenn es nicht auch für uns selber eine Freude ist. Ja, wir müssen uns regelrecht mit dem Wort Gottes vollstopfen und dann müssen wir das Wort an andere weitergeben. Die christliche Gemeinde, die Braut Christi, die ihm einst in der Zukunft vorgestellt werden wird, muss das Wort Gottes heute verbreiten. Und ich meine, als Christen haben wir einiges aufzuholen. Interessant ist am Anfang von Vers 8 die Formulierung: Weißt du es nicht, du Schönste unter den Frauen? Es gibt ja vieles, auf das wir keine Antwort haben. Als ich noch ein junger Pastor war, habe ich versucht, auf alle Fragen eine passende Antwort zu finden. Dann hat mir jemand einen guten Rat gegeben: Lass dich nicht durch das, was du nicht weißt, von dem, was du weißt, abbringen. Wissen Sie, dass Christus für unsere Sünden gestorben ist? Wissen Sie, dass Sie ihm vertrauen können? Finden Sie in ihm Ruhe? Sie können wie Hiob sagen: Ich weiß, dass mein Erlöser lebt. Sie können wie der Apostel Paulus sprechen: Ich weiß, an wen ich glaube. Paulus konnte diese Aussage machen, obwohl ich nirgendwo erkennen kann, dass Paulus alles über die Lehre von der Erwählung wusste. Auch wir sollten uns keinen Kopf darüber machen, wenn uns bestimmte Dinge rätselhaft bleiben, wenn wir aber auf der anderen Seite sehr grundlegende Wahrheiten erkannt haben. Genau das steckt im Prinzip auch hinter der Bemerkung des Hirten in Vers 8 unseres Bibeltextes. Weißt du es nicht, du Schönste unter den Frauen? Und dann gibt er ihr abschließend den Rat: Weide deine Zicklein. Liebe Hörer, machen Sie sich keine Gedanken über das, was Sie nicht wissen, sondern nutzen Sie Ihr vorhandenes Wissen über Gott und die Bibel, um das zu erledigen, was Ihre Aufgabe ist. Die schöne Hirtin sollte sich um ihre Zicklein kümmern. Und was ist Ihre, was ist meine Aufgabe? In Deutschland gibt es eine ältere Dame, die aus gesundheitlichen Gründen nicht mehr aus dem Bett kommt. Aber jeden Monat kontaktiert sie Hunderte von Leuten und lädt sie ein, im Radio die Sendereihe Durch die Bibel einzuschalten. Sie ist eine richtige Missionarin. Ich bin mir ziemlich sicher, dass sie allein schon wegen ihres schlechten gesundheitlichen Zustandes nicht alles begreift, was in den Sendungen gesagt wird, und dass ihr manche Fragen durch den Kopf gehen. Doch das hindert sie nicht daran, auf ihre Weise Gottes Wort zu verbreiten, nämlich indem sie andere Menschen auf diese Sendungen hinweist. Ich meine, dass sich der Hirte in unserem Bibeltext ein solches Verhalten auch von seinem Mädchen wünscht. Er sagt zu ihr: Mach dir über all diese anderen Schafe keine Gedanken, kümmere dich um deine eigenen. Unsere Aufgabe als Christen ist es, unter den Menschen, mit denen wir in Kontakt kommen, das Wort Gottes zu verbreiten.

Das war eine weitere Folge aus der Sendereihe Durch die Bibel. Und wenn Ihnen diese Sendereihe wichtig geworden ist, dann machen Sie es bitte wie die ältere Dame, von der gerade die Rede war. Weisen Sie andere Menschen auf, durch die Bibel hin. In der nächsten Folge wird es übrigens sehr intim werden. Lassen Sie sich aber bitte nicht davon abschrecken, denn im ersten Kapitel des Hohelieds, in den Versen 9 bis 13, geht es um mehr als nur um Schmuck, Parfüm und gewisse Körperteile.

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1: In der nächsten halben Stunde tauchen wir gemeinsam wieder in eine spannende Lebensgeschichte ein aus dem Iran. Abdul wächst in einer streng religiösen muslimischen Familie auf. Er ist Enkel eines einflussreichen Ayatollah und soll einmal dessen Nachfolger werden. Doch als junger Mann wählt er eine militärische Laufbahn. Mit Anfang 20 wird er dann im Krieg gegen den Iran schwer verwundet. Eine Erfahrung, die sein Leben grundlegend verändern wird. Willkommen zum Buch der Woche, sagt Philipp Genetti.

0: Das Buch von Abdul trägt den Titel Krieger Gottes. Die Geschichte eines Dschihadisten aus dem Iran, der von Gnade überwältigt wurde. Abdul wird in den 60er Jahren in der Stadt Kermanshah im Norden des Iran geboren. Sein Großvater ist ein mächtiger geistlicher Führer und Abdul soll einmal sein Nachfolger werden. In einer grausam schmerzhaften Brandzeremonie wird ihm schon als Kind beigebracht, wenn man Allah verärgert oder gegen die Lehren des Propheten aufbegehrt, wird man in der Hölle landen und dort noch viel Schmerzhafteres erleben. Ganz anders als der Großvater von Abdul ist sein Vater. Er ist Offizier beim Militär und genießt den Respekt der Regierung. Mit den streng religiösen Traditionen seines Schwiegervaters kann er nichts anfangen. Abdul will als junger Mann lieber in die Fußstapfen seines Vaters treten und lässt sich deshalb zum Elitesoldaten ausbilden. Dann kommt im Jahr 1979 die iranische Revolution. Der iranische König, der Schah, verlässt das Land, Chaos bricht aus. In der Folge übernehmen die geistlichen Führer die Herrschaft. Kurze Zeit später beginnt der erste Golfkrieg. Der Nachbarstaat Irak greift unter Saddam Hussein den nach der Revolution geschwächten Iran an. Es folgen 8 Jahre Krieg mit hohen Verlusten auf beiden Seiten und Abdul ist als Offizier mittendrin. Aus der Biografie Krieger Gottes liest nun Wolf-Dieter Kretschmer.
1: Der 10. April 1983 ist der Tag, an dem ich starb. Ich war völlig verstört, allein. Sah mich selbst am Boden liegen. Die Einschläge der Geschosse um mich herum verwandelten die Luft in eine Mischung aus Staub und abgesprengten Felssplittern. Trotzdem geschah alles wie in einer merkwürdigen Zeitlupe. Ich konnte mich sehen, aber ich war nicht bei mir. Wie von oben herab sah ich, wie mein Blut mit jedem Herzschlag aus mir herausschoss. Doch spüren konnte ich nichts. Von dem Moment an, als mein Kommandeur mir den Plan dargelegt hatte, war mir klar gewesen, dass es ein Gemetzel werden würde. Abdul, hatte er gebrüllt, über die losen Blätter, Zirkel und Winkelmesser auf seinem Schreibtisch gebeugt, Sie machen jetzt sofort das Panzerregiment kampfbereit. Niemals, Herr Major, protestierte ich. Sie wissen, dass das nicht meine Aufgabe ist. Das ist nicht mein Fachgebiet. Warum tun Sie das den Panzersoldaten an? Er erwiderte, wir haben nicht genügend Offiziere. Hören Sie, Abdul, Ihr Land braucht sie. Wir beginnen morgen eine der größten Schlachten, die Saddam je gesehen hat. Damit werden wir diesen Krieg ein für alle Mal beenden. In der Operation Morgendämmerung werden wir die Iraker zurückschlagen, unsere Truppen über den Fluss bringen und die Straße zwischen Basra und Bagdad einnehmen. Unser Hauptziel ist das Ölfeld Al-Faqa. Die meisten unserer Einheiten waren schon für den Angriff in Stellung gebracht worden. Die Iraker wussten also bereits, dass wir dort waren. Operation Morgendämmerung war kein Überraschungsangriff, sondern ein Schlag mit Ansage. Wer hat diesen Plan ausgearbeitet, fragte ich, auch wenn ich die Antwort längst kannte. Das Hauptquartier in Teheran. Ach, Herr Major, Sie wissen doch, dass dieser Plan total bescheuert ist. Die werden uns alle umbringen. Die Iraker sind eingegraben. Um ihre Verteidigungskampfstellung aufzubrechen, können wir nicht einfach wie ein Terrorist mit einer Bombe auf der Brust da reinstürmen. Wir müssen dieses Gebiet mindestens eine Woche lang mit Artillerie, Mörsern und Luftangriffen mürbe machen. Erst dann ergibt es Sinn, an seine Einnahme überhaupt zu denken. Seien Sie kein Feigling, Abdul. Ihr Land braucht Sie als Krieger, der bereit ist, bis zum Tod zu kämpfen. Auf seinen Befehl hin übernahm ich eine Einheit von T-60 Panzern, die wir von den Amerikanern gekauft hatten, als der Schah noch an der Macht war. In der Ferne hörte ich bereits irakische Artillerie auf die vordersten Stellungen niederprasseln. Noch schützte uns eine dünne Wolkendecke vor Luftangriffen, aber der Nebel lichtete sich schnell. Innerhalb weniger Minuten schlug eine Panzerfaust direkt vor unserem Panzer ein und tötete den Fahrer sofort. Ich spähte in den Panzer hinunter und sah, dass die Detonation außerdem meinen Richtschützen die Hälfte seines Körpers abgerissen hatte. Ich griff nach unten, packte ihn und versuchte, ihn herauszuziehen, aber auch mit halbem Körper war er mir noch zu schwer. Geschosse von Handfeuerwaffen schlugen in die Seiten des Panzers ein, dass es klang wie die Schläge eines Xylophons. Ich schob mich aus dem Geschützturm, rollte mich nach hinten ab und landete auf den Füßen. Als ich gerade weglaufen wollte, schlug eine Mörsergranate direkt vor mir ein und explodierte. Ich spürte nichts. »Helft mir, ihn auf den Pickup zu heben«, rief einer. Ein kleiner Toyota-Pickup war plötzlich hinter dem Panzer aufgetaucht. Ein Sanitäter beugte sich über meinen schlaffen Körper, packte ihn und zog ihn auf die Ladefläche. Der Pickup fuhr weg und ich befand mich plötzlich auf der Ladefläche neben meinem Körper. Wie ich da hingekommen war, konnte ich mir nicht erklären, ich war einfach da. Der Sanitäter beugte sich über meinen Körper, während der Pickup über Felsen und Geröll holperte. Er zog eine Spritze heraus und verabreichte mir eine Injektion in den Brustkorb. »Was ist hier los?« schrie ich. Ein stechender Schmerz schoss mir mitten durch den Brustkorb. Der Sanitäter antwortete nicht. Ich schrie wieder, direkt neben seinem Ohr. »Was ist los?« Er konnte mich nicht hören. Es lag nicht am Lärm des Pickups, der über die steinige Straße rumpelte. Es lag nicht an den Bomben, den Explosionen und den Flugzeugen, die über ihm kreisten. Er konnte mich nicht hören, weil ich tot war. Ich hörte alles, aber niemand konnte mich hören. Ohne mir den Grund dafür erklären zu können, war dieses Nicht-Gehört-Werden eine der beängstigendsten Erfahrungen meines Lebens. Es fröstelte mich. Der Gedanke, in alle Ewigkeit nie mehr gehört zu werden, löste tief in mir eine Angst aus, wie ich sie nie zuvor gespürt hatte. Im Krankenhaus wurde ich gleich bei meiner Ankunft für tot erklärt. Der Arzt wies das Personal an, mich in die Leichenhalle zu bringen. Ich sah zu, wie sie mich auf einer Bahre hinaustrugen. Mein Körper wurde auf den eisigen Stahlboden eines Metallcontainers gelegt, der an einen mobilen Kühlraum erinnerte. Solche Container waren von der Armee vor dem Krieg zur Aufbewahrung von Fleisch genutzt worden. Es war kalt, die Wände kahl. Neben mir lagen noch andere Leichen. Da sie nicht nebeneinander passten, waren viele davon übereinander gelegt worden. Ich empfand keine Schmerzen. Keine Sorgen. Ich war frei und hätte hingehen können, wo ich wollte, aber ich wollte meinen Körper nicht zurücklassen. Was würde mit mir geschehen? Was würde mit meinem Körper geschehen? In diesem Moment war ich seltsam grau und von allem Ehrgeiz verlassen. Erfolg war kein erstrebenswertes Ziel mehr, sondern ein Konzept, das nicht mehr existierte. Ich schaute mir die toten Körper einen nach dem anderen an, doch ich sah nicht den Tod. Ich sah nur Hüllen, Schalen, Zelte für die Seele. Von ihren Besitzern im Stich gelassen. Mein Körper war leblos, weil ich nicht mehr in ihm war. Ich war nicht in meinem Körper und mein Körper war nicht ich. Im Leben ist es verzeihlich, sich nicht ständig der Vergänglichkeit alles Physischen bewusst zu sein, weil sich alles so dauerhaft anfühlt. Jetzt begann ich zu begreifen, wie bedeutungslos all meine Errungenschaften und Ziele waren. Sie hatten nicht einmal mehr den Wert einer Erinnerung. Als ich dort auf dem kalten Boden lag, konnte ich keines meiner Ziele, keinen meiner Wünsche mehr benennen. Sie waren weg, verschwunden, sie existierten nicht mehr. Meinem leblosen Körper war es völlig egal, wer im Krieg zwischen dem Irak und dem Iran als Sieger hervorgehen würde. Nationen gab es nicht mehr. Wie also sollte eine Seite gewinnen? Was gab es zu gewinnen? Welche Rolle spielte ich in der Bedeutungslosigkeit des Geschehens? In diesen Momenten der Stille wurde mein Körper kalt und starr. Meine Seele aber wurde warm und weich. Je länger mein Körper ohne meinen Geist war, desto mehr erstarrte er. So wie das Holz eines Baumes nach dem Fällen verhärtet, so wurde auch mein Körper hart. Die Härte stand für den Tod. Vielleicht war es mein ganzes Leben lang genau umgekehrt gewesen. Mein Körper weich und voller Leben, doch mein Geist steif, meine Seele erstarrt und mein Herz leblos. Ich hatte Emotionen wie Angst, Glück, Lachen und Trauer nie an mich herangelassen und damit mein Herz, anstatt es zu stärken, an der Quelle des Lebens abgewürgt und verhärtet. Mein Großvater und mein Onkel hatten mich gelehrt, Gefühle nicht durch die Seele fließen zu lassen. Und so, wie das Blut nun nicht mehr durch meinen erstarrten Körper floss, war auch meine Seele hart geworden. Mein Geist befand sich im Endstadium des Verfalls und war tot. Er war schon lange vor meinem Körper gestorben. Ganz unvermittelt spürte ich einen Druck auf meiner Brust, von innen und von außen. Er nahm mir den Atem und presste ihn aus mir heraus, aber nicht durch den Mund oder Nase, sondern durch meinen Magen. Ich war wieder in meinem Körper und japste nach Luft. Ich blinzelte mit den Augen und sah durch einen Schleier aus Schleim und Eiter hindurch, wie ein Mann eine weitere Leiche in die Leichenhalle schob. Ich keuchte und hoffte, einen Laut von mir geben zu können. Stundenlang hatte ich versucht, mir Gehör zu verschaffen, vergeblich. Ich ballte das Wort zusammen, sammelte Kraft und zwang es heraus. »Hilfe!«

Abdul, hörst du mich? Die Stimme kam aus der Nähe, aber auch aus der Ferne, wie vom Ende eines Tunnels. Abdul, drücke meine Hand, wenn du mich hörst. Ich hörte ihn, aber ich sah ihn nicht und konnte auch nicht auf ihn reagieren. Schaut, hörte jemand sagen, schaut, wie seine Augen zucken. Er kann uns hören, er kann uns hören. Abdul, wir sind es, deine Mutter und dein Vater. Wir sind deinetwegen gekommen, kannst du uns hören? Ich öffnete die Augen und sah helle und dunkle Flecken über mir, bis sich allmählich ein klares Bild formte. Ein scharfer Schmerz schoss mir durch den Unterleib, als wäre ich mit heißen Schürhaken gebrandmarkt worden. »Bleib ganz ruhig liegen, mein Sohn«, hörte ich meinen Vater sagen. »Sie haben dir einen großen Teil deines Magens und deines Darms entfernt. Das muss jetzt erst alles heilen. Deshalb ist dein Bauch verbunden.« Bald begann mein ganzer Körper zu schmerzen. Es fühlte sich an wie Tausende von Nadelstichen. »Bleib ruhig«, sagte meine Mutter und strich mir mit der Hand über die Stirn. »Der Arzt hat gesagt, dass in deinem linken Bein noch Splitter sind. Leider wirst du es nie gebrauchen können.« »Wo bin ich?« »In Tebris.« »In Tebris?« »Es ist ein Wunder«, rief meine Mutter aus. »Psst, leise«, versuchte mein Vater, sie zu beruhigen. »Sie haben dich für tot erklärt.« »Tot?« Daran erinnerte ich mich, dass ich tatsächlich gedacht hatte, ich sei tot. »Tot«, bestätigte mein Vater. »Wir haben vom Militär eine Sterbeurkunde erhalten. Sie sagten uns, wir sollten kommen, deine Leiche abholen und dich ordentlich beerdigen. Du seist als Held gestorben. Aber als wir dich in der Leichenhalle abholen wollten, warst du nicht da.« »Es war ein Wunder«, sagte meine Mutter noch einmal und schüttelte ungläubig den Kopf. »Wir haben schon um dich getrauert, haben alle schwarz getragen, du warst tot, aber als wir nach deiner Leiche fragten, wusste niemand etwas.« »Ich wusste, dass du nicht tot bist. Ich konnte spüren, dass du lebst. Das habe ich auch deinem Vater gesagt. Eine innere Stimme versicherte mir, dass du nach mir riefst, damit wir dich finden.« »Das stimmt«, bekräftigte mein Vater. »Deine Mutter wusste, dass du verletzt, aber nicht tot warst. Ich weiß nicht woher, aber sie wusste es wirklich.« »Es war ein Wunder«, sagte meine Mutter immer wieder. »Als dein Vorgesetzter nicht wusste, wo deine Leiche ist, fuhren wir durch das ganze Land, um dich zu suchen. Wir haben alle Krankenhäuser und Leichenschauhäuser im ganzen Iran abgefahren. Das war nicht so einfach, denn in der gleichen Schlacht sind Zehntausende von Soldaten gefallen. Es war ein einziges Gemetzel. Auf einen getöteten Iraker kamen drei getötete Iraner. Schließlich wandte ich mich an einen alten Armeekameraden in Aserbaidschan, der an der Front gewesen war. Er verkündete uns die unglaublichste Nachricht, die wir je gehört hatten. Er sagte, »Ach, wisst ihr es noch gar nicht? Euer Sohn ist doch am Leben. Sie haben ihn in ein Krankenhaus gebracht.« In welches, das konnte er uns allerdings nicht sagen, also mussten wir weitersuchen. Mein Vater warf die Hände in die Luft, dann sprach er weiter. Nach langer, verzweifelter Suche kamen wir schließlich nach Tebris. Hier haben wir dich endlich gefunden. Du lagst halbtot auf dem Boden im Flur. Krankenschwestern und Ärzte gingen um dich herum, als wärst du ein Haufen Müll in der Ecke. Als wir dich fanden, meinte der Arzt, du seist schon so gut wie tot und wir sollten dich einfach zum Sterben liegen lassen. Aber ich habe ihm versichert, dass du am Leben bleiben würdest. Er konnte sagen, was er wollte. Ich wusste einfach, dass du überleben würdest, meldete sich meine Mutter zu Wort. Ich fragte den Arzt, was du bräuchtest, erzählte mein Vater weiter. Da meinte er schulterzuckend, eine Bluttransfusion. Als ich fragte, warum er dir keine gegeben hätte, sagte er, sie bräuchten das Blut dringender für Menschen, die noch zu retten seien. Kannst du das glauben, dass sie dich über Monate haben dahinsiechen lassen, nur weil sie meinten, du seist es nicht wert, weil sie an dich keine Blutkonserven mehr verschwenden wollten? Aber ich wusste deine Blutgruppe, du bist A-positiv und ich auch. Ich sagte dem Arzt, er solle mir auf der Stelle Blut abzapfen und es dir geben.
Aber das hat nicht gereicht. Also ging deine Mutter in die Moschee und bat die Leute um eine Blutspende. Ich stellte mich in die Innenstadt auf einen Stuhl und verkündigte jedem, der vorbeikam, dass wir Blut bräuchten. Es hat geklappt. Gelobt sei Allah, es hat geklappt. Ganz viele Menschen sind gekommen und haben Blut gespendet. Wir haben so lange gewartet, sagte meine Mutter. 6 Monate hast du im Kummer gelegen, aber jetzt bist du aufgewacht und es geht dir gut, so wie ich es vorhergesehen habe. Es ist ein Wunder.

Vier Monate später konnte ich wieder gehen. Die Armee verlieh mir die Medaille eines lebenden Märtyrers und erklärte mich zum Kriegshelden. Ich wurde gebeten, als Offizier für religiöse Ausbildung in der Armee zu bleiben. Das war ein Posten, den ich trotz meiner Beeinträchtigungen noch ausfüllen konnte. Meine neue Aufgabe war es, den Rekruten den Islam zu lehren und dessen Vorschriften bis ins Kleinste durchzusetzen. Außerdem sollte ich Kadetten in Spionage und Sprengstoffkunde ausbilden. Beide Aufgaben passten zu meinem Hintergrund. Ein typischer Morgen begann für mich mit der Verrichtung des Morgengebets. Den Rest des Tages trug ich dafür Sorge, dass die strengen islamischen Lehren umfassend in die militärische Ausbildung integriert wurden. Dazu hatte Allah mich am Leben gelassen. Er hatte mich gelehrt, wie es ist, nicht gehört zu werden. Als ich tot war, waren meine Schreie und Bitten ungehört verhallt. Das war für mich die Hölle auf Erden gewesen, aber jetzt konnte ich selbst lehren und meine Erfahrungen an eine ganz neue Generation von Dschihad-Anhängern weitergeben. Die Angst, nicht gehört zu werden, hatte mich so tief verstört, dass ich sie nie wieder erleben wollte.

In dem Verlangen, Allah näher zu kommen, meinte ich, die Erinnerung an den Tod würde mir den Weg ebnen. Doch mit der Zeit führte sie mich in eine tiefe Schwermut. Ich flehte Allah an, sich mir auf dem Friedhof zu offenbaren. Aber er tat es nicht. Die inneren Dämonen der Depression suchten mich immer wieder heim und verhöhnten mich mit endlosen Gesängen über meine Unwürdigkeit und Scham. Sie erinnerten mich daran, dass ich nicht so war wie mein Großvater oder mein Onkel. Also versuchte ich, die Qualen durch noch mehr Ergebenheit und Eifer zu überwinden. Ich wollte so gerne andere über den Islam unterrichten, doch wie konnte ich, wenn ich selbst so wenig wusste? Auch im Tod hatte ich die Nähe Allahs nicht spüren können. Nicht einmal der Tod hatte das allgegenwärtige Gefühl, nicht gut genug zu sein, zum Schweigen gebracht. Die Geister der Schwermut führten mir meine vermeintliche Unzulänglichkeit ständig vor Augen. Ich glaubte fest, dass die Stimme Allahs ihre Macht brechen konnte, doch er würde nur dann zu mir sprechen, wenn ich mich ihm noch mehr hingab. Während dieser Zeit des verzweifelten Suchens stellte mein Vater mich einer Gruppe von Sufis aus Kerman vor. Diese Gruppe religiöser Anhänger schien sich auf demselben Weg zu befinden wie ich. Sie glaubten an den spirituellen Läuterungsprozess, den der Islam an Menschen vollziehen würde, und waren bereit, ihn mir zu zeigen. Mein Interesse war geweckt. Ich ließ mich von der Armee beurlauben, packte meine Sachen und machte mich auf zu dem heiligen Berg, der als Berg des Quellwassers bekannt ist. Hier lebten diese Sufi als Mönche in einer abgelegenen Höhle, allen voran ein über 90 Jahre alter Mann, den wir Meister nannten. Er war auf übernatürliche Weise von Allah erleuchtet worden, so wie ich es mir schon immer für mich selbst gewünscht hatte. Ich hing an seinen Lippen und machte mir alle seine Lehren zu eigen. 3 Monate lang befolgte ich den Tagesablauf der Mönche mit Fasten, Beten, Lesen, Studieren und Stille. Ich kleidete mich wie sie, trug alte, steife Gewänder, die auf der Haut scheuerten. Wochenlang fastete ich, und wenn ich etwas zu mir nahm, dann nur Wasser aus dem Bach, Brot, Butter und Datteln von den Bäumen. Nachts schlief ich auf einem Bett aus zerbrochenem Glas. Und die erdrückende Wüstenhitze machte jeden Versuch einer längeren Ruhepause zunichte. Ich legte ein Schweigegelübde ab, so wie die anderen Mönche es getan hatten, und sprach tagelang nicht mit ihnen. Stattdessen vertiefte ich mich in das Studium des Korans und der Hadithen. Jeden Tag peitschte ich mir mit einer Kette, die am Ende eines Holzstabs montiert war, selbst den Rücken aus. Immer und immer wieder, bis mein gesamter oberer Rücken blau und wund war. Ich flehte Allah an, zu mir zu sprechen, aber er blieb stumm. Nach 3 Monaten ging ich zum Meister und fragte ihn, warum ich Allah noch nicht hatte hören können. »Wie lange bist du schon hier?« fragte er, wenngleich er es wusste. 3 Monate. »Mein Sohn, ich bin seit 75 Jahren hier und warte immer noch darauf, Allah zu hören. Und du willst ihn schon nach ein paar Wochen hören können?« Ich senkte den Kopf, um den Satz, der mir auf der Zunge lag, nicht auszusprechen. Der Meister aber war weise genug, meine Gedanken zu lesen. »Vielleicht ist dies nicht der richtige Ort für dich. Vielleicht suchst du etwas, das du hier nicht finden kannst.« Ich nickte zustimmend, drehte mich um und ging hinaus.

Wolf-Dieter Kretschmer las aus der Biografie Krieger Gottes, die Geschichte eines Dschihadisten aus dem Iran, der von Gnade überwältigt wurde. Zusammen mit Eugene Bach hat Bruder Abdul seine spannende Lebensgeschichte aufgeschrieben. Bei der

Namen sind Pseudonyme. Erschienen ist das Buch beim SM Hensler Verlag. Sie können es in der ERF-Buchhandlung Buchgalerie zum Preis von 25,30 Euro bestellen. Es hat rund 300 Seiten. 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Wie Abdul überraschend Gott begegnet und von Gnade überwältigt wird, das erfahren Sie nächste Woche. Bis dahin sage ich danke fürs Zuhören und bleiben Sie dran. Ihr Philipp Genetti.

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1: Manchmal ist es ganz gut, die Relation wiederzusehen. Ich, das kleine Menschlein, schwach, begrenzt, klein, und Gott, der große Gott eben, der Allmächtige, der Architekt dieser Welt, der Baumeister von allem, was lebt, der Ewige. Oder wie der Franziskaner Richard Rohr es ausdrückt, Gott ist nicht nett, Gott ist kein Onkel, Gott ist ein Erdbeben. Eigentlich und genau genommen können wir Gott mit unseren menschlichen Worten gar nicht beschreiben. Wir können es nur immer wieder versuchen, um eine Ahnung davon zu bekommen, mit wem wir es hier zu tun haben. Und am Ende all dieser Versuche kann eigentlich gar nichts anderes als Ehrfurcht stehen und das Eingeständnis, nichts hab ich zu bringen, alles Herr bist du. Leider ist es oft so, dass wir Menschen auf überhebliche Art und Weise immer noch glauben, wir könnten Gott beeindrucken mit unseren Fähigkeiten zum Beispiel, mit unseren Leistungen, mit unseren Gottesdiensten. Weit gefehlt. All das, was wir haben und können, ist ja auch von Gott. Es ist wichtig, die Relationen wiederzusehen. Ein Bild aus dem Jesaja-Buch macht es deutlich. Da heißt es, so spricht der Herr. Der Himmel ist mein Thron und die Erde der Schemel meiner Füße. Was ist denn das für ein Haus, das ihr mir bauen könntet? Der Prunkbau von Salomo, schon was Gewaltiges, aber mit Verlaub, was ist das schon in den Augen Gottes, wenn die ganze Erde nur ein Schemel seiner Füße ist? Um was geht es, Gott? Einen Vers weiter lesen wir es. Ich sehe aber auf den Elenden und auf den, der zerbrochenen Geistes ist und der erzittert vor meinem Wort. Das ist es, was Gott anrührt und was er im Blick hat. Wenn wir ihm unsere Schuld hinhalten, wenn wir vor ihm unser Unvermögen eingestehen, unser Scheitern, all die Dinge, die uns nicht gelingen, all das, was schiefläuft im Leben, wenn wir ehrlich sagen, was uns ehrlich angeht, wenn wir ihm unsere Probleme bringen und seine Worte ernst nehmen. Wenn wir so in der Haltung vor unserem Gott stehen, dann werden wir erleben, wie seine nie endende Liebe in unser Leben fließt.

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Das ist ein Lied, das ich eigentlich gar nicht schreiben wollte. Es gibt ja immer so viele Lieder zur Jahreslosung. Aber eine Dame, deren Namen ich nicht mal weiß, sagte zu mir am Rande einer Veranstaltung, schreiben Sie doch auch ein Lied zur Jahreslosung. Ich schaute mir daraufhin den Text an. Eigentlich einen Text, den ich gut kannte. Als ich darüber nachsann und überlegte, entstand allmählich über einen längeren Zeitraum hinweg die Melodie. Im Refrain schien es mir dann angebracht, noch den Lobpreis anzufügen, den allmächtigen, gnädigen und herrlichen Gott zu loben. So ist dieser Refrain eigentlich ein Lobpreislied geworden. Jesus sagte diesen Satz ja als Antwort an seine Jünger, die sich darüber wundern, dass kein Reicher ins Himmelreich kommen könnte. Das Himmelreich ist ja nicht mit Reichtum oder irgendwelchen anderen menschlichen Möglichkeiten zu erlangen. Nur Gott kann das schenken. Auch alle anderen wesentlichen Dinge in unserem Leben können wir nicht selber machen. Ich halte es für gut, wenn wir über unsere Unmöglichkeiten und Begrenzungen nachdenken, dass so vieles eben nicht machbar ist. Umso größer wird uns Gott, dem das alles möglich ist, was uns unmöglich ist.

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1: Heute Morgen hat mich eine Kollegin angesprochen auf dem Weg ins Büro. Na, sagte sie, warum läufst du denn so bedrückt rum? Kann ich dir irgendwie helfen? Helfen? Ich schaue sie ungläubig an und schüttle mit dem Kopf. Nein, danke. Mir ist nicht mehr zu helfen. Ich schaff das schon alleine. Den Blick fest auf den Boden geheftet, gehe ich weiter. Später dann, allein in meinem Büro, geht mir die Begegnung noch einmal durch den Kopf. Ein bisschen beschämt frage ich mich, war das nun eben nur so eine Floskel von ihr oder wollte sie mir wirklich helfen? Hätte ich mich vielleicht doch etwas anders verhalten sollen? Vielleicht hat sie es ja wirklich ernst gemeint. Soll ich zu ihr gehen? Ich bin hin und her gerissen. Einerseits würde ich ihr gerne einfach alles erzählen, was mir auf der Seele schmort. Andererseits Schwäche zeigen? Was wird meine Kollegin dann von mir denken? Oh Mann, warum ist es nur so schwer, Hilfe von anderen anzunehmen? Zu diesem Thema meldet sich aus dem Alten Testament, genauer gesagt aus dem 1. Samuel-Buch, eine Frau zu Wort. Sie hat mit der Hilfe von außen auch so ihre Erfahrung gemacht. Fröhlich liegt Hannah, so wird es erzählt, vor Gott auf den Knien und sagt, ja singt es sogar, ich freue mich deines Heils. Wörtlich übersetzt heißt das, ich freue mich über deine Hilfe. Ich freue mich über deine Hilfe, Gott. Was Hannah sagt und singt, klingt erleichtert. Sie hat erfahren, wie gut es tut, dass ihr jemand hilft. Sie ist erleichtert. Die Last, die sie niedergedrückt hat, ist weg. Unbekümmert kann sie nun ihren Alltag bewältigen. Was Hannah erfahren hat, lohnt sich auszuprobieren, oder? Was denken Sie? Vielleicht schickt Gott Ihnen ja heute auch einen Menschen über den Weg, der helfen und Anteil nehmen möchte. Sich helfen lassen tut gut. Probieren Sie es aus.

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Nelly Sachs hat einmal ein Gedicht geschrieben, das mit der Zeile beginnt: Alles beginnt mit der Sehnsucht. Und diese Zeile hat mich so gereizt, dass ich mir gesagt habe, aus dieser Zeile möchte ich gerne ein Lied machen. Denn ich bin fest davon überzeugt, dass die Sehnsucht das ist, was wir als Menschen und auch als Christen brauchen. Die Sehnsucht danach, dass es mehr gibt als das, was wir sehen, dass es mehr gibt als das, was wir in Händen halten, dass es mehr gibt auch als das, was wir glauben. Und es ist ganz wichtig, diese Sehnsucht zu behalten. Und in dem Lied heißt es dann auch: Was tust du mit deiner Sehnsucht? Halt sie fest. Denn wenn die Sehnsucht da ist, und für mich ist das immer auch die Sehnsucht nach Gott, dann kann auch ganz viel in unserem Leben geschehen.

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1: In seiner Grundsatzrede, die im Matthäusevangelium in den Kapiteln 5 bis 7 überliefert wird, spricht Jesus verschiedene Lebens- und Glaubensbereiche an. Er erklärt seinen Zuhörern beispielsweise, wie diese beten können. Und er schneidet Themen an, die auch heute noch von Bedeutung sind. Wie ist es mit dem Spenden? Was ist mit Fasten? Dann kommt Jesus auf Sorgen zu sprechen. Er empfiehlt Vertrauen und erinnert seine Zuhörer an Gott, den er ihnen als fürsorglichen himmlischen Vater vorstellt. Gott weiß, was ihr braucht, und er ist auch in der Lage, es euch zukommen zu lassen, lässt Jesus die Menschen wissen. Schließlich wendet Jesus sich einem heiklen Thema zu. Er sagt, wo dein Schatz ist, da ist auch dein Herz. Matthäus 6, Vers 21. Der Begriff Schatz steht hier für das, was mir wichtig ist. Mit Herz beschreibt Jesus mein innerstes Trachten. Ich könnte auch sagen, meine Gedanken umkreisen das, was mir wichtig ist. Für viele ist das tatsächlich der eigene Wohlstand. Aber auch andere Dinge können in den Mittelpunkt der Aufmerksamkeit rücken. Dazu gehören Gesundheit, beruflicher Erfolg und Anerkennung. Was auch immer im Zentrum meiner Gedankenwelt steht, Jesus empfiehlt mir eine andere Perspektive. Er rät mir, kümmere dich zuerst um das, was Gott bedeutend ist. Lebe gemäß seinen Maßstäben. Dann wird alles andere gut werden. Vergiss es nie. Wo dein Schatz ist, da wirst auch du zu finden sein.

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1: Als Kinder Gottes sollte es unser tiefstes Verlangen sein, Gott zu kennen, zu lieben und ihm zu dienen. Aber oft werden wir doch immer wieder die gleichen Sünden daran gehindert. Warum können wir so manchen starken Versuchungen nicht ein für allemal überwinden? Das fragt sich Dr. Charles F. Stanley und spricht darüber, wie man als Christ gegen solche Versuchungen ankämpfen kann. Der Beitrag der Reihe Dranbleiben, Weiterkommen ist eine Koproduktion des ERF und InTouch Ministries. Vorgetragen werden Charles F. Stanleys Gedanken von Pfarrer Martin Wahl. Philipp Janetti wünscht ein gutes Zuhören.
2: Es gibt Zeiten in unserem Leben als Kinder Gottes, da haben wir zu kämpfen. Manchmal ist der Kampf recht kurz und relativ leicht, aber manchmal ist er auch sehr lange und intensiv und viele Christen sind dann überrascht. Als sie gerettet wurden, da haben sie gedacht, dass irgendetwas passieren und ihr Leben völlig verändern würde und dass sie die Kämpfe nun eben nicht mehr haben würden. Aber sind sie nicht auch schon Menschen begegnet, die ihnen gesagt haben, wissen Sie, seit ich Christ geworden bin, scheine ich sogar noch mehr Kämpfe zu haben als vorher. Und wissen Sie was? Wenn diese Aussage nicht stimmen würde, dann würde etwas nicht stimmen. Denn bevor sie gerettet wurden, da hat in ihrem Leben etwas gefehlt. Aber als sie gerettet wurden, da haben sie etwas bekommen, das sie vorher nicht besaßen. Und das, was sie dabei ihrer Bekehrung empfangen haben, das ist der Grund für diese inneren Kämpfe, die wir als Christen häufig erleben. Wenn Sie möchten, dann schlagen Sie doch mit mir den Galaterbrief auf, und zwar im 5. Kapitel. Wir wollen daraus einige Verse lesen auf dem Hintergrund dieser täglichen Kämpfe, die wir als Christen immer wieder erleben. Galater 5, ich lese ab Vers 13. Ihr aber, liebe Brüder, seid zur Freiheit berufen. Allein seht zu, dass ihr durch die Freiheit nicht dem Fleisch Raum gebt, sondern durch die Liebe diene einer dem anderen. Denn das ganze Gesetz ist in einem Wort erfüllt, in dem liebe deinen Nächsten wie dich selbst. Wenn ihr euch aber untereinander beißt und fresst, so seht zu, dass ihr nicht einer vom anderen aufgefressen werdet. Dann sagt Paulus weiter, ich sage aber, und er bezieht sich hier auf das, was er gerade gesagt hat, ihr seid dazu berufen, in Freiheit zu leben, aber jetzt missbraucht diese Freiheit nicht, um eurem Fleisch, um euren sündigen Neigungen nachzugeben, sondern gebraucht diese Freiheit, um einander in Liebe zu dienen. Und deshalb, lebt im Geist, so werdet ihr die Begierden des Fleisches nicht vollbringen. Denn das Fleisch begehrt auf gegen den Geist und der Geist gegen das Fleisch. Die sind gegeneinander, sodass ihr nicht tut, was ihr wollt. Regiert euch aber der Geist, so seid ihr nicht unter dem Gesetz. Offenkundig aber sind die Werke des Fleisches, als das sind Unzucht, Unreinheit, Ausschweifung, Götzendienst, Zauberei, Feindschaft, Hader, Eifersucht, Zorn, Zank, Zwietracht, Spaltungen, Neid, Saufen, Fressen und dergleichen. Davon habe ich euch vorausgesagt und sage noch einmal voraus, die solches tun, werden das Reich Gottes nicht erben. Die Frucht aber des Geistes ist Liebe, Freude, Friede, Geduld, Freundlichkeit, Güte, Treue, Sanftmut, Keuschheit. Gegen all dies ist das Gesetz nicht. Die aber Christus Jesus angehören, die haben ihr Fleisch gekreuzigt samt den Leidenschaften und Begierden. Wenn wir im Geist leben, so lasst uns auch im Geist wandeln. Lasst uns nicht nach eitler Ehre trachten, einander nicht herausfordern und beneiden. Es ist erstaunlich, was Paulus hier durch die Inspiration des Heiligen Geistes in so ein paar Sätze hineinpackt. Finden Sie nicht auch? Und wir wollen uns diesen Abschnitt hier mal im Licht unserer täglichen Kämpfe ansehen. Zunächst einmal warnt Paulus uns hier in Vers 13. Aber bevor wir diesen Vers lesen, schauen wir uns kurz den ersten Vers in diesem Kapitel an. Auch dort erinnert Paulus die Galater schon daran und sagt, zur Freiheit hat uns Christus befreit. So steht nun fest und lasst euch nicht wieder das Joch der Knechtschaft auflegen. Mit anderen Worten sagt er hier, Gott hat euch frei gemacht von der Knechtschaft des Gesetzes. Deshalb geht doch jetzt nicht mehr zurück und versucht wieder das Gesetz zu halten. Ihr könnt durch das Einhalten des Gesetzes nicht gerettet werden, sondern das könnt ihr einzig und allein durch die Gnade Gottes und durch das stellvertretende Opfer, das Jesus am Kreuz gebracht hat. Hört nicht auf all die Judaisten, diese jüdischen Irrlehrer, die euch einreden wollen, dass ihr auch das Gesetz halten müsst, um gerettet zu werden. Das ist nicht wahr. Gott hat euch von all dem frei gemacht. Er hat euch zur Freiheit berufen. Aber um Missverständnissen vorzubeugen, fügt er dann diese Warnung an und sagt: Ihr seid zur Freiheit berufen, allein seht zu, dass ihr durch die Freiheit nicht dem Fleisch Raum gebt. Das bedeutet, jetzt wo ihr frei seid, missbraucht eure Freiheit in Christus nicht. Nehmt eure Freiheit nicht als Vorwand für eure alte, sündhafte Natur. Denkt nicht, naja, jetzt wo ich gerettet bin, wird eine kleine Sünde oder so nicht schaden. Gott wird mir sicher vergeben und ich mache einfach fröhlich weiter. Nein, sagt der Apostel, missbraucht eure Position in Christus nicht auf diese Weise. Stattdessen dient einander durch die Liebe. Denn das ist der Ausdruck für das neue Leben in Freiheit, das Gott uns geschenkt hat, dass wir uns gegenseitig durch die Liebe dienen, dass wir uns gegenseitig aufbauen und ermutigen und helfen. Das ist ein Ausdruck der Liebe. Und das ganze Gesetz ist in diesem einen Wort zusammengefasst: Du sollst deinen Nächsten lieben wie dich selbst. Aber, sagt der Apostel dann weiter, wenn ihr euch untereinander beißt und fresst, wenn ihr euch also nur zankt und übervorteilt, dann vernichtet ihr euch damit letztlich nur gegenseitig. Ihr seid zur Freiheit berufen und deshalb könnt ihr mit diesem fleischlichen Lebensstil nicht einfach so weitermachen. Wenn Sie möchten, dann schlagen Sie doch eben mal den ersten Korintherbrief mit mir auf. Dort spricht Paulus zu Christen, die wohl ein ähnliches Problem wie die Galater hatten, und er fragt in Kapitel 3, Vers 3: Ihr seid noch fleischlich, denn wenn Eifersucht und Zank unter euch sind, seid ihr da nicht fleischlich und lebt nach Menschenweise? Und dann spricht er mit ihnen darüber, dass einige von ihnen sagen: Ich bin ein Anhänger von diesem oder jenem Prediger, ich gehöre zu Paulus. Ein anderer sagt: Ich gehöre zu Apollos. Und über all die Meinungsverschiedenheiten und den Streit, der dadurch verursacht wird. Und dann fragt Paulus sie: Handelt ihr damit nicht wie Menschen, die Christus gar nicht kennen? Schaut euch doch an, es hat sich offenbar nichts bei euch geändert. Dabei haben wir doch diese herrliche Freiheit in Christus, aber ihr missbraucht diese Freiheit und sündigt gegen Gott. Was soll das? Seht zu, dass ihr durch die Freiheit nicht dem Fleisch Raum gebt, sondern durch die Liebe diene einer dem anderen. Nach diesem Wort der Warnung gibt Paulus dann in Vers 16 eine konkrete Aufforderung. Ich will damit sagen: Lebt im Geist, so werdet ihr die Begierden des Fleisches nicht vollbringen. Lebt im Geist. Oder wir könnten auch sagen: Wandelt im Geist. Das griechische Wort, das Paulus hier benutzt, das beschreibt einen Lebenswandel, einen Lebensstil. Das heißt, auf diese Weise sollen wir täglich leben. So sollen wir uns verhalten. So sollen wir unser Leben führen. Wenn jemand sieht, wie wir als Christen leben, dann sieht er unseren Lebenswandel. Paulus sagt: Wandelt, lebt im Geist und ihr werdet die Begierden des Fleisches nicht vollbringen. Wenn wir im Geist leben, dann bedeutet das, dass wir täglich aus der Kraft des Heiligen Geistes leben und unter seiner Leitung, dass wir unser ganzes Leben seiner Führung untergeordnet haben und es von ihm bestimmen lassen. Das ist dann unser Lebensstil, das ist unser Lebenswandel. Lebt im Geist, lebt aus der Kraft des Geistes und unter seiner Herrschaft. Als wir Jesus Christus als Retter und Herrn in unser Leben aufgenommen haben, da wurden wir von ihm gerettet. Das war seine Verantwortung. Und das war für uns der Beginn eines neuen Lebens mit Gott. Deshalb nennen wir Jesus auch unseren Retter. Aber diese Errettung alleine war offenbar nicht genug. Denn kurz bevor Jesus zu seinem Vater zurückkehrte, da sagte er zu seinen Jüngern: Ich gehe fort, ich verlasse euch, aber ich werde euch meinen Stellvertreter schicken. Den Tröster, den Beistand, den Heiligen Geist. Er wird mit euch sein und in euch. Und er wird euch lehren, euch führen, euch unterweisen und euch in alle Wahrheit leiten. Deshalb bleibt in Jerusalem, bis ihr mit der Kraft aus der Höhe ausgerüstet werdet. Jesus Christus hat uns also durch seine Gnade gerettet und uns ein neues Leben geschenkt. Und jetzt wohnt der Heilige Geist in uns, um dieses neue Leben auch zu verwirklichen, um es sozusagen auszuformen. Das ist die Arbeit und das Werk des Heiligen Geistes. Und genau davon spricht Paulus hier, wenn er sagt: Lebt im Geist, lebt aus der Kraft des Heiligen Geistes und lasst euer Leben von ihm bestimmen. Hier geht es also nicht um die Frage unserer ewigen Errettung. Als wir Jesus Christus im Glauben angenommen haben, da hat Gott uns gerettet und wir haben jetzt das ewige Leben. Da können wir absolut sicher sein. Sondern worum es hier geht, ist die Frage, was geschieht mit uns zwischen jetzt und der Ewigkeit? Und genau hier zwischen jetzt und der Ewigkeit, da liegen unsere Kämpfe als Kinder Gottes. Wir kämpfen Montag bis Sonntag, an jedem Tag der Woche. Wir kämpfen in unseren täglichen Begegnungen und Beziehungen, in unserem Beruf, in unserer Sexualität. In allen Bereichen unseres Lebens haben wir unsere Kämpfe. Wir kämpfen mit Versuchungen, mit Lust, mit Eifersucht, mit Feindseligkeiten, Spaltungen und all diesen Dingen. Und wir können das nicht vermeiden. Warum? Weil wir in einer gefallenen Welt leben. Und genau deshalb gab Gott uns seinen Heiligen Geist. Wozu? Damit wir durch seine Gegenwart und durch seine Kraft in unserem Leben befähigt werden, sozusagen über all diesen Dingen zu leben, obwohl wir doch mittendrin sind. Wir leben in dieser Welt. Unsere Füße stehen auf demselben Boden, auf dem auch die Füße aller anderen Menschen stehen. Aber in unserem Herzen und in unserem Geist müssen wir in diesen Kämpfen nicht erliegen, sondern können wir über all diesen Dingen stehen. Statt auf das Fleisch, auf unsere alte, sündhafte Natur zu hören, können wir im Geist leben und uns von ihm leiten lassen. Und wenn wir das tun, müssen wir den Begierden des Fleisches nicht erliegen. Lebt im Geist. Das bedeutet also, lebt so, dass ihr euch von der Kraft des Geistes befähigen und stärken lasst. Und dass ihr euch vom Heiligen Geist führen und leiten lasst. Denn er, der Heilige Geist, will euch in die Lage versetzen, das zu tun, was ihr alleine niemals tun könnt. Irgendwann in meinem christlichen Leben, da traf mich diese Erkenntnis auf einmal wie ein Blitz, erzählt Dr. Stanley. Da wurde mir plötzlich klar, Gott möchte gar nicht, dass ich ständig versuche, mein Leben als Christ selbst in den Griff zu bekommen. Aber so war ich aufgewachsen. Ich war ständig dabei zu kämpfen und ich dachte, das muss so sein. Ich muss versuchen, mein Leben und meine Beziehung mit Gott selbst irgendwie in den Griff zu bekommen. Aber die Wahrheit ist, wir können das gar nicht aus eigener Kraft. Es ist völlig unmöglich. Wir haben absolut keine Chance, unser Leben als Kinder Gottes selbst aus eigener Kraft und aus eigenem Bemühen heraus zu leben. Deshalb ist das hier so wichtig, wenn Paulus sagt, lebt im Geist. Denn es ist der Geist Gottes, der uns befähigt, der uns stark macht, der uns Einsicht und Verständnis gibt, der uns leitet und führt und alles das. Ein Christ ist jemand, in dem der Geist Gottes wohnt und das Leben von Jesus auslebt und verwirklicht. Aus eigener Kraft können wir das nicht. Aus eigener Kraft sind wir völlig hilflos, so ein Leben auch tatsächlich zu leben. Allerdings gibt es hier immer ein Missverständnis und wir fallen oft auf der einen Seite vom Pferd. Wir wissen, was die Bibel darüber sagt, dass wir dem Herrn vertrauen und uns ganz auf ihn verlassen sollen. Und Sie hören mich ja auch immer wieder darüber reden, bemerkt Dr. Stanley. Aber trotzdem ziehen manche daraus dann die falsche Schlussfolgerung. Sie sagen dann, naja, ich lasse alles los und lasse Gott machen. Haben Sie das auch schon gehört oder vielleicht selbst gesagt? Ich lasse alles los und lasse Gott machen. Aber was bedeutet das? Nun, ich kann Ihnen sagen, was es nicht bedeutet, fährt Dr. Stanley fort. Es bedeutet nicht, dass ich Jesus als meinem persönlichen Retter und Herrn vertraue und dann einfach dasitze und beobachte, was er tut. Es ist tatsächlich der Heilige Geist, der in uns lebt und wirkt und der das Leben von Jesus in uns und durch uns zur Entfaltung bringen will. Aber wir können in diesem Prozess nicht einfach passiv bleiben. Wir können uns nicht einfach zurücklehnen und dabei zuschauen. Und zwar aus folgendem Grund. Wir leben immer noch in dieser gefallenen Welt und stehen deshalb täglich in einer Auseinandersetzung. Wir sind ständigen Angriffen ausgesetzt und wir werden ständig auf vielfältige Weise versucht und auf die Probe gestellt. Deshalb können wir als Kinder Gottes nicht einfach passiv bleiben, sondern wir sind aufgefordert, aktiv zu werden, uns vom Heiligen Geist leiten und führen zu lassen, im Licht zu leben, einander in der Liebe zu dienen und so weiter. Denn wir leben in einer ständigen Auseinandersetzung. Wenn also jemand sagt, wir müssen einfach Jesus vertrauen, dann weiß ich, was damit gemeint ist, sagt Dr. Stanley. Aber wir dürfen eben nicht denken, dass das eine passive Sache ist. Wir lehnen uns zurück und lassen Jesus alles machen. Wenn wir hier nicht aufpassen, dann können wir leicht aus dem Gleichgewicht geraten, wenn es um unser Leben als Christen geht. Wir finden in der Bibel leider keine Hinweise darauf, dass wir uns, nachdem wir gerettet wurden, einfach so in die Herrlichkeit treiben lassen können. Vielmehr werden wir immer wieder darauf hingewiesen, dass unser Leben ein Kampf ist. Eine ständige Auseinandersetzung mit dem Fleisch, also mit uns selbst und auch mit anderen Kräften, die uns das neue Leben auf irgendeine Weise verderben wollen. Aber auch auf der anderen Seite gibt es hier ein Problem, denn viele Christen gehen in diesen Kampf, aber sie kommen schnell zu der Überzeugung, nein, ich kann das nicht, ich kann diesen Kampf nicht kämpfen, und sie geben auf, sie resignieren innerlich. Und ich kann das gut verstehen, bemerkt Dr. Stanley, denn dieser Kampf ist tatsächlich nicht leicht, ganz egal, ob wir 16 oder 66 Jahre alt sind. Es wird so lange schwierig bleiben, bis Gott uns aus diesem Leben hier abberuft. Und viele Christen sagen deshalb, ich kann sowieso nicht perfekt sein, ich kann sowieso nicht so leben, wie Gott das möchte. Ich kann sowieso nicht alle seine Gebote und Ordnungen halten, deshalb lebe ich einfach so gut ich kann. Aber wissen Sie was? Wenn wir einfach leben, so gut wir eben können, dann wird das nicht funktionieren. Genau das sagt Paulus uns hier. Deshalb gab Gott uns seinen Heiligen Geist. Weil selbst das Beste, das ich geben kann, eben nicht ausreicht. So zu leben, wie es Gott gefällt, das ist nicht etwas, das ich tun kann, sondern das nur der Heilige Geist in mir tun kann. Aber trotzdem dürfen wir dabei nicht passiv bleiben. Schauen wir uns dazu kurz ein paar Bibelstellen an, Römer 6 beispielsweise. Dort spricht Paulus über passive und aktive Christen und er macht deutlich, dass wir nicht einfach passiv bleiben können. Er sagt, ich lese ab Vers 11, so auch ihr, haltet euch der Sünde für tot, Gott aber lebend in Christus Jesus. So lasst nun die Sünde nicht herrschen in eurem sterblichen Leib. Das ist eine deutliche Aufforderung, lasst die Sünde nicht herrschen in eurem sterblichen Leib. Und das macht deutlich, wir haben dabei also eine Verantwortung. Wir können da nicht einfach passiv bleiben. Es ist also beides, das Vertrauen auf der einen Seite und unsere persönliche Verantwortung auf der anderen Seite, uns mit der Sünde in unserem Leben auseinanderzusetzen. Weiter sagt Paulus, so lasst nun die Sünde nicht herrschen in eurem sterblichen Leib und leistet seinen Begierden keinen Gehorsam. Auch gebt nicht der Sünde eure Glieder hin als Waffen der Ungerechtigkeit, sondern gebt euch selbst Gott hin, als solche, die tot waren und nun lebendig sind, und eure Glieder Gott als Waffen der Gerechtigkeit. Denn die Sünde wird nicht herrschen können über euch, weil ihr ja nicht unter dem Gesetz seid, sondern unter der Gnade. Jetzt blättern Sie doch kurz ein paar Seiten weiter zu Römer Kapitel 13. Im letzten Vers dieses Kapitels, in Vers 14, da sagt Paulus, sondern zieht an den Herrn Jesus Christus und sorgt für den Leib nicht so, dass ihr den Begierden verfallt. Auch das sind eindeutig wieder zwei Aufforderungen an uns und sie machen deutlich, wir haben eine Verantwortung. Den Herrn Jesus Christus anziehen bedeutet, ich habe Jesus nicht nur als meinen persönlichen Retter angenommen, sondern durch den Glauben erlaube ich ihm jetzt auch, sein Leben in mir und durch mich zu leben. Das ist eine Entscheidung, die wir treffen, und zwar eine Entscheidung, die wir immer und immer wieder, manchmal mehrmals täglich treffen müssen. Wer soll heute sein Leben in mir und durch mich leben dürfen? Werde ich selbst es leben, im Fleisch? Werde ich meinen alten, sündigen Verhaltensmustern folgen? Oder darf Jesus heute sein Leben in mir und durch mich leben? Ist er heute der Herr meines Lebens? Obwohl es also der Heilige Geist ist, der in uns lebt, deshalb haben wir trotzdem die Aufgabe und die Verantwortung, ihm ganz aktiv zu vertrauen. Wir haben eine Verantwortung, wenn wir der Sünde gegenüberstehen, wenn wir versucht werden und wenn wir auf die Probe gestellt werden. Wir haben die Verantwortung, den Begierden unseres sterblichen Leibes, den Gehorsam zu verweigern, wie Paulus das ausdrückt. Und das ist alles andere als passiv, sondern wir sind aufgefordert, persönlich Verantwortung zu übernehmen und den Anfechtungen und Versuchungen zu widerstehen. Der Sünde zu widerstehen und mitten in Schwierigkeiten festzustehen, dem Herrn zu vertrauen und ihm zu gehorchen. Nicht aufzugeben, nicht einfach alles hinzuwerfen, sondern das zu tun, was nötig ist. Müssen wir das aus eigener Kraft tun? Nein, zum Glück nicht, sondern wir können das in der Kraft des Heiligen Geistes tun. Aber es ist unsere Entscheidung. Wir sind dafür verantwortlich, sie zu treffen, und zwar immer und immer wieder. Unser Leben als Kinder Gottes ist also alles andere als passiv, sondern es ist eine sehr aktive Auseinandersetzung mit unserem Fleisch, wie Paulus das hier im Galaterbrief nennt, mit unserem alten, sündhaften Wesen. Was hat es damit auf sich? Was ist das für ein Konflikt? Und was meint Paulus, wenn er hier vom Fleisch spricht? Eigentlich ist es ganz einfach, sagt Paulus in Vers 13. Nehmt eure Freiheit in Christus nicht zum Vorwand, um zu sündigen. So nach dem Motto, ich bin ja gerettet und Gott wird mir schon vergeben. Missbraucht eure Freiheit nicht auf diese Weise, mahnt der Apostel. Und dann fordert er uns in Vers 16 auf und sagt, lebt im Geist. Lasst euch vom Geist Gottes regieren und ihr werdet die Begierden des Fleisches nicht erfüllen. Das klingt tatsächlich eigentlich ziemlich einfach, oder? Aber genau hier liegt der Grund für die ständigen Kämpfe in unserem Leben als Kinder Gottes. Das Wort Fleisch kommt im Neuen Testament ungefähr 100 Mal vor. Oft ist damit unser Körper gemeint, aber besonders Paulus beschreibt damit den natürlichen Menschen, unsere gefallene bzw. irdische Natur, die der Sünde unterworfen und der Sünde ausgeliefert ist, weil sie sich von Gott gelöst hat und gegen ihn rebelliert. Mit dieser alten, sündhaften Natur wurden wir als Menschen geboren. Und von diesem alten Wesen müssen wir deshalb gerettet und befreit werden. Aber das passiert nicht einfach automatisch. Wenn Paulus in 1. Korinther 3 zu den Christen dort sagt, ihr verhaltet euch fleischlich, dann meint er damit, ihr lebt noch genauso wie vor eurer Errettung. Ihr lasst euch immer noch von eurem alten, sündigen Wesen beherrschen und lebt nicht wie Menschen, die dem Herrn gehören. Und er sagt das zu Christen. Dieses alte Wesen ist also auch als Christen immer noch ein Teil von uns. Unser Fleisch stirbt nicht automatisch, wenn wir uns Jesus zuwenden, sondern es wird ein Teil von uns bleiben, so lange, bis wir bei Jesus in der Herrlichkeit sein werden. Es ist einfach Teil unseres Menschseins. Wir sind zwar von der Herrschaft der Sünde befreit, aber weil wir durch die Sünde geschwächt wurden, deshalb werden wir immer anfällig für die Sünde bleiben. Das Fleisch ist also dieses alte, sündhafte Wesen in uns, das immer wieder dazu tendiert, sich gegen Gott aufzulehnen. Was sagt Paulus hier also? Er sagt, Gott hat uns frei gemacht, aber jetzt missbraucht diese Freiheit nicht, um zu sündigen, sondern lebt im Geist. Lasst euer Leben vom Geist Gottes beherrschen und bestimmen. Erlaubt dem Heiligen Geist, euch zu befähigen und in euch zu wirken. Und er wird seine Frucht in eurem Leben wachsen lassen. Liebe, Freude, Frieden und all diese Dinge. Aber das Fleisch, unsere alte, sündige Natur, die wird ständig dagegen arbeiten. Das Fleisch und der Geist liegen in einem ständigen Kampf miteinander. Und dieser Kampf findet in uns statt. Und er wird niemals aufhören. Jetzt fragen Sie vielleicht, werde ich also niemals in Frieden leben können? Oh doch, Sie können mitten in diesem Kampf in einem fantastischen Frieden leben. Mitten in allen möglichen Schwierigkeiten und Problemen können Sie einen großen inneren Frieden erleben. Aber was für einen Frieden? Einen Frieden, den wir selbst nicht machen können, sondern den Gott uns schenkt. In Römer 8, Vers 6 heißt es, aber fleischlich gesinnt sein ist der Tod und geistlich gesinnt sein ist Leben und Friede. Mit anderen Worten, wenn wir uns von unserer alten, sündigen Natur bestimmen lassen, dann führt das unweigerlich zum Tod. Aber wenn der Heilige Geist uns bestimmt, sein Bestreben führt zu Leben und Frieden, einer großen inneren Ruhe und Gelassenheit, auch mitten in Schwierigkeiten und Problemen, wenn wir Lasten zu tragen haben oder versucht werden. Sie und ich, wir haben also das einmalige Privileg und die großartige Möglichkeit, durch die Kraft des Heiligen Geistes, der in uns wohnt, ein Leben zu führen, in dem wir der Sünde und der Versuchung eben nicht nachgeben müssen, sondern sie besiegen und überwinden können. Die entscheidende Frage ist dabei, entscheide ich mich, dem Heiligen Geist zu folgen, oder entscheide ich mich, nach dem Fleisch zu leben? Gott verspricht, wenn du dich für den Heiligen Geist entscheidest, dann steht dir die ganze Kraft des Himmels zur Verfügung, um Gott gehorsam zu sein und um in seinen Ordnungen zu leben. Lebe im Geist, lebe aus der Kraft des Geistes und du wirst die Begierden des Fleisches nicht erfüllen. Es ist letztlich unsere Entscheidung. Es liegt an uns, wem wir erlauben, unser Leben zu bestimmen. Wenn wir dem Heiligen Geist diese Erlaubnis geben, dann werden wir dabei nur gewinnen. Wir werden Leben und Frieden gewinnen. Wenn wir unserem Fleisch folgen, dann werden wir niemals wirklich glücklich werden. Und am Ende werden wir den Tod ernten. Ich sage aber, lebt im Geist, so werdet ihr die Begierden des Fleisches nicht vollbringen. Denn das Fleisch begehrt auf gegen den Geist und der Geist gegen das Fleisch. Die sind gegeneinander, so dass ihr nicht tut, was ihr wollt. Die aber Christus Jesus angehören, die haben ihr Fleisch gekreuzigt samt den Leidenschaften und Begierden. Wenn wir im Geist leben, so lasst uns auch im Geist wandeln. Der Herr segne Sie.
1: In der ERF-Sendereihe Dranbleiben, Weiterkommen hörten Sie den ersten Teil eines Beitrags unter dem Titel Der tägliche Kampf des Christen, der in Zusammenarbeit mit InTouch Ministries realisiert wurde. Autor der Ausführungen war der US-amerikanische Pfarrer, Theologe und Buchautor Dr. Charles F. Stanley. Ins Deutsch übersetzt und eingesprochen wurde der Beitrag von Pfarrer Martin Wahl. Wenn Sie noch Fragen zum Thema der Sendung haben, kontaktieren Sie unseren Hörerservice. Anschrift und Kontaktdaten folgen im Abspann zur Sendung. Viel Freude mit dem weiteren Programm des ERF Süd wünscht Ihnen nun Philipp Genetti. Behüt Sie Gott und bleiben Sie dran.
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Eins, was ich in meiner Ehe gelernt habe, wir sind seit, wenn ich das richtig in meinem Ring hier lese, seit 2001 verheiratet. Diese Ehe würde nicht halten, die hätte nicht gehalten, wenn ich mich mit meiner Frau nicht immer wieder versöhnen könnte. Wenn dieses Geschenk nicht wäre, dass wir immer und immer wieder von vorne miteinander anfangen können, ohne dass wir irgendwelche Fehler, die wir begangen haben, dem anderen immer wieder aufs Brot streichen und ihm immer wieder vorwerfen können. Das ist das ganz Große, was das Christentum hat, was wir dank Jesu haben, dass wir dem anderen vergeben können, dass mit uns neu angefangen wird, dass Gott mit uns immer wieder neu anfängt, dass wir mit Gott immer wieder neu anfangen können und dass wir das dann auch ganz konkret werden lassen können in unserem Alltag. Gegenüber meinen Kindern, gegenüber meiner Frau, gegenüber Nachbarn, gegenüber der Schwiegermutter, gegenüber Kollegen. Wir können immer und immer wieder neu bei Null miteinander anfangen. Ich finde es furchtbar tragisch, dass so viele Ehen in die Brüche gehen, dass so oft nicht mehr neu miteinander angefangen werden kann. Ganz oft sehen wir in der Seelsorge dann auch, warum, weil einfach dieses Fundament der Vergebung nicht existiert. Man kann dem anderen nicht entschuldigen. Wieso auch sowas? Können wir nicht aus uns heraus. Wir können es nur, wenn uns das selber geschenkt worden ist, wenn wir das selber immer wieder erlebt haben von Gott, wie mir vergeben worden ist, dann kann ich es auch dem anderen weitergeben. Deshalb diese Bitte und dieses Geschenk und dieser Dank, fang mit mir von vorne an. Nochmal ganz von vorne an.

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1: Willkommen zu einer weiteren Folge der Sendereihe durch die Bibel. Wir fahren fort mit der Auslegung zum Hohelied Salomos und konzentrieren uns diesmal auf die Verse 4 bis 8 im ersten Kapitel. Dabei vollziehen wir gewissermaßen einen Szenenwechsel. Denn in Vers 4, auf den ich schon in der letzten Sendung eingegangen bin, spricht Sulamit, die weibliche Hauptperson, von den Kammern des Königs, in die sie geführt wurde. Doch Vers 5 führt uns erst einmal zurück auf eine Schafweide, wo Sulamit als sonnenverbrannte Hirtin ihren Dienst tut.

Sie erinnern sich vielleicht, in der letzten Sendung bin ich zum Schluss noch auf den vierten Vers aus dem Hohelied eingegangen. Der erste Teil davon lautete: Zieh mich dir nach, so wollen wir laufen. Oder nach einer modernen Bibelübersetzung: Nimm mich bei der Hand, schnell lass uns laufen. Genau das können wir als Christen unserem Herrn zurufen. Denn ohne ihn werden wir nicht das Ziel erreichen, das Gott für uns vorgesehen hat, nämlich den Himmel. Weiter heißt es in Vers 4: Der König führte mich in seine Kammern. Die Kammern sind das Geheimnis seiner Gegenwart. Das heißt, erst durch seine Gegenwart werden sie zu etwas Besonderem, etwa so wie das Allerheiligste innerhalb des Tempels. Diese Kammern sind der geheime Ort weit ab von den Menschenmengen. Die Kammern sind, davon wird später in Kapitel 2 die Rede sein, der Ort in der Felsspalte, den er für uns als Zufluchtsort geschaffen hat. Dort kann er uns mit seinen Händen beschützen und mit uns zusammen sein. In Offenbarung 3, Vers 20 spricht Christus: Siehe, ich stehe vor der Tür und klopfe an. Wenn jemand meine Stimme hören wird und die Tür auftun, zu dem werde ich hineingehen und das Abendmahl mit ihm halten und er mit mir. Welche Ehre ist es, mit ihm Gemeinschaft zu haben. Aber was machen wir? Wir machen die Fliege und wenden wie der Prophet Jesaja ein: Weh mir, ich vergehe, denn ich bin unreiner Lippen und wohne unter einem Volk von unreinen Lippen, denn ich habe den König, den Herrn Zebaoth, gesehen. Ganz anders unser Bibeltext aus dem Hohelied: Aber der König führte mich in seine Kammer. Er ist der, der für die Erlösung gesorgt hat. Er war es, der die Kohlen vom Altar genommen hat und unsere unreinen Lippen berührt hat. Er war es, der das letzte Opfer gebracht hat. Weiter heißt es in Vers 4: Wir wollen uns freuen und fröhlich sein über dich. Wir brauchen mehr Freude in unseren Gemeinden und auch in unserem Leben. In Johannes 10, Vers 10 spricht Jesus: Ich bin gekommen, damit sie das Leben und volle Genüge haben sollen. Und im 1. Johannesbrief, Kapitel 1, Vers 4 heißt es: Das schreiben wir, damit unsere Freude vollkommen sei. Der Herr möchte, dass wir das Leben bei den Hörnern packen, mit Freude und Zuversicht. Schließlich ist dies der Tag, den der Herr gemacht hat. Hören wir also endlich auf, Gemeinde nur zu spielen und zu sagen: Ich gehöre der und der Gemeinde an und ich habe da was ganz Wunderbares erlebt. Denn auf solche wunderbaren Erlebnisse kommt es im Kern nicht an. Vielmehr geht es um die Frage: Ist Christus Ihnen jetzt nahe? Leben Sie in enger Gemeinschaft mit ihm? In unserem Bibelvers aus dem Hohelied lesen wir: Der König führte mich in seine Kammern. Wir wollen uns freuen und fröhlich sein über dich. Wir preisen deine Liebe mehr als den Wein. Herzlich lieben sie dich. Wie viele Männer und manchmal auch Frauen sitzen abends in einer Kneipe an der Bar und kippen ein Glas nach dem anderen in sich hinein. Sie brauchen etwas, um mit dem Leben klarzukommen. Viele Männer meinen, sie bräuchten noch ein Bier und noch einen Korn, um den Ärger im Büro herunterzuspülen. Andere brauchen zu Hause einen Drink, um einen einsamen Abend zu überstehen. Das Leben ist zu viel für sie, es ist zu kompliziert. Darf ich Ihnen aber sagen, dass Sie immerzu gewiss sein können, dass Gott Sie liebt? Die Liebe Gottes wird durch den Heiligen Geist, der uns gegeben wurde, in unseren Herzen verbreitet. Er möchte uns seine Liebe schenken. Er möchte uns seine Liebe offenbaren. Das ist tausendmal besser, als es sich auf einem Barhocker bequem zu machen. In Epheser 5, Vers 18 steht nicht ohne Grund: Sauft euch nicht voll Wein, woraus ein unordentliches Wesen folgt, sondern lasst euch vom Geist erfüllen. Und wenn wir weiterlesen, stoßen wir auf die folgende Empfehlung: Ermuntert einander mit Psalmen und Lobgesängen und geistlichen Liedern. Singt und spielt dem Herrn in eurem Herzen. Ich war schon immer froh, dass Paulus nicht »singt füreinander« geschrieben hat, weil ich partout nicht singen kann. Ich kann aber aussprechen, welche Freude ich im Herzen habe. Haben Sie nicht Lust, mit einzustimmen?
Wäre es nicht genial, ein »Preist den Herrn« von uns allen zu hören? Wir sollten den Herrn wirklich loben, so wie es im ersten Kapitel des Hohelieds in Vers 4 beschrieben wird. Wir wollen uns freuen und fröhlich sein über dich. Wir preisen deine Liebe mehr als den Wein. Und dann heißt es noch zum Abschluss in Vers 4, herzlich lieben sie dich. Wenn wir davon ausgehen, dass das Hohelied auch die Beziehung zwischen Jesus Christus und den Christen widerspiegelt, dann sind hier wohl diejenigen gemeint, die zu Christus gehören. Herzlich lieben sie dich. Es sind die, die ihn gebeten haben, zieh mich dir nach, nimm mich bei der Hand. Er hat sie auf die Beine gestellt und sie sollen nun das Rennen des Lebens laufen, während sie auf Jesus, den Anfänger und Vollender des Glaubens, schauen. Das christliche Leben ist eine Liebesbeziehung. Wir lieben Jesus, weil er uns zuerst geliebt hat. Er liebte uns so sehr, dass er sich selbst für uns gegeben hat. Jetzt sagt er uns, ich möchte von dir geliebt werden. Das besiegelt die Beziehung zwischen ihm und uns. Liebe Hörer, wenn Sie ihn nicht lieb haben, dann tun Sie bitte nicht so, als ob. Seien Sie ehrlich zu sich selbst. Wenn Sie ihn nicht lieben, dann ist Ihr Christsein nicht echt. Wie sich die Antwort eines Menschen anhört, der Gott von Herzen liebt, dazu finden wir ein schönes Beispiel in Psalm 63. Dort betet jemand: Gott, du bist mein Gott, den ich suche. Es dürstet meine Seele nach dir, mein ganzer Mensch verlangt nach dir aus trockenem, dürrem Land, wo kein Wasser ist. Haben Sie Durst nach Gott? Der Herr Jesus spricht, wen da dürstet, der komme zu mir und trinke. Noch einmal zurück zu Psalm 63. Dort heißt es in Vers 3, so schaue ich aus nach dir in deinem Heiligtum, wollte gerne sehen deine Macht und Herrlichkeit. Hier ist sozusagen von dem geheimen Ort die Rede, wo Braut und Bräutigam in enger Gemeinschaft beieinander sind. Anschließend lesen wir in Psalm 63, denn deine Güte ist besser als Leben, meine Lippen preisen dich. So will ich dich loben mein Leben lang und meine Hände in deinem Namen aufheben. Das ist meines Herzens Freude und Wonne, wenn ich dich mit fröhlichem Munde loben kann. Lassen Sie es mich einmal so ausdrücken. Unsere Lippen sollen regelrecht heiß laufen vor lauter Lobpreis für Gott und Jesus. Und weiter heißt es in Psalm 63, Vers 8, denn du, Gott, bist mein Helfer, und unter dem Schatten deiner Flügel frohlocke ich. Sie werden sich erinnern, dass der Herr Jesus einmal gesagt hat, er habe das Volk in Jerusalem unter seinen Flügeln sammeln wollen, wie eine Henne ihre Küken sammelt. Das zeigt uns, wie sehr Jesus die Menschen liebt und wie groß sein Wunsch ist, die Hilflosen vor Leid zu schützen. Gern möchte ich an dieser Stelle auch noch die letzten Verse aus Psalm 63 zitieren, also die Verse 9 bis 12. Meine Seele hängt an dir, deine rechte Hand hält mich. Sie aber trachten mir nach dem Leben, mich zu verderben. Sie werden in die Tiefen der Erde hinunterfahren. Sie werden dem Schwert dahingegeben und den Schakalen zur Beute werden. Aber der König freut sich in Gott. Wer bei ihm schwört, der darf sich rühmen, denn die Lügenmäuler sollen verstopft werden. Soweit also Psalm 63. Für mich ist er auch ein herrliches Bild für die Hingabe eines Gläubigen an Christus. Kehren wir wieder zurück zum Hohelied Salomos, Kapitel 1. Daraus lese ich nun die Verse 5 und 6. Wir hören Sulamit, das Mädchen vom Lande, sagen, ich bin braun, aber gar lieblich, ihr Töchter Jerusalems, wie die Zelte Kedars, wie die Teppiche Salomos. Seht mich nicht an, dass ich so braun bin, denn die Sonne hat mich so verbrannt. Meiner Mutter Söhne zürnten mit mir. Sie haben mich zur Hüterin der Weinberge gesetzt, aber meinen eigenen Weinberg habe ich nicht behütet. Soweit die Verse 5 und 6. Wenn die Braut an dieser Stelle sagt, dass sie braun ist, dann hat dies keinen ethnischen Hintergrund. Sie war ein jüdisches Mädchen aus der Gegend von Schunem, einem kleinen, aber uralten Dorf nordöstlich von Jerusalem. Sie erklärt ihre Bräune mit eigenen Worten. Ihre Familie bestand aus Bauern, die einen von Salomos Weingärten pachteten.
Diese zwangen sie dazu, den Weinberg zu pflegen, und die Sonne hat sie braun gebrannt, vielleicht sogar fast schwarz. Aber dennoch ist sie eine schöne junge Frau. Sie selbst vergleicht ihre Hautfarbe mit den Zelten Kedars. Die waren offenbar aus den Häuten von schwarzen Schafen und Ziegen hergestellt. Auch heute kann man im Nahen Osten noch viele dieser Nomaden sehen, die in schwarzen Zelten leben. Es ist schon interessant, dass der Großteil der Sonnenstrahlen unserer Haut nichts antut. Aber der ultraviolette Bereich des Farbspektrums der Sonne verursacht bei uns Sonnenbrand. Diese Strahlen durchdringen auch die Wolkendecke, was heißen will, dass wir auch an wolkigen Tagen unbemerkt einen Sonnenbrand bekommen können. Seitdem ich Krebs gehabt habe, hat mir mein Arzt angeraten, mich vor der Sonne zu hüten. Er hat mir empfohlen, eine Kopfbedeckung zu tragen und das auch an wolkigen Tagen. Er hat mich davor gewarnt, ins direkte Sonnenlicht zu gehen, denn die UV-Strahlung kann nicht nur für einen heftigen Sonnenbrand sorgen, nein, sie kann auch krebserregend sein. Lassen Sie mich dazu einen Vergleich ziehen. Viele Menschen meinen, sie könnten in das Licht der heiligen Gegenwart Gottes ohne Bedeckung treten. Ich will Ihnen eines sagen: Niemand kann in die heilige Gegenwart Gottes treten, ohne mit der Gerechtigkeit Christi bedeckt zu sein. Sie ist unser Schutz, unsere himmlische Sonnenmilch. Sie und ich, wir müssen mit der Gerechtigkeit Christi bekleidet oder eingecremt sein, um in die Gegenwart Gottes treten zu können. Kehren wir aber wieder zu unserem sonnenverbrannten Mädchen zurück. Sie hat, soweit sie zurückdenken kann, draußen gearbeitet, weil ihre Stiefbrüder sauer auf sie waren. Die haben sie dazu gezwungen, den Weinberg zu pflegen. Weiter verrät sie uns in Vers 6: Aber meinen eigenen Weinberg habe ich nicht behütet. Soweit also das Selbstporträt der jungen Braut. Sie besitzt eine gewisse natürliche Schönheit, aber sie kann sich nicht in ein besseres Licht stellen, weil sie keine Zeit hat, sich um sich selbst zu kümmern. Auch ein Besuch im Schönheitssalon kommt nicht in Frage. Sie kann sich ihr Haar nicht stylen lassen, von den neuesten Hautcremes ganz zu schweigen. Nichts, aber auch gar nichts kann sie unternehmen, um ihre Schönheit zu betonen. Das alles kommt einfach zu kurz, weil sie gezwungen wird, so schwer zu arbeiten. In der Gegenwart Gottes ist der Mensch genauso wenig schön. Manchmal meinen wir, dass Gott Interesse an uns hat, weil wir so nette, brave, kleine Kinder sind. In Wirklichkeit sind wir für Gott nicht besonders schön anzusehen. Wir sind rotzfreche Blagen mit einem Sonnenbrand. So wie wir sind, sind wir für ihn absolut nicht ansehnlich. Aber er sagt, dass er die christliche Gemeinde zu seiner wunderschönen Braut machen wird. Dieses wunderbare Bild wird uns in Epheser 5 in den Versen 25 bis 27 vor Augen gemalt. Dort heißt es: Ihr Männer, liebt eure Frauen, wie auch Christus die Gemeinde geliebt hat und hat sich selbst für sie dahingegeben, um sie zu heiligen. Er hat sie gereinigt durch das Wasserbad im Wort, damit er sie vor sich stelle als eine Gemeinde, die herrlich sei und keine Flecken oder Runzel oder etwas dergleichen habe, sondern die heilig und untadelig sei. Sehen Sie, Christus bringt uns zum Schönheitssalon. Er wird uns zu seiner Braut machen, ohne Flecken und ohne Falten, heilig und makellos. Die Geschichte im Hohelied Salomos legt nun einen Zahn zu. Sulamit spricht mit dem Hirten, den sie gerade erst kennengelernt hat. Vers 7: Sage mir an, du, den meine Seele liebt, wo du weidest, wo du ruhst am Mittag, damit ich nicht herumlaufen muss bei den Herden deiner Gesellen. Tja, als Schafhirte schien der Geliebte ihr nicht ganz koscher zu sein. Soweit sie sehen konnte, hatte er keine Schafe in seiner Nähe. Also wollte sie wissen, wo die Schafe sind und wo sie ihn bei Gelegenheit wieder treffen könnte. Doch ihr Geliebter, der Hirte, scheint ein wenig herumgedruckst zu haben. Wir wollen jetzt aber mal einen kleinen Blick zwischen die Zeilen werfen, um etwas ganz Interessantes zu entdecken. In Johannes 10, in den Versen 14 und 16, wird Jesus mit den Worten zitiert: Ich bin der gute Hirte und kenne die Meinen, und die Meinen kennen mich.
Und ich habe noch andere Schafe, die sind nicht aus diesem Stall. Auch sie muss ich herführen, und sie werden meine Stimme hören, und es wird eine Herde und ein Hirte werden. Soweit dieses Zitat. Ich denke, alle von uns stellen sich manchmal die Frage, was mit diesen anderen Schafen passieren wird. Und damit ähneln wir Sulamit, die sich nach den Schafen ihres geliebten Hirten erkundigt. Sind diese anderen Schafe verloren? Oder werden sie tatsächlich noch errettet werden? Ich jedenfalls würde gern Bescheid wissen, ob jemand zu den Erretteten gehört oder nicht. Und so beginne ich, mir selbst ein Urteil zu bilden über die Menschen, die um mich herum sind. Dabei sollen wir nicht die Stellung anderer Leute im Hinblick auf Christus hinterfragen, sondern darum besorgt sein, dass wir zu seinen Schafen gehören. Sulamit will also wissen, wo ihr Geliebter seine Schafe auf die Weide schickt, damit sie ihn dort antreffen kann. Der Hirte antwortet ihr, Vers 8, »Weißt du es nicht, du Schönste unter den Frauen, so geh hinaus auf die Spuren der Schafe und weide deine Zicklein bei den Zelten der Hirten.« Und damit hätten wir im Prinzip auch die Antwort des Herrn Jesus an uns. Weide deine Zicklein, das bedeutet, die Lämmer müssen gefüttert werden und wir alle fallen in diese Gruppe. Im 1. Petrusbrief, Kapitel 2, Vers 2, ruft Petrus die Christen auf, »Seid begierig nach der vernünftigen, lauteren Milch wie die neugeborenen Kindlein, damit ihr durch sie zunehmt zu eurem Heil.« Weide deine Zicklein bei den Zelten der Hirten. Christen sollten neben den Zelten der Hirten weiden, weil dort das Gras grüner ist. Natürlich sollen wir uns am Wort Gottes weiden. Wir können nicht andere weiden und ihnen sagen, was für eine Freude uns das Wort Gottes macht, wenn es nicht auch für uns selber eine Freude ist. Ja, wir müssen uns regelrecht mit dem Wort Gottes vollstopfen und dann müssen wir das Wort an andere weitergeben. Die christliche Gemeinde, die Braut Christi, die ihm einst in der Zukunft vorgestellt werden wird, muss das Wort Gottes heute verbreiten. Und ich meine, als Christen haben wir einiges aufzuholen. Interessant ist am Anfang von Vers 8 die Formulierung, »Weißt du es nicht, du Schönste unter den Frauen?« Es gibt ja vieles, auf das wir keine Antwort haben. Als ich noch ein junger Pastor war, habe ich versucht, auf alle Fragen eine passende Antwort zu finden. Dann hat mir jemand einen guten Rat gegeben. Lass dich nicht durch das, was du nicht weißt, von dem, was du weißt, abbringen. Wissen Sie, dass Christus für unsere Sünden gestorben ist? Wissen Sie, dass Sie ihm vertrauen können? Finden Sie in ihm Ruhe? Sie können wie Hiob sagen, ich weiß, dass mein Erlöser lebt. Sie können wie der Apostel Paulus sprechen, ich weiß, an wen ich glaube. Paulus konnte diese Aussage machen, obwohl ich nirgendwo erkennen kann, dass Paulus alles über die Lehre von der Erwählung wusste. Auch wir sollten uns keinen Kopf darüber machen, wenn uns bestimmte Dinge rätselhaft bleiben, wenn wir aber auf der anderen Seite sehr grundlegende Wahrheiten erkannt haben. Genau das steckt im Prinzip auch hinter der Bemerkung des Hirten in Vers 8 unseres Bibeltextes. Weißt du es nicht, du Schönste unter den Frauen? Und dann gibt er ihr abschließend den Rat, weide deine Zicklein. Liebe Hörer, machen Sie sich keine Gedanken über das, was Sie nicht wissen, sondern nutzen Sie Ihr vorhandenes Wissen über Gott und die Bibel, um das zu erledigen, was Ihre Aufgabe ist. Die schöne Hirtin sollte sich um ihre Zicklein kümmern. Und was ist Ihre, was ist meine Aufgabe? In Deutschland gibt es eine ältere Dame, die aus gesundheitlichen Gründen nicht mehr aus dem Bett kommt. Aber jeden Monat kontaktiert sie Hunderte von Leuten und lädt sie ein, im Radio die Sendereihe Durch die Bibel einzuschalten. Sie ist eine richtige Missionarin. Ich bin mir ziemlich sicher, dass sie allein schon wegen ihres schlechten gesundheitlichen Zustandes nicht alles begreift, was in den Sendungen gesagt wird, und dass ihr manche Fragen durch den Kopf gehen. Doch das hindert sie nicht daran, auf ihre Weise Gottes Wort zu verbreiten, nämlich indem sie andere Menschen auf diese Sendungen hinweist. Ich meine, dass sich der Hirte in unserem Bibeltext ein solches Verhalten auch von seinem Mädchen wünscht. Er sagt zu ihr,
Mach dir über all diese anderen Schafe keine Gedanken, kümmere dich um deine eigenen. Unsere Aufgabe als Christen ist es, unter den Menschen, mit denen wir in Kontakt kommen, das Wort Gottes zu verbreiten.

Das war eine weitere Folge aus der Sendereihe Durch die Bibel. Und wenn Ihnen diese Sendereihe wichtig geworden ist, dann machen Sie es bitte wie die ältere Dame, von der gerade die Rede war. Weisen Sie andere Menschen auf, durch die Bibel hin. In der nächsten Folge wird es übrigens sehr intim werden. Lassen Sie sich aber bitte nicht davon abschrecken, denn im ersten Kapitel des Hohelieds, in den Versen 9 bis 13, geht es um mehr als nur um Schmuck, Parfüm und gewisse Körperteile.

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Er greift zum letzten Mittel. Plagen wie Hunger, Trockenheit, Raupen, Pest. Das Volk Israel kannte das. Vor Jahrhunderten traf es Ägypten. Gott sagte und sagt erneut: Hallo, ich bin auch noch da. Reagiert doch wieder auf mich. Redet mit mir. Lebt mit mir. Erwidert meine Liebe. Ernüchtert stellt Gott fest, sie reagieren nicht. Der Prophet Amos richtet dem Volk Israel aus: Gott wird weitermachen. Die Begründung lautet: Siehe, der die Berge gemacht und den Wind geschaffen hat, der dem Menschen sagt, was er im Sinne hat, er heißt Herr, Gott Zebaoth. So steht es im Amos-Buch Kapitel 4, Vers 13. Gott bringt sich ins Spiel als Schöpfer. Zerstören von Teilen seiner Schöpfung ist nur das äußerste Mittel, um sein Volk zurückzugewinnen. Gott ist der Herr der Heerscharen, der Herr Zebaoth. Alle Mächte und Gewalten stehen Gott zur Verfügung, um sich durchzusetzen. Obwohl Gott zum Letzten greift, zwingt er sein Volk nicht. Er akzeptiert ihr Verharren in der Sünde, doch er wirbt weiter. Nochmal stellt Gott sich vor: Ich heiße Jahwe, Gott Zebaoth. Das heißt, Gott versteckt sich nicht. Er sagt, was er tut und warum. Wir können uns heute Gott durch seinen Sohn Jesus Christus zuwenden und uns von dem abkehren, was Gott missfällt. Gottes Angebot steht. Wer weiß, wie lange noch.

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Alt werden braucht Übung, darum geht es in der kommenden Stunde. Und damit herzlich willkommen zu einem persönlichen, humorischen und biblisch begründeten Vortrag zu diesem Thema, das ja alle angeht, denn jeder Mann und jede Frau muss damit rechnen, dass man älter wird.

0: 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Diesmal mit einem Vortrag über Altwerden braucht Übung. Wir haben das Gesagte für die Ausstrahlung bearbeitet.
1: Ich möchte anfangen mit einer Bibellesung. Und zwar ist das die Passage im Alten Testament, von der ich den Eindruck habe, dass sie am besten beschreibt, was Alter ist. Das ist aus dem Buche Prediger. Denk schon als junger Mensch an deinen Schöpfer. Bevor die beschwerlichen Tage kommen und die Jahre näher rücken, in denen du keine Freude mehr am Leben hast, dann wird selbst das Licht immer dunkler für dich. Sonne, Mond und Sterne verfinstern sich. Und nach einem Regenschauer ziehen die Wolken von neuem auf. Deine Hände, mit denen du dich schützen konntest, zittern. Deine starken Beine werden schwach und krumm. Die Zähne fallen dir aus. Du kannst kaum noch kauen. Damals gab es noch keine so guten Gebisse natürlich. Deine Augen werden trübe. Deine Ohren können den Lärm auf der Straße nicht mehr wahrnehmen. Und deine Stimme wird immer leiser. Schon früh morgens beim Zwitschern der Vögel wachst du auf, obwohl du ihren Gesang kaum noch hören kannst. Du fürchtest dich vor jeder Steigung und hast Angst, wenn du unterwegs bist. Dein Haar wird weiß, mühsam schleppst du dich durch den Tag und deine Lebenslust schwindet. Dann trägt man dich in deine ewige Wohnung und deine Freunde laufen trauernd durch die Straßen. Nun, also heute sind wir nicht traurig, aber wir sind ja auch nüchterne Realisten. Wir sitzen hier also als solche, die zu dieser Beschreibung des Buches Prediger sagen können, jawohl, so ist das. Steigungen machen Probleme, Treppen machen Probleme und leider schwindet manchmal auch die Lebenslust. Aber dennoch sind wir ja sehr begnadet als Ältere, nicht wahr? Wir sind eine Seniorengeneration, wie es sie zuvor noch nie gab. Man spricht heute von den jungen Älteren, so ab 55 oder 60. Und dann kommen die Alten, ab 70. Und dann kommen die Betagten, ab 85. Früher waren das einfach alles die Alten. Ich weiß nicht, ob Sie schon mal darüber nachgedacht haben, dass wenn man das 60. Lebensjahr erreicht hat und 80 wird, dann ist das noch ein Viertel des Lebens. Unglaublich, was uns da noch geschenkt ist an Zeit. Viel länger als die Jugendzeit, von der man so viel redet. Und in den nächsten 30 Jahren wird der Anteil der über 60-Jährigen an der Bevölkerung von jetzt knapp einem Viertel auf weit über ein Drittel ansteigen. Und der Anteil der 85-Jährigen wird sich verdoppeln. Das Alter schenkt neue Lebensabschnitte. Das gilt für alle, die graue Haare haben. In der Bibel lesen wir, graue Haare sind eine Krone der Ehre. Und im Buch der Sprüche heißt es, weißes Haar ist ein ehrenvoller Schmuck, denn langes Leben ist der Lohn für Menschen, die Gott die Treue halten. Könnte man ja beinahe den Eindruck haben, als das geschrieben wurde, sind die Menschen doch nicht ganz so alt geworden, denn wir wissen, dass Alter ja auch Beschwerden bringt. Das wissen auch die Schreiber der biblischen Bücher, kennen auch die Unzulänglichkeiten des Lebens. Wie gut darum, wenn man auch als Altgewordener noch Kraft verspürt und Freude, auch das Leben zu gestalten. In den jüngeren Jahren ging es bei vielen von uns ja nach dem Motto, machet, schaffet, bauet, möglichst schnell, möglichst solide. Und jetzt haben wir ganz andere wegweisende Worte. Zum Beispiel, ruhet, betet, wachet, lasst los, feiert. Früher musste man aufstehen, musste zur Arbeit gehen. Man hatte so eine geheime Sehnsucht nach Ruhe, aber eigentlich hat man sich auch gefreut, wenn man seine Arbeit tun konnte. Ich habe überraschend viele Leute getroffen, die noch voll im Saft stehen, die dann sagen, ich doch bloß erst der Ruhestand beginnen würde. Und einige habe ich sogar getroffen, die sagen, ich habe noch 3 Jahre, 7 Monate und 8 Tage und dann kommt der Ruhestand. So als wenn dann das Paradies schon anbrechen würde. Jetzt spreche ich mal von den Männern, die diese Zeit gar nicht ersehen können, während die Frauen im Geheimen voraus schon seufzen, zumindest hier bei unserer Generation, wo es ja noch so war, dass die Männer gearbeitet haben und die Frauen haben zu Hause den Haushalt geschmissen. Das waren die wahren Multitalente. Ich habe eine nette Begebenheit gefunden, von dem früheren Rundfunkfahrer Johannes Kuhn berichtet. Der sagt, einer, der im Ruhestand ist, zu seiner Frau: "Das ist ja jetzt ganz schön, ich kann mich ein bisschen bei dir aufhalten." Und er geht in die Küche. Sie schafft wie sonst. Sie fragt: "Hast du nichts vor?" Und er sagt: "Na, ich bin doch froh, dass jetzt die Arbeit hinter mir liegt." Ja, sagt sie: "Aber vielleicht sonst noch irgendwas?" Dann steht er noch da, ist ein bisschen verwundert, auch ein bisschen verletzt, und sie sagt: "An den Schrank muss ich jetzt, wo du stehst." Und dann geht er ein paar Schritte weiter, dann sagt sie: "Da muss ich nachher auch noch hin." Und er fühlt sich so überflüssig. Johannes Kuhn sagt, die Geschichte hat sich wirklich zugetragen. Vielleicht war er es selber. Vielleicht kennen wir solche Probleme auch. Das ist natürlich schon, Ruhestand heißt loslassen, der Mann lässt los, die Frau arbeitet noch weiter, bei der nächsten Generation und übernächsten wird das nachher anders sein. Die Frauen standen in der Arbeit und hatten zu Hause zu tun, das ist dann ein doppelter Ruhestand, aber wir reden jetzt ja mal von unserer Generation hier. Ruhestand heißt loslassen. Ich war Vorsitzender einer ganzen Reihe von Organisationen und Institutionen. Aber nun habe ich manches oder das meiste abgegeben, wurde x-mal verabschiedet. Ist auch jedes Mal sehr schön und feierlich. Und auch die Reden, die gehalten werden, da hatte der Kuhn auch so eine nette Erfahrung von einem, der in den Ruhestand ging. Er wurde noch groß gefeiert in seinem Betrieb. Überschwängliches Lob und Anerkennung wurden ihm zuteil. Und das war eigentlich so, dass das in seinen Ohren lange nachklang. Und am nächsten Tag kommt er, weil er etwas holen will aus der Firma, und der Pförtner an der Tür sagt: "Eigentlich darf ich Sie gar nicht mehr reinlassen." Wenn er dann entsetzt reagiert und sagt: "Ich habe hier doch 25 Jahre gearbeitet, Sie kennen mich doch." Sagt der Pförtner: "Natürlich kenne ich Sie, aber ich darf Sie nicht mehr hereinlassen, ich darf Sie nicht mehr kennen. Wo wollen Sie denn hin?" "Na, ich möchte an meinen Schreibtisch." "Ja, da muss ich erst mal fragen, ob Sie das noch dürfen." Das ist natürlich eine herbe Enttäuschung, wenn einer gestern noch das Sagen hatte, ein gefragter Mensch war, Mann oder Frau, und dann auf einmal ist fertig. Da muss man tief Luft holen, das muss man lernen. Ich habe vor Zeiten die Oberin eines Diakonissenwerkes gefragt, eine sehr liebe, von Christus geprägte Schwester, die in Ruhestand gegangen war. Ich habe dann gesagt: wie ist das denn nun so? Wie war das denn jetzt bei diesem Übergang?" Und dann sagte sie: "Ja, es ist doch schwierig, wenn man das alles so loslassen muss und nichts mehr zu sagen hat. Vor ein paar Jahren noch, da ging nichts ohne mich. Alle fragten mich bei Anstellungen, bei Entlassungen, wenn die Handwerker kamen, bei Finanzfragen. Immer wurde ich entfragt. Keine Entscheidung ohne mich. Ob Grundstückskauf oder Verkauf. Und nun auf einmal, kein Mensch fragt die alte Oberin mehr." Und dann sagt sie: "Und es geht auch. Und es geht weiter." Und dann fügt sie hinzu: "Aber schön ist es natürlich auch, man kann jetzt seinen Tag freier gestalten. Wenn ich eben nicht aufstehen will, stehe ich nicht auf. Und wenn ich beim Regen spazieren will, dann gehe ich eben spazieren. Wenn nicht, gehe ich nicht. Ich bin frei, ich kann es einteilen." Also sie hat daraus das Beste gemacht. Dann kommt auch der Satz: "Aber es ist nicht leicht abzutreten." Da ist mancher Sonntagsschullehrer gewesen, ein halbes oder ein ganzes Leben lang, oder war Chorleiter oder hatte irgendeine andere Funktion, und man hat schon so verstohlen zu merken lassen: "Wie lange willst du denn eigentlich noch machen?" Und die Ehefrau hat auch schon mal gesagt: "Du könntest doch eigentlich Schluss machen." Ja, und dann hat man dann zähneknirschend die Sache beendet und ist aufs Ruheteil gegangen und beobachtet ein bisschen argwöhnisch manchmal, wie das die Jungen machen, und merkt man, die machen manches ganz anders und man kennt sich gar nicht wieder und man hat die Sorge, dass manches kaputt geht. Ach, was wird bloß werden aus der Sonntagsschule, was wird werden aus dem Jugendkreis? Und anstatt loszulassen und zu sagen, Gott hat so viele Jahre gesegnet, er wird das auch weiterhin tun, kann man als Ruheständler auch leicht ins Grämen kommen und ins Mauern und man verbohrt sich selber und nimmt sich die Freude und beeinträchtigt seinen Glauben. Und dabei ist das Alter doch ein wunderschöner neuer Lebensabschnitt. Es ist doch etwas Außerordentliches, wenn man sehen darf, wie Dinge, die ich angefangen habe, weitergeführt werden. Also wir haben erst einmal neue Lebensabschnitte, wenn wir alt werden. Das war ganz schön, der Satz vorhin mit dem Altwerden. Will jeder alt sein, ist schwieriger. Ich habe zu meiner Frau neulich mal gesagt, Mensch, wir werden jetzt aber doch alt. Ne? Da guckte mich groß an und sagt, wir werden halt, wir sind alt, Mann, wir sind alt. Ja, muss man ein Ja zu finden, denn der Geist ist manchmal noch viel lebendiger als der Körper, der dann gar nicht mehr so will. Aber nun gut, neue oder andere Probleme in diesem Lebensabschnitt. Mit diesem nicht mehr gebraucht werden, ist natürlich die stille Hoffnung verbunden. Ach, könnte ich doch noch das eine oder andere tun. Aber das werden die allermeisten bestätigen, die in den Ruhestand gegangen sind. Man sagt das zwar beim Abschied, wir hoffen, dass wir noch oft auf dein Wissen und dein Können zurückgreifen können. Es tut aber keiner. Das ist ganz natürlich. Man hat es ja als Jüngerer auch nicht getan. Alter bringt ja bestimmte Probleme. Eines davon ist zum Beispiel, dass das Gedächtnis mir jetzt nicht mehr so richtig will. Nicht? Ich kenne das auch. Man liegt abends schon im Bett und dann hat man sein Gebet gesprochen und denkt noch an diesen oder jenen. Und dann denke ich mir, für den hättest du eigentlich auch noch mal beten können. Aber wie heißt denn der noch mal? Und man quält sich und das kommt nicht. Und mein Arbeitszimmer ist ein Stock tiefer. Ich stehe dann wieder auf, gehe runter an meinen Schreibtisch, blätter irgendwo, wo ich denke, dass ich den Namen finde, bis ich ihn dann habe. Und dann endlich kann ich richtig einschlafen. Dann habe ich für den auch noch beten können, weil mir der Name bekannt wurde. Gott hätte natürlich auch gehört, wenn ich gesagt hätte, du kennst, weißt doch, wen ich jetzt denke, segne ihn doch auch. Also wir machen das alles immer so umständlich und so kompliziert, aber so sind wir halt. Ich weiß nicht, ob Sie die Geschichte kennen von dem Pfarrer, der auf der Kanzel steht und auf einmal und einen besonderen Gesichtsausdruck hat. Und nach der Predigt dann kommen einige auf ihn zu und sagen, na, Herr Pfarrer, was war denn da vorhin? Ja, sagte, ich hatte eine Erscheinung. Ja, was für eine Erscheinung? Eine Alterserscheinung, sagt er. Ja. Haben wir alle, nicht wahr? Alterserscheinung. Mancher Senior fühlt sich ja abgeschoben. Nun, da wird man hier in einem Gemeinschaftsverband besondere Erfahrungen machen mit den vielen Heimen, die man betreut, mit Menschen. Da werden welche sein, die sind heilfroh, dass sie endlich einen Heimplatz gefunden haben. Andere werden sagen, man hat mich abgeschoben, man wollte mich nicht mehr. Es ist ja eine schwierige Geschichte mit dem Heim. Ich komme vielleicht nachher nochmal darauf zurück. Mich tröstet da eine Aussage im 2. Korintherbrief, Kapitel 4, kommt dieser Ausdruck 2 bis 3 Mal vor und bis etwas anders formuliert. Darum werden wir nicht müde, heißt es da. Oder die andere Formulierung, darum verlieren wir nicht den Mut. Finde ich eine ganz großartige Aussage für uns Alte. Darum werden wir nicht müde, körperlich vielleicht, ja, aber nicht geistig. Geistlich wollen wir da sein, wollen wir dranbleiben. Und wollen nicht den Mut verlieren und wollen eher Jüngeren, die vielleicht schnell verzagt sind, sagen, du, ich kann dir da einiges erzählen von der Güte unseres Gottes, muss dann ja nicht immer mein ganzes Leben erzählen. Dann neigen wir Älteren dann dazu, dieses so oft zu tun, dass es die Jüngeren schon auswendig kennen. Muss man auch vorsichtig sein. Darum werden wir nicht müde, auch wenn es mancherlei Probleme gibt. Das Köstliche, wenn man am Wort dranbleibt, ist ja, dass man dann erlebt, was man so viele Male gesagt und gedacht hat, Gottes Wort ist wahr, Gott ist zu erleben, die Kraft des Jesus Christus macht sich bemerkbar in meinem Leben. Ich darf mich in dieser Weise unterscheiden von anderen Menschen, die kraftlos dahingehen und dann in diese Debatte eintauchen, diese furchtbare Debatte, die da aufbricht. Jetzt hat man eigentlich ein Recht, über das Ende seines Lebens zu bestimmen. Diese ganzen Selbstmordorganisationen, die entstehen. Wir haben als an das biblische Wort gebundene Christen vor Jahren gesagt, als das mit der Abtreibung so begann. Menschen, die keine Ehrfurcht haben vor dem werdenden Leben, haben auch keine Ehrfurcht vor dem vergehenden Leben. Aber die Abtreibung wird noch von uns oder von jemandem getan in dem Blick auf das neue Leben. Beim Selbsttöten bin ich selbst für mich verantwortlich. Es ist kein anderer da. Ich habe es dann in der Hand zu sagen, ich will noch leben oder ich will nicht leben. Da werden wir als alt gewordene Christen sehr viel tun können in den kommenden Jahren. Es wird ringsum her Menschen geben in unserer näheren und weiteren Umgebung, die sagen, ach, es hat da alles keinen Zweck mehr, und ehe ich mich da vom Krebs verzehren lasse, da gehe ich doch lieber selbst, solange ich noch bei Verstand bin. Und das wäre nur ein langes Kapitel, will ich aber jetzt nur verkürzen. Das hat ja eine Menge im Gefolge, auch dass man keine Friedhofskultur mehr hat oder dass sie sich zumindest verliert hier. In den Städten ist es in einer erschreckenden Weise, oder dass die Leute ihre Asche einfach verstreuen wollen, irgendwo, damit auch nachher keiner mehr Mühe hat mit der Grabpflege. Da wird es wichtig sein, wie wir als christliche, alt gewordene Menschen diese Probleme angehen und sagen, ich verliere nicht den Mut, weil Christus mir wieder neue Kraft schickt. Im Gegenteil, dass ich vielleicht entdecke, dass das Alter zusätzliche Möglichkeiten bietet. Ich bin doch froh, wenn ich meinen Lebensabend im Vertrauen auf Christus gestalten darf. Und wie arm sind Menschen dran, die das nicht haben. Ich hörte von einer großen Bank, deren Direktion entdeckt hatte, dass pensionierte leitende Persönlichkeiten häufig nicht länger als 6 Monate nach der Pensionierung starben. Da war einfach aller Lebensmut weg, alle Kraft, dieses Ich werde nicht mehr gebraucht, fertig. Von hoher, großer Verantwortung über riesige Summen über Nacht zu Hause sein, aus dem Fenster gucken, das haben viele nicht verkraftet. Und da hat dann diese Bankleitung angefangen, die älter werdenden leitenden Persönlichkeiten zu schulen, wie man mit seinem Lebensabend umgehen soll und wie man sich vorbereiten kann auf die Zeit, die dann kommt. Und da gibt es eine ganze Reihe von Möglichkeiten, wie man das gestalten kann. Ich weiß von einem, der hat in hohen Jahren angefangen, Tennis zu spielen. Das ist vielleicht nicht jedermanns Sache. Eine Freundin von uns hat angefangen mit über 70 Klavierspielen zu lernen, habe ich bewundert, dass sie das noch gemacht hat. Das war nicht einfach, aber ich wollte eigentlich mein Leben lang, wollte ich gern Klavier spielen, habe ich jetzt gelernt. Prima. Wieder andere übernehmen andere Aufgaben. Ich hatte die Freude, dass ich die Möglichkeit bot, einen christlichen Führungskräftekongress zu organisieren. Also wichtig ist, dass man Gott fragt, Herr, wo kannst du mich noch brauchen oder was darf ich jetzt tun mit gutem Gewissen, ohne jemand anderen etwas wegzunehmen, ohne jemand anders zu schaden. Es ist ja wichtig, dass wir den Lebensabschnitt voll bejahen, in den Gott uns hat kommen lassen. Und dass wir nicht zu denen gehören, die an den längst vergangenen Zeiten hängen. Es ist ja eine Krankheit vieler Altgewordener. Ja, aber zu meiner Zeit wird alles verherrlicht und glorifiziert. Im Buch Prediger Kapitel 7 heißt es, wir wollen nicht an dem hängen, was irgendwann einmal gewesen ist. Sprich nicht, wie kommt's, dass die früheren Tage besser waren als diese? Wie kommt's, dass die früheren Tage besser waren als diese? Dazu der biblische Kommentar. Denn du fragst das nicht in Weisheit. Also es ist keine Weisheit, wenn wir an der Vergangenheit hängen und sie verklären. Wohl kann ich mich dankbar erinnern, das ist ja auch biblisch. Vergiss nicht, was der Herr dir Gutes getan hat. Aber immer so daran zu hängen, sagt also die Bibel, ist nicht weise. Wollen wir uns sagen lassen, wenn wir in die Gefahr geraten, zu verherrlichen, was da zuvor gewesen ist. Und da gehört eine Menge dazu. Ich weiß nicht, ob Sie schon mal in der Gemeinschaft waren mit Menschen oder vielleicht selbst dazugehören. Die sagen ja, früher waren die Gesangbücher doch besser. Früher war der Chor viel besser. Früher war die Predigten ganz anders. War alles besser früher, ne? Wir müssen damit leben, einfach auch, dass flottere Melodien kommen. Und auch wenn wir Älteren vielleicht da noch nicht mit können, Wir können jetzt zu Hause auch unsere Lieder singen, uns aber freuen, dass da auch einfach Bewegung drin ist, dass das läuft, dass das nicht steht. Zeit im Alter kann auch Zeit der Trübsal sein. Selbst Trübsal kann eine geistliche Erfahrung sein. Der biblische Jakob hat das schon mal gesagt, nachzulesen, 1. Mose 35. Gott hat mich erhört in der Zeit der Trübsal. Geht das? Aber vielleicht stimmen Sie mir zu, wenn ich sage, dass man wohl nie intensiver betet, als dann, wenn das Wasser höher steigt, wenn die Probleme wachsen und die Schmerzen zunehmen und die Sicht verdunkelt ist und es in uns sagt, hier kann eigentlich nur noch der Herr einen Ausweg zeigen, dann kann auch wirklich eine Zeit der Trübsal zu einer Zeit des Segens werden. Das gilt auch für die Angst, in die mancher hineinkommt. Und es gibt ja so viele Ängste, nicht zuletzt auch die Angst einer verschwiegenen Sünde. Ich habe evangelisiert, schon ein paar Jahre her, aber es ist mir in lebendiger Erinnerung geblieben, kam eine recht betagte Dame auf mich zu und bat um eine Aussprache. Und dann kam nachher raus, dass sie ein kleines Lebensmittelgeschäft hatte im Kriege. Und mit der Abrechnung der Marken betrogen hatte, damit es der eigenen Familie besser ging. Und sie sagte, das war in einer Zeit, als ich noch ein Kind bekam, das ich aber gar nicht wollte, und das habe ich abgetrieben. Und jetzt stehen diese beiden Verschuldungen stehen immer vor mir. Ich kriege die nicht los. Ich sehe mich immer mit den falschen Marken. Ich sehe mich immer mit dem abgetriebenen Kind. Wie kann ich denn damit fertig werden? Wie gut dann, wenn wir sagen können mit dem Psalmisten, ich will meinem Herrn meine Übertretungen bekennen. Und so heißt es ja dann in der Bibel, als ich bekannte, vergabst du mir meine Sünde und Schuld. Das ist wichtig, dass wir das im Alter lernen und bereit sind, auch hier weitere Schritte nach vorn zu machen und die Vergangenheit mit Gottes Hilfe zu lassen. Und da kann man dann wirklich auch sagen, Herr, erbarme dich meiner Probleme, nimm sie doch weg, mach mich doch frei. Wenn man manchmal so durch die Fußgängerzone geht, ich weiß nicht, ob Sie das auch schon mal gemacht haben, wir Alten müssen ja manchmal nach unten gucken, dass wir nicht stolpern, aber wenn man da mal gerade ausschaut und sieht sich so die Gesichter an, die da an einem vorbeigehen, da muss ich oft denken, Mann, oh Mann, es sind doch eigentlich ganz wenige Gesichter dabei von Menschen, die irgendeine gewisse Freude ausstrahlen. Die meisten haben alle irgendwie ein grimmiges Gesicht oder verbittert oder manchen spürt man auch die Schmerzen ab. Also ich möchte so gerne einer sein, der was ausstrahlt, wenn er durch die Straßen geht. Nicht, dass die Leute sagen, was sind das für ein verkniffener Kerl. Das umgekehrt wäre zu sagen, der guckt immer so fröhlich rein. Ich weiß zwar nicht, ob mir das immer gelingt, aber vom Denkansatz her jedenfalls, dass man sagt, Herr, ich möchte dich auch bezeugen, selbst mit meinem Gesicht, dass ich meine Sorge nicht so tief in mich hineinfrisst. Es bleiben natürlich auch schwierige Erfahrungen. Wir werden auch im Alter nicht alles verstehen, was Gott tut. Ich bekenne das zum Beispiel, eine meiner größten Probleme im Augenblick, das ist, dass einige Gotteskinder um ihres Glaubens willen in Länder der dritten Welt furchtbar leiden müssen und andere kommen frei. Dann sage ich immer, warum müssen die einen leiden, warum kommen die anderen frei, weiß ich nicht. Ich habe keine Antwort und ich muss mich auch damit begnügen, dass ich nicht auf alle meine Fragen eine Antwort habe. Auch wenn meine Kinder, meine Enkel kommen wollen, bestimmte Dinge wissen, für die ich keine Antwort habe, muss ich den Mut haben zu sagen, weiß ich nicht. Vor einiger Zeit sprach ich mit einer Schweizer Heilsarmee-Offizierin, die mit ihrem Mann voller Freude in den Dienst gegangen ist und haben mehrere Kinder gehabt. An einem Wintertag geht der Mann aus dem Haus, verabschieden sich lieb und er will zu einer Gebetsversammlung mit anderen Heilsarmee-Offizieren unterwegs, verunglückt er tödlich. Und da sitzt so die Frau da mit 4 Kindern zwischen 5 Jahren und 11 Monaten. Und als ich sie sprach nun, sagte sie mir, nachdem mir bewusst geworden war, dass mir alle menschlichen Hilfen genommen waren, blieb mir nur, entweder mit Gott zu hadern oder sein Tun zu akzeptieren und zu sagen, ich verstehe nicht, was du mit mir vorhast. Und da sei ihr ein Wort aus Psalm 77 in den Sinn gekommen. Gott, dein Weg ist heilig. Wo ist ein so mächtiger Gott, wie du Gott bist? Du bist der Gott, der Wunder tut. Das ist schon beachtlich. Das war nur noch keine Seniorin, diese Heilsarmee-Offizierin, aber sie hat die Weisheit des Alters hier gehabt, in einer bewegenden Weise. Alterszeit, das heißt auch Zeit der Gnade. Eine Hörerin des Evangeliumsrundfunks schrieb mir, sie habe 18 Jahre dafür gebetet, dass ihr Mann zum Glauben komme. 18 Jahre. Und dann kam er endlich zum Glauben. Und sie schrieb, leider hat er nur noch ein paar Wochen gelebt und ist 80-jährig gestorben, aber er hatte den heiligen Gott lieben gelernt. Und mit solchem Glauben lebt und stirbt es sich leichter als ohne Glauben. Und deshalb haben eben gläubige Menschen vor uns und zu allen Zeiten immer wieder gesagt, oh Gott, meine Zeit steht in deinen Händen und deshalb kann ich getrost sein. Ich will noch eine andere Zuschrift hier lesen, die auch zeigt, dass Gott an alten Menschen arbeitet. Ich habe gelegentlich so die Bemerkung gehört, es sei ganz schwierig, alte Menschen noch zu Christus zu führen. Hier schreibt eine Hörerin aus der Slowakei, sie habe kürzlich ihre Mutter besucht. Die hat mir einen Brief gezeigt, der von der Radiomissionsgesellschaft Transworld Radio ihr geschickt worden war. Und sie hat nun gesagt, ich möchte doch dahin schreiben, denn ihr fiele das Schreiben so schwer. Und dann erzählt sie, 2 Jahre zuvor hat sie ihr Herz geöffnet für Christus, da war sie 90. Und seither liest sie die Bibel regulär. Und der Heilige Geist wohnt in ihrem Herzen und sie ist darüber voller Freude. Wunderbar, wenn auch alte Menschen noch die ihnen geschenkte Zeit nutzen und an das Ziel kommen, bevor sie die Augen schließen. Haben Sie schon gemerkt, dass wir jetzt als Alte so ein Leben führen zwischen Muss und Muße? Manches muss man ja noch, manches muss man nicht mehr. Man hat viel freie Zeit, man muss sich manchmal auch disziplinieren, dass man dann doch noch in die Puschen kommt, wie man so schön sagt. Den Tag nicht einfach vergammelt. Manches müssen wir noch, manches dürfen wir noch, manches sollen wir aber auch tun, ganz bewusst, indem wir darauf achten, was Gott uns vor die Füße legt. Ich habe einen wunderschönen Satz gelesen, habe mir leider nicht behalten, von wem der gewesen ist. Da heißt es, das Alter ist die heitere Hochebene des Lebens. Das Alter ist die heitere Hochebene des Lebens. Wer schon mal im Gebirge war, der weiß, wie schön es ist, wenn man dann auf die Höhe gekraxelt ist und man hat dann den Blick über die ganze Landschaft, sieht die Täler, sieht in der Ferne die anderen hohen Berge. Das Alter ist die heitere Hochebene des Lebens. Ich hoffe, dass Sie das auch erleben können, dass Sie nicht verbittert in Ihrem Alltag sind. Das Alter schenkt ja geistigen und geistlichen Besitz, der einem in jüngeren Jahren nicht zur Verfügung stand. Wichtig auch in dieser Zeit nicht zu vergammeln. Ich sage das einfach mal so. Viele alte Leute lassen sich gehen. Man sieht es rein äußerlich, man riecht es manchmal auch, sollte man nicht tun. Dass Leute sich gehen lassen, das haben wir doch nochmal und das muss nicht so sein. Ich kann auch auf mich achten und vielleicht auch mal einem lieben Freund, einer lieben Freundin sagen, du hör mal, kannst auch mal was tun für dein Äußeres und pass mal auf, dass du jetzt die Zeit, die dir noch geschenkt ist, auch richtig nutzt und auch würdig nutzt. Und das gehört dann dazu, dass ich diese Zeit auch nehme, um etwas aus den Tagen zu machen. Vielleicht sogar auch, um neue Kenntnisse zu gewinnen. Und längst traf ich jemanden mit 80, der gesagt hat, ich habe jetzt doch noch angefangen, Computerkenntnisse zu sammeln, habe mir einen Laptop schenken lassen und habe gelernt, wie das geht. Ich möchte doch mit meinen Enkeln kommunizieren. Und schreiben tun die einfach nicht mehr. Ich kann noch so viele schöne Karten und Briefe schicken, die werden mir nie zurückschreiben. Aber wenn ich da meine Tasten da drücke, dann kommt eine Antwort. Mit 80, weiß nicht, ja, vielleicht hat mancher von Ihnen das auch schon getan und wird gemerkt haben, ist zwar eine fremde Welt, eine neue Welt, aber es ist ganz interessant, kann man ruhig machen. Als ich wusste, dass ich eine Reise machen würde mit meiner Frau auf russischen Flüssen und Kanälen und Seen von Moskau nach Petersburg, hat vielleicht mancher von Ihnen auch schon gemacht, da hat meine Frau vorher ein Buch über Russland entdeckt und das haben wir miteinander studiert. Und das war natürlich toll, da haben wir manches gelernt, was wir bisher nicht wussten. Und dann hat die Reise noch in einer ganz anderen Weise auf uns ihre Wirkung ausgeübt. Neue Kenntnisse gewinnen, bereichert, macht Freude, ist schön. Und natürlich ist das Alter auch eine Zeit der Selbstprüfung. Bin ich eigentlich der, für den mich die anderen halten? Bin ich der, der ich selber gerne wäre? Bin ich so vor meinem Gott, wie er mich haben könnte, haben möchte, haben will? Dietrich Bonhoeffer hat auch mal gesagt in der Zeit seiner Gefangenschaft, wer bin ich, der oder jener? Bin ich heute dieser, morgen ein anderer? Bin ich beides zugleich? Vor Menschen ein Heuchler, vor mir selber ein verächtlich wehleidiger Schmächtling? Oder gleicht, was in mir ist, doch dem geschlagenen Heer, das in Unordnung weicht? Es weicht vor dem Sieger, aber gehöre ich nicht dem Sieger? Wer bin ich? Wer ich auch bin, so endet diese Selbstbefragung. Du kennst mich, dein bin ich, o Gott. Bin ich, der ich sein will? Sind meine Entschlüsse weise, sind sie klug? Nach einer solchen Veranstaltung kommt eine Dame auf mich zu und sagt, ach, ich habe eine so große Problematik in meinem Leben. Ich sage, was ist denn schwierig? Ja, sagt sie, ich habe einen Enkel und dem habe ich mein Haus vermacht mit der Bedingung, dass er später mein Grab pflegt. Und das ist nur schon ein paar Jahre her. Und jetzt kommt der Neffe immer und sagt, Tante, willst du nicht früher ausziehen? Du findest doch sicher noch eine andere schöne Wohnmöglichkeit, dann könnten wir doch hier schon mal einziehen. Und sie sagt, und der wird richtig bissig und der wird richtig bösartig. Dabei habe ich doch nur Gutes vorgehabt, der kann doch nur mal warten, die paar Jahre noch, die ich noch lebe. Und sie war also so unglücklich, dass sie gesagt hat, ich möchte nicht, dass der das erbt. Kann man da denn was machen? Und dann müsste er einen Rechtsanwalt aufsuchen. Aber ich weiß, dass das möglich ist, dass man solche Verfügungen zurücknimmt wegen Undankbarkeit der anderen Seite. Hoffe nicht, dass Sie so etwas durchmachen müssen. Hoffe auch, dass Sie über Ihr Vermögen in der richtigen Weise verfügen. Ein Steuerberater erzählte mir, dass er einer nicht ganz unbetuchten Dame öfter geraten hat, aber machen Sie doch Ihr Testament. Ja. Und sie hat es nicht gemacht und er hörte dann von Angehörigen, die die Tote gefunden haben, dass sie an ihrem kleinen Schreibtisch saß, vor sich ein Papier hatte, da stand drauf, mein Testament. Und dann war ihr der Fehlerhalter entfallen. Nicht warten und auch nicht mit Aberglauben verbinden, zu sagen, wenn ich jetzt mein Testament mache, muss ich bald sterben. Das ist Quatsch und das dürfen gläubige Menschen auch nicht sagen und nicht denken, sondern dranbleiben. Und auch sagen, was hat Gott mir denn geschenkt? Was soll daraus werden, wenn noch was übrig bleibt am Ende meiner Tage? Wo soll ich es hingeben? Ich hörte neulich von jemandem, der von Gott auch wunderbar geführt worden ist und über einiges Geld verfügt, der dann gesagt hat, ja, aber der größte Teil davon, den kriegt der Tierschutz. Nun ist natürlich ehrenwert, wenn man den Tierschutz fördert, aber viel wichtiger ist es ja, dass wir die Sache fördern, die uns am Herzen liegt, die Sache Gottes, dass man dahin gibt, wo wenig passiert. Bibelschulen, ich meine, wenig passiert im Blick auf Spenden geben. Die Leute geben doch bereitwillig für Blinde und für Hungernde und für Lahme, das ist alles prima. Sie geben wenig da, wo geistlicher Schaden ist. Ich denke, dass die Wycliffe-Bibelübersetzer es schwieriger haben, ihre Gelder zu bekommen. Bibelschulen haben es schwierig. Christliche Medienwerke haben es manchmal auch nicht einfach. Dass wir da auch Weisheit haben mit dem, richtig umzugehen, das Gott uns anvertraut hat. Dazu gehört auch die Zeit. Wissen Sie, was die Sozialwissenschaftler festgestellt haben, was das größte Problem alter Menschen ist? Die Langeweile. Man weiß nichts zu tun mit der Zeit, die Gott einem doch geschenkt hat. Und dann, das werden viele Seelsorger auch bestätigen, kommen die Klagen, kein Mensch kümmert sich um mich. Dann habe ich manches Mal gedacht, ich habe es auch gelegentlich gesagt, hast du dich denn schon mal um jemanden gekümmert? Wieso erwartest du, dass man sich um dich kümmert? Kümmer du dich doch um einen anderen. Dann kommt's doch zu einer Gemeinschaft, dann seid ihr doch nicht mehr alleine. Ja, ich habe so eine Scheu, auf jemanden zuzugehen. Ja, dann kann man auch nicht erwarten, dass jemand zu einem kommt. Hier die Zeit richtig zu nutzen, nicht in Langeweile, vielleicht die meiste Zeit, die mir geschenkt ist, vor dem Fernseher zu hocken. Und dazu gehört dann auch, ich kündigte das vorhin schon mal an, dass man über diese Frage nachdenkt, wo will ich eigentlich mein Alter verbringen? Dass mir eine Frau begegnet, die hat angefangen in besten Jahren zu sagen zu ihren Kindern, ihr werdet mich doch nie in ein Heim geben. Und die Kinder waren moralisch gezwungen zu sagen, nein, Oma, wir geben dich nicht in ein Heim. Also diese Frau hat gesagt, ihr werdet mich doch aber nicht in ein Heim schicken. Aber dann war ihr Gesundheitszustand im letzten halben Jahrzehnt ihres Lebens so schwierig, dass das mit der Hauspflege einfach nicht zu machen war. Sie musste in ein Heim gehen. Und dann war eine andere, die kannten sich sogar die beiden, eine andere ältere Dame, die sagte zu ihren Kindern, wenn ich einmal alt bin und die Kraft nicht mehr reicht, dann gebt mich in ein Heim. Die Kinder waren erschrocken und haben gesagt, ja, wieso, wir können doch vielleicht selber für die, gebt mich in ein Heim. Warum denn? Und dann hat sie erzählt, dass sie erlebt hat, wie ihre Mutter, mit deren Mutter, also mit der Großmutter der Frau, von der ich rede, so viel Kummer hatte, dass sie gesagt hat, ich möchte den Kummer, den meine Mutter mit ihrer Mutter hatte, nicht im Leben meiner Kinder sehen. Ihr sollt euch nicht quälen um meinetwillen, sorgt dafür, dass ich an einen anständigen Platz komme. Das ist eine schwierige Frage, wir können die hier nicht in 3-4 Minuten abhandeln. Aber es ist interessant, wie jemand, der sich mit aller Gewalt dagegen sträubte, je in ein Heim zu gehen, dass es für den nachher gar keine Möglichkeit gab. Und dass ein anderer, der willig war, diesen Weg unter Umständen zu gehen, von Gott bewahrt wurde. Denn diese Frau, die bereit gewesen wäre, in ein Heim zu gehen, ist innerhalb von 8 Tagen, nachdem sich der Tod meldete, heimgerufen worden. Und so kann dann auch die Zeit des Alters eine Zeit des großen Segens sein. Wir können Begegnungen mit unserem Herrn haben, wie wir sie nie vorher hatten. Gottes Wort kann sich vor uns aufschließen, wie nie zuvor. Mir sagte jemand, der ein treuer Bibelleser war und mehrfach die ganze Bibel von vorne bis hinten durch hatte, er sei an verschiedenen Stellen so überrascht gewesen von dem, was er gelesen hat, dass er gedacht hat, das habe ich noch nie zuvor gelesen. Aber er hatte es gelesen, aber es hatte nicht irgendwie zu ihm gesprochen. Und dann irgendwann, zu einer bestimmten Zeit, schließt sich das Wort auf und fängt an zu reden. Wir sind ja ganz komische Geschöpfe, wir Menschen, auch wir Gotteskinder haben mitunter noch Probleme. In der Seelsorge habe ich oft den Eindruck gehabt, dass wir auch als glaubende Menschen sehr nah doch auch am Denken der Welt geblieben sind. Nicht alles ist wirklich so neu geworden, wie man sich das hätte wünschen können. Der größte Feind übrigens unserer Glaubensentwicklung, wissen Sie, wer das ist? Ist das eigene Ich. Das bleibt stark und selbstbehauptend bis zuletzt. Ich. Wer denkt an mich? Das ist meine Sache. Ein Kollege erzählte mir, dass er in einem Seelsorgefall eine Frau betreute, die, als es ihr recht schlecht ging, gesagt hat, beten Sie doch mit dafür, dass ich bald heimgehen kann. Hat er gesagt, ja, ist das Ihr Ernst? Ja, na, dann haben sie gebetet. Aber sie ging nicht heim. Gott schenkte ihr Genesung. Und als er sie wieder besuchte, sprach er sie daraufhin an. Und dann hat sie gesagt, ach na ja, vielleicht war das doch nicht das richtige Gebet. Beten Sie doch jetzt dafür, dass es mir weiter gut geht. Ist ja ganz echt, ne? Finden wir vielleicht im eigenen Herzen auch diese Gedankengeschichte. Und beides ist ja auch irgendwie richtig. Gott schenkt mir Kraft, den heutigen Tag zu gestalten. Und wenn ich morgen da bin, darf ich auch vorangehen. Immer mit der gewissen Hoffnung und mit dem Blick nach vorn. Wenn es denn nun so ist, dass der Herr mich ruft, dann will ich bereit sein. Und jetzt sage ich hier keine Theorie, sondern ich sage das, weil wir in der Ehe bei uns das gerade hinter uns hatten. Meine Frau hatte eine Operation, die gut verlief, aber hinterher gab es eine Vielzahl von Problemen. Und als diese Behandlung anfing, sagte sie, wir wollen doch nicht traurig sein, wenn der Herr mich jetzt ruft. Das haben wir ja unser ganzes Leben erbeten, dass wir zu ihm gehen. Lass uns doch dann dankbar zurückschauen auf das, was wir hatten und voller Erwartung in die Zukunft schauen. Das hat uns getragen in den 2 Monaten. Nun ist er wieder zu Hause. Gott hat nochmal wieder eine Möglichkeit geschenkt. Für ein paar Monate, für ein paar Jahre, wir wissen es nicht. War ich im Stillen sehr, sehr dankbar für so eine Frau, die also den Mut hatte zu sagen, wenn es denn so sein soll, gehen wir. Aber jetzt, wo der Herr mir noch Gnade geschenkt hat und ich weiter bei ihm, bei dir bleiben kann, wollen wir ihm dafür von Herzen danken. Gott hat ja seine wunderbaren Wege, uns zu erziehen, uns in seine Nähe zu rufen. Wenn ich einmal soll scheiden, so scheide nicht von mir, haben wir viele Male gesungen bei den Beerdigungen und wird man vielleicht auch bei unserer Beerdigung singen. Das ist letztlich doch das Wichtigste. Ich will Ihnen abschließend erzählen von einer Frau, die ich auch kennengelernt habe. Sie war sehr engagiert in der Frauenarbeit und in der Seniorenarbeit in München. Kam aus dem kirchlichen Dienst. Der Mann war Diakon in einer großen Einrichtung. Und dieser Mann wurde sehr schwer krank und fiel in Koma, war also nicht mehr ansprechbar. Die Ärzte wussten auch nichts zu sagen, als dass wir können ihm nicht mehr helfen. Und dann erzählt mir die Frau, dass sie am Bett ihres Mannes gesessen habe. Die beiden Töchter waren mitgekommen. Und sie fasste den mutigen Entschluss, ihren leblos daliegenden Mann anzusprechen und zu sagen, du Lieber, wenn du mich jetzt hörst, dann drück doch mal meine Hand. Und er drückte, schwach, aber er drückte, also hat es offensichtlich gehört. Die Frau war natürlich zutiefst bewegt. Und überlegt, was mache ich jetzt weiter? Und dann sagt sie, Papa, ist es irgendetwas, was dich hindert, aus dieser Welt abzutreten? Wieder drückt er die Hand. Dann sagt sie, ist es vielleicht deine Sorge, was aus mir und was aus den Kindern wird? Wieder drückt er. Und dann sagt sie, du musst dir keine Sorgen machen um uns. Wir sind in des Herrn Hand. Und wenn du nicht mehr für uns sorgen kannst, wird er für uns sorgen. Du kannst getrost gehen. Drückt nochmal die Hand. Sie geht. Sie ist kaum zu Hause, kriegt sie einen Anruf. Ihr Mann ist heimgegangen. Da kommt nochmal alles zusammen, nicht wahr? Loslassen, im Herrn gebunden sein, von der Liebe getragen sein, zu wissen, ich gehe nicht in ein Nichts, ich gehe nicht in die Ungewissheit, sondern ich gehe dahin, wo mein Herr ist. Ich werde ihn sehen in seiner Schöne. Und deshalb dürfen wir uns freuen, es ist auch zu lernen, Jeden Tag, den wir noch haben, jede Woche, die wir haben, wir, die wir noch im Dienst stehen, dürfen uns freuen, dankbar sein, aber eben mit der großen Bereitschaft, gerne zu gehen, nicht sich festzuklammern an diese Welt, sondern zu sagen, lieber Heiland, nimm mich. Ich möchte in deine ausgebreiteten Arme, möchte dir gehören, wie ich es hier auf Erden geglaubt habe, möchte ich es in der Herrlichkeit sehen. Ich möchte dein sein und bleiben, du treuer Herr. Amen.
0: Altwerden braucht Übung. Dieser Meinung ist Horst Marquardt aus Wetzlar. Sie hörten ihn mit einem öffentlichen Vortrag aus Anlass 150 Jahre Herborner Gemeinschaftsverband.
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Die Premiere des Liedes Mein Leben lang werde ich nie wieder vergessen. In der Aula der deutschen Schule im südafrikanischen Pretoria sangen und spielten wir mit etwa 40 jungen Südafrikanern dieses Lied zu Psalm 104. Mein Leben lang will ich dich loben, weil du in Liebe an mich denkst. Mein Leben lang will ich dich loben und davon singen, was du schenkst. Die erste Strophe jubelt über die Schöpfung Gottes. Sie beschreibt Himmel und Erde in poetischer Sprache. In der zweiten Strophe dann ist die Rede von dunklen Wolken, von Blitz und Donner. Als wir bei der Premiere mit diesen Sätzen begannen, brach plötzlich ein tropisches Gewitter aus. Der Donner krachte und grollte bedrohlich, das Zucken der Blitze war bis hinein in unsere Aula zu sehen, es goss wie aus Kübeln und die Luft kühlte sich spürbar sofort ab. Dunkle Wolken müssen einmal weichen, Blitz und Donner ziehen vorbei, sangen wir. Und weiter, Regenbogen werden Hoffnungszeichen, Sonnenstrahlen zaubern Licht herbei. Da unser Premierenkonzert am Abend stattfand, war die Sonne längst untergegangen, ein Regenbogen war deswegen nicht zu sehen. Und doch sangen wir uns diese Zusage zu. Nach dem Sturm kommen auch wieder andere Zeiten. Gott stellt seinen Regenbogen in die Wolken, als Zeichen für uns, dass er uns liebt und uns nicht durch die Naturgewalten vernichten will. Daraus folgt für mich eine besondere Verantwortung für die gute Schöpfung Gottes, mit der wir Christinnen und Christen verantwortlich und schonend umgehen sollen. Und eine riesengroße Dankbarkeit Gott gegenüber, der uns mit dieser Schöpfung beschenkt hat und uns immer wieder neu beschenkt. Wir haben Grund genug, ihn zu loben, unser ganzes Leben lang.

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1: Als ihr Vater schwer erkrankt, verliert Elena früh das Gefühl von Sicherheit. Sie sucht Halt und findet ihn augenscheinlich in Leistung, Erfolg und Kontrolle. Sie arbeitet viel und führt ein Leben auf der Überholspur. Mit Anfang 30 arbeitet sie bis zu 80 Stunden pro Woche. Und auch ihre Freizeit lebt sie extrem mit Partys und Exzessen bis tief in die Nacht. Doch der Preis ist hoch. Im ERF-Radiotreff erzählt Elena, wie sie durch eine unerwartete Begegnung einen neuen Selbstwert gewann und heute ein anderes Leben führt. Das Gespräch führt Markus Walter. Ich wünsche Ihnen eine bereichernde Zeit beim Zuhören. Ihr Philipp Giannetti.
2: Herzlich willkommen, liebe Elena.
3: Hallo Markus.
2: 70 bis 80 Arbeitsstunden pro Woche. Was hat dir das gegeben?
3: Ja, es war eher der Ansatz, ich muss das irgendwie schaffen. Ich habe berufsbegleitend studiert und auch noch Vollzeit gearbeitet. Und da kam es eben zu dieser Summe an Stunden. Aber
2: wie lange hast du das durchgezogen?
3: Ja, so 10, 15 Jahre war ich arbeitstechnisch viel unterwegs.
2: Irgendwann mal geht das doch auf die Substanz. Und hast du das Gefühl gehabt, so langsam aber sicher, vielleicht läuft da doch was falsch?
3: Ja, ich wurde mehr oder weniger da rausgerissen. Es begann in einem Moment, als ich auf einmal nicht mehr wusste, was soll ich jetzt anziehen? Ich war überfordert mit dem Gedanken, mich anzuziehen und hatte, glaube ich, so eine Art Panikattacke. Ja.
2: Wie hat sich die bemerkbar gemacht? Kam da so Angstgefühl hoch, oder?
3: Ich war überfordert. Ich konnte keine Entscheidung mehr treffen.
2: Hast du dann dir Hilfe gesucht, wenn du sagst, sie hat eine Panikattacke? Bist du zu einer Seelsorgerin gegangen, Psychologin, die dir helfen konnte?
3: Nee, ich bin erstmal noch weiter arbeiten gegangen. Aber es gab eine Kollegin, mit der habe ich das auch geteilt, was so gerade in meinem Inneren vorgeht. Und das war schon sehr erschreckend. Ich habe ihr zum Beispiel gesagt, ich habe das Gefühl, ein Dämon sitzt auf meiner Schulter und reißt mich zu Boden, weil ich ja wie gefangen war. Ich kannte mich ja so nicht.
2: Mhm. Du hast erzählt, das reißt dich zu Boden. Du kanntest dich nicht. Wie kanntest du dich?
3: Ich kannte das so, dass ich ja teilweise auch aus meiner Jugend mehrere Jobs habe und viel leisten kann, lebensfroh bin, auch kein Problem habe, Entscheidungen zu treffen. Und auf einmal ging nichts.
2: Mhm. Hast du dir Hilfe geholt? Neben den Gesprächen mit deiner Kollegin?
3: Ja. Ja, irgendwann war ich dann in einer Tagesklinik zum Aufnahmegespräch und da hat mir dann eine Ärztin gesagt, dass ich eine mittelschwere Depression habe. Schwere bis mittelschwere Depression. Das wurde damals diagnostiziert.
2: Okay, du hörst das. Wie reagierst du?
3: Das geht nicht. Das geht gerade nicht. Ich habe gerade meinen Job gewechselt, habe ein berufsbegleitendes Studium. Ich kann das jetzt nicht haben.
2: Und hast du ihr das gesagt?
3: Ja, schon. Ich hatte mich ein Jahr vorher schon mal aus einer Depression rausgekämpft. Das war quasi eine rezidivierende Depression, weil ich die erste schon nicht angenommen habe. Aha. Es war so, dass ich beim ersten Mal mich innerhalb von 2 oder 3 Monaten versucht habe, rauszukämpfen. Ohne ambulanten Aufenthalt und das hat mich dann eingeholt.
2: Und jetzt sitzt du da und sagst zu ihr, also in meinen Worten, ich habe keine Zeit jetzt für eine Depression oder für einen Klinikaufenthalt.
3: Ja.
2: Was hast du gemacht?
3: Ja, ich habe zu diesem ambulanten Klinikaufenthalt ja gesagt, weil ich wusste, es geht weder vorwärts noch rückwärts. Es gab auch Menschen, die hatten Angst um mein Leben. Ich hatte auch Selbstmordgedanken und wusste, das schaffe ich gerade nicht. Ich schaffe das nicht alleine.
2: Wie lange warst du dann dort in der Tagesklinik?
3: Ein halbes Jahr oder vielleicht waren es doch nur 4 Monate. Ich weiß es ehrlich gesagt nicht mehr.
2: Und dann bist du gesund entlassen worden?
3: Mhm, genau. Ja, es gibt dann so eine Wiedereingliederungszeit nach dem ambulanten Aufenthalt und dann wird man so langsam wieder in die Arbeit eingegliedert.
2: Ist dir bewusst gewesen, als du damals in diesem ersten Gespräch gesagt hast, ich habe keine Zeit dafür, dass du extrem leistungsorientiert bist? So würde ich das sagen.
3: Das kam dann in einigen Gesprächen, kam das raus, ja. Das war für mich so normal, dass mir das gar nicht aufgefallen ist. Dass das Pensum, das ich gefahren habe, auch schon viele, viele Jahre, dass das nicht normal ist. Weil es hat ja immer funktioniert, deswegen.
2: Also für dich war das normal?
3: Ja,
2: normal.
3: Für mich war das normal.
2: Und in diese Leistungsorientierung, hast du mal nachgeforscht, woher das kommt, wenn ich das fragen darf?
3: Ja, es hat irgendwann begonnen. Das stimmt. Das hat damit begonnen, dass mein Versorger weggebrochen ist.
2: Also ich denke, das ist dein Vater?
3: Ja, genau, mein Vater.
2: Was ist passiert?
3: Als ich 8 war, ist mein Vater sehr schwer krank geworden und ich durfte ihn dann 1,5 bis 2 Jahre nicht sehen, weil er aufgrund einer Operation auf der Intensivstation lag und man musste ihn quasi wieder aufpäppeln. Und so war ich von 8 bis 10 immer nur mit der Information, Papa ist krank, Papa ist krank, Papa ist krank. Und irgendwann durfte ich ihn dann sehen und dann bin ich in das Krankenzimmer gekommen.
2: Und du hast ja 4 Schwestern noch.
3: Ich habe noch 4 Schwestern. Ich bin quasi die Nummer 4. Mhm. Noch eine jüngere und 3 ältere. Und ja.
2: Du bist ins Krankenzimmer gekommen?
3: Ich durfte dann in das Krankenzimmer und meinen Vater das erste Mal nach dieser Zeit sehen. Und ich habe ihn nicht wiedererkannt, weil er so anders aussah. Also man hat ihm viele Medikamente verabreicht. Er konnte kaum sprechen. Und er sagte dann einen Satz, der mich tief getroffen hat. Er schaute mich an, fing an zu weinen und sagte, wer bist du und was willst du von mir?
2: Oh.
3: Also mein eigener Vater hat mich nicht wiedererkannt und das war schon so ein Bruch. Ich habe die Jahre vorher ja schon gewusst, Papa ist krank. Und als 1 von 4 Kindern ist es auch so, dass man nicht unbedingt immer zu Mama geht und sagt, Mama, kann ich Taschengeld dafür bekommen oder dafür bekommen? Aber ich habe das damals bei meinem Papa schon gemacht. Ich habe zu meinem Vater, wenn er dann damals von der Arbeit kam, habe ich gesagt, Papa, kriege ich Taschengeld? Ich will eine Runde Mark. Und die hat er mir dann nach der Arbeit auch gegeben. Und das war dann so mein Taschengeld. Und dann war der Papa auf einmal nicht mehr da. Und ich habe so erlebt, dass meine Mama irgendwie versucht hat, uns über Wasser zu halten, auch mit mehreren Jobs. Und ja, und dann darf ich meinen Vater wiedersehen und er ist einfach nicht mehr derselbe.
2: Du hast gesagt, da war ein Bruch.
3: Ja.
2: Als Kind, als 10-Jährige.
3: Mhm.
2: Konntest du als Kind beschreiben, was zerbrochen war?
3: Ja, mein Papa erkennt mich nicht. Und er ist eigentlich gar nicht mehr da. Also es ist nicht alles gut geworden. Also es ist nicht. Ich habe gehofft, dass mit der Operation, die mein Papa hatte, dass er überlebt und dass er mein Papa bleibt. Aber das war er dann nicht mehr. Ab dem Moment war mir klar, er ist nicht mehr der Papa, den ich vorher hatte.
2: Dieser Bruch, der dann in dir stattgefunden hat.
3: Mm.
2: Du hast das eingeführt mit der Aussage, da war mein Versorger weg.
3: Ja.
2: Was hat das für dich bedeutet, der Bruch und der Versorger?
3: Diese Stabilität, die einem Versorgung auch gibt, ne? Dass man weiß, okay, er ist da, er führt und leitet mich als Vater, er spricht Wert in mich hinein oder sagt mir auch schon mal, das ist gut und das ist nicht gut. Eben, was ein Vater so in der Familie auch macht, er spricht ja auch oft Identität in einen Menschen hinein. Und das hat mir gefehlt. Es war dann meine Mama, die alles versucht hat, uns irgendwie über Wasser zu halten, aber der Papa hat gefehlt.
2: Sie muss ja unglaublich kämpfen. Ich meine, 5 Töchter durchbringen, das Geld dafür besorgen. Du hast gesagt, sie hat mehrere Jobs gleichzeitig gehabt.
3: Ja, sie hatte schon mehrere Jobs auch. Mhm.
2: Was ist da für dich innen drin passiert? Hast du die Entscheidung getroffen, so, ich ziehe das jetzt durch?
3: Ich muss versorgt sein. Ne? Das war schon so ein, ich muss versorgt sein. Ich muss gut in der Schule sein und dann kriege ich auch einen guten Job und dann bin ich versorgt. Ich kümmere mich um mich selbst auch.
2: Das heißt, du hast gesehen, wie deine Mutter gekämpft hat und du wolltest jetzt ihr nicht zur Last fallen und du fängst es an, dich zu versorgen. War das auch darin?
3: Ja, so unbewusst war das schon so dieser Punkt auch, ja.
2: Da bildet sich ja so eine Einstellung. Dann hast du mit 15, 16 angefangen, neben der Schule zu arbeiten. Mhm. Ist dir damals klar geworden, dass diese Einstellung, ich muss was leisten, ich muss was machen, ich will mich versorgen, ich will auf eigenen Beinen stehen, dass die sich schon da gebildet hat?
3: Nein, das war mir überhaupt nicht bewusst. Es war ja auch irgendwie schön, das eigene Geld zu verdienen. Ne? Jeder kennt das ja, wenn du das erste Mal dein eigenverdientes Geld in der Hand hast, gibst du das ja auch anders aus. Du hast eine Wertschätzung dafür, aber ja, ich habe mir jetzt sehr viel Mühe gegeben in dem Job und es war dann auch so, dass ich in der Gastronomie mehrere Jobs gleichzeitig hatte, weil der eine Gastronom mich dann an den anderen empfohlen hat und so, genau, war es dann, dass ich einfach auch in jungen Jahren auch mehrere Jobs hatte.
2: Du warst dann richtig gut. Ich meine, in der Schule hast du durchgepowert, dann hast du mehrere Jobs, hast gutes Geld gemacht und es hat geklappt. Damals hast du ja auch angefangen, dieses Partyleben zu entdecken. Mhm. Wie kam das? Mit deinen Freunden zusammen?
3: Ja, das hat sich so entwickelt. Ich war in meinen jungen Jahren schon auf so einem Rave, auf so, ja, damals, ich muss den Namen jetzt nicht nennen, aber da hatte ich das erste Mal so Berührung auch mit elektronischer Tanzmusik und dann hat sich das so entwickelt. Dann hat man dann auch irgendwann Freunde in diesem Bereich und dann bin ich in die Clubs gegangen und neben der Schule und dem vielen Arbeiten, ja, hat sich das einfach für mich sehr, sehr gut angefühlt, zu tanzen, in diesem Umfeld zu sein, Musik zu hören. Ich liebe es zu tanzen und da war einfach auch ein guter Boden.
2: Tagsüber Schule, gearbeitet und dann hart gefeiert. Das war jetzt dein Ausgleich zur Arbeit?
3: Ja, das war mein Ausgleich. Ich kann mich sogar noch an eine Situation erinnern, da saß ich mit Freundinnen in einem Café und mitten an einem Dienstag sagte einer, hey, lass nach Köln fahren, in den und den Club. Da habe ich gedacht, ja, cool, let's go. Ja,
2: also ich habe Berlin, Köln und bis nach Ibiza, weiß ich nicht.
3: Ja, genau, ich war oft auf Ibiza auch dann mal mit meinem Freundeskreis und ja,
2: was hat dir das bedeutet, diese elektronische Welt, diese Musik, dieses Tanzen? Du hast es kurz angedeutet. Was war das für dich? Freiheit? Oder
3: ja, Freiheit, Leben? Spaß, Ausgleich. Jeder nimmt da ja auch jeden an. Alle sind ja da, um eine richtig schöne Zeit zu haben. Und ja, das war für mich dann auch so der Ausgleich zu dem Arbeiten. Also, wenn du viel arbeiten kannst, dann kannst du auch feiern.
2: Also es ist wie eine Belohnung, die
3: ja,
2: du hast.
3: Ja, genau.
2: Ist ja das quasi war meine der Traum Belohnung. Eines jeden jungen Menschen. Du bist Anfang 20. Und wusstest du genau, warum du so viel gearbeitet hast? Wusstest du, dass du diesen Wunsch nach, ich muss das schaffen, ich muss mich versorgen und ich brauche diesen Ausgleich dann? Oder hast du einfach so durchgepowert?
3: Ja, ich glaube, das kommt ja auch daher, wenn du viel auf Party bist, braucht das ja auch Geld, ne? Und das muss ja auch irgendwie finanziert sein. Und ich habe das jetzt nicht aus meinem Elternhaus haben können. Deswegen war mir klar, wow, den Ausgleich, den du dir geschaffen hast mit Party, der braucht auch Finanzierung. Und so, ja, war ich einfach viel in der Gastro unterwegs, habe geschaut, dass ich meine Schule gut hinkriege und dann auch meine Ausbildung und Weiterbildung und ja.
2: Das klingt für mich auch ein bisschen getrieben. Hast du das auch gespürt, dass das irgendwie ein bisschen viel sein könnte?
3: Ich habe das nicht wahrgenommen. Für mich war es wie normal, neben der Arbeit noch weiterhin zu arbeiten und am Wochenende unterwegs zu sein. Also es gab auch mal Zeiten, da war ich wirklich von Donnerstag bis Sonntag auf Party neben der Schule und neben der Arbeit noch.
2: Und dann Ende 20, Anfang 30 bist du in die IT-Branche gewechselt. Und dann kamen diese 70 bis 80 Stunden Arbeit. Ich meine, der normale Mensch arbeitet irgendwie zwischen 35 und 40 Stunden die Woche. Und du hast das Doppelte gemacht.
3: Es kam so, dass ich meine Weiterbildung gemacht habe zum Betriebswirten und in einer Firma war, die Prototypen hergestellt hat. Und da gab es einfach ein gewisses Pensum an Arbeitsstunden. Und dadurch, dass ich meine Weiterbildung noch gemacht habe, kamen eben diese Weiterbildungsstunden plus das zusätzliche Lernen. Und das hat das Ganze so auf 70 bis 80 Stunden hochgetrieben, ja.
2: Das war ja voll die Erfolgswelle.
3: Mhm.
2: Und was hat der Erfolg dir gegeben?
3: Dass man Anerkennung bekommen hat, ne? Aus dem Umfeld oder wenn dann der Vorgesetzte gesagt hat, dass du einen guten Job machst und gute Arbeit leistest. Ja, ich denke, dass ich mir daraus auch Anerkennung gezogen habe.
2: Und dann meldet sich dein Körper, du kannst nicht mehr.
3: Mhm.
2: Und dann kommt die Depression. Du hattest einen langjährigen Freund damals.
3: Mhm.
2: Konnte der dich unterstützen? Ich meine, der hat dich ja kennengelernt, wie du so durchpowerst.
3: Ja, er hat schon versucht, mir eine große Stütze zu sein, aber hat natürlich auch darunter gelitten, dass ich auf einmal ja so völlig anders war und ich mich ja auch selbst nicht mehr wiedererkannt habe.
2: Und dann hast du dich von ihm getrennt.
3: Mhm.
2: Wie war dieser Moment für dich? Weil das war eine Entscheidung von dir.
3: Mhm. Das war überhaupt nicht einfach, weil wir waren 6,5 Jahre zusammen und ich habe ihn als Menschen geliebt. Und alle um uns herum dachten auch, das geht in eine Ehe. Und ja, dann aber zu erkennen, es ist nicht der Partner für mein Leben, das war sehr schrecklich. Dann ist mein Leben eskaliert. Ich hatte viel Partys bei mir zu Hause, auch gern mal die Musik so laut aufgedreht, dass die Polizei vorbeigekommen ist. Ja, es war so ein bisschen wie ein Matchbox-Auto. Kennst du das?
2: Ja, ja.
3: Wenn du das ganz, ganz lange zurückziehst und dann hältst du es fest und lässt es los.
2: Feder.
3: Und so war das dann. So war das dann, als ich zurückgezogen bin. Ich bin einfach, also auch auf der Arbeit wusste man dann, ah, Elli, die war wieder am Wochenende unterwegs.
2: Hat man dir das montagmorgens angesehen oder angerochen, oder?
3: Ich weiß nicht, ob man es gerochen hat. Ich hoffe nicht. Aber man hat es einfach mitbekommen. Kollegen wussten, dass ich stramm unterwegs bin.
2: Eskaliert klingt aber auch ein bisschen nach Spirale abwärts.
3: Mm.
2: Also ging das lange gut?
3: Es gab mal einen Moment, da stand meine jüngste Schwester bei mir vor der Haustür mit Tränen in den Augen und hat gesagt, Elli, ich mache mir Sorgen um dich. Man sieht dich nur noch feiern. Man sieht dich irgendwie nur noch mit Alkohol. Ich habe Angst. Also ich mache mir Sorgen um dich, dass du abstürzt. Und dann habe ich ihr erklärt, ach komm, siehst du meinen Job? Das läuft doch alles. Und das mit der Party, ja, das kriegt man jetzt mit durch vielleicht soziale Medien. Aber ich mache auch Sport. Es läuft ja alles. Läuft ja alles.
2: Also du tickst gut und richtig und du ziehst durch. Und du auch bei deinen ganzen Partys,
3: ja.
2: Alkohol und was sonst noch im Spiel war, das hältst du durch. Aber du hattest doch im Hinterkopf dieses Wissen, da gab es auch mal eine Phase der Depression, des Zusammenbruchs.
3: Das lag hinter mir.
2: Ah, okay.
3: Ja, die Beziehung war hinter mir. Jetzt ist ein neues Leben. Jetzt
2: Eskalation.
3: Gebe ich nochmal Vollgas und genieße es auch, die Zeit mit meinen Freunden.
2: Ja. Und dieser Kreislauf, der geht ja dann weiter.
3: Mhm.
2: Wie, aber irgendwann hat der geendet, oder nicht?
3: Ja. irgendwann saß ich mal mit einer Freundin von mir auf dem Balkon. Und es stand kurz, also ich stand kurz vor einem Schwesternwochenende. Wir hatten das, ich habe ja 4 Schwestern und wir haben das uns zur Tradition gemacht, dass wir einmal im Jahr gemeinsam Zeit miteinander verbringen. Und das haben wir dann auch gemacht. Und meine älteste Schwester hat dieses Wochenende geplant als ein christliches Frauenwochenende. Und da hatte ich so gar keinen Bock drauf. Ich hatte natürlich Lust, Zeit mit meinen Schwestern zu verbringen, aber ich hatte keine Lust auf diesen ganzen christlichen Kontext. Ich habe früher mal als Kind an Gott geglaubt, aber jetzt spielt er einfach keine Rolle in meinem Leben. Und ja, klar will ich Zeit mit meinen Schwestern verbringen, aber so dieses ganze Christliche, das ist nicht meins. Also ich war eigentlich an einem Punkt, wo ich gesagt habe, Gott existiert nicht.
2: Mhm.
3: Zumindest spielt er keine Rolle in meinem Leben. Und meine Freundin sagte dann noch, hey Elli, du musst ja nicht auf das hören, was die da sagen. Genieß doch einfach die Zeit mit deinen Schwestern.
2: Und dann kam das Wochenende.
3: Dann kam das Wochenende.
2: Hast du daran teilgenommen? Ich meine, du hast es ja nicht gebraucht. Ich meine, du warst ja so lebenslustig.
3: Ja, ich wollte ja Zeit mit meinen Schwestern verbringen. Und natürlich nimmt man dann daran teil und ich sitze dann in einer Predigt.
2: Worüber wurde gepredigt oder was ist passiert?
3: Maximal monoton. Ich weiß, dass es in der Predigt um die Stelle in der Bibel ging, wo Jakob mit einem Engel gekämpft hat. Und es ging gar nicht so groß um den Inhalt, sondern der Moment, als Gott in mein Leben gesprochen hat, in mein Herz gesprochen hat. Ich hatte eine Begegnung mit Gott.
2: Mhm. In dieser Predigt oder Monotonie oder was genau?
3: Ja, die Predigt wurde schon sehr monoton gehalten. Und es war gefühlt, niemand in diesem Raum berührt. Aber in mir ist quasi alles zusammengebrochen in dem Moment, weil Gott in mein Leben oder in mein Herz gesprochen hat. Also es war jetzt nicht so, als wenn Gott ein Megafon nimmt und sagt, mein Kind, sondern es war so, als wenn Gott mir sagt, mein Kind, du kannst so weiterleben, aber dann wird es nicht gut für dich. Und es war so, als wenn vor meinem inneren Auge alles aufblitzt. Die Partys, die ich gefeiert habe, die Drogen, die ich genommen habe, die Eskalationen, auch, dass ich Menschen mein Herz hingegeben habe, dass die nicht gut damit umgegangen sind. Es war so, als wenn Gott mir das zeigt, wirklich zeigt, dass ich lachend in eine Kreissäge gesprungen bin mit dem Lebensstil, den ich geführt habe. Aber es war nicht eine Form von Anklage oder so, sondern es war mehr so, als wenn Gott die Arme aufhält. Ich kann das nur in einem Gefühl wiedergeben und sagt, dann wird es nicht gut für dich, aber ich wünsche mir das Beste für dich.
2: Waren das Worte, die du gedacht hast oder Stimmen, die gehört hast oder was war das?
3: Ja, es waren wie Worte in meinem Herzen, von denen ich wusste, dass ich sie mir nicht selber sage.
2: Und du wusstest, das ist jetzt von Gott?
3: Ich wusste, das ist von Gott. In mir, Markus, ist alles zusammengebrochen. Alles. Meine Schwester saß neben mir und meine Schwester hat mir ein Taschentuch nach dem anderen gereicht. Ich konnte nichts mehr zurückhalten. Ich habe geheult.
2: Aber da war ja dieser schöne Satz, du kannst so leben, wie du willst, aber das endet nicht gut.
3: Das wird nicht gut für dich.
2: Das wird nicht gut für dich. Ja. Ohne Anklage.
3: Ohne Anklage.
2: Voller Liebe oder voller Verständnis?
3: Die Gnade hat mich überwältigt. Ich wusste ja, dass ich Dinge nicht gut gemacht habe. Also die Gnade Gottes, also diese Gnade, die ich da erlebt habe, diese Liebe, diese Gnade? Annahme.
2: Ah, okay, Liebe, Annahme, okay.
3: Genau, Gnade deswegen, weil ich wusste, ich habe Dinge falsch gemacht, nicht gut gemacht. Und dass da nicht jemand ist, der mit dem Finger auf mich zeigt. Das meine ich mit Gnade, ne? Dass da niemand ist, der mich anklagt, sondern einfach sagt, komm zu mir, komm zurück zu mir.
2: Das klingt total schön.
3: Ja, das war es auch.
2: Wie hast du reagiert?
3: Ich bin aus dieser Predigt rausgegangen und habe den Leuten gesagt, das war real, Gott ist echt. Gott gibt's echt. Und ich kann mich noch daran erinnern, dass ich meine Zigaretten, ich habe damals noch geraucht, die habe ich in eine Tonne gekloppt und habe gesagt, das war's jetzt. Ich mache mich jetzt auf den Weg. Ich wollte wissen, wer ist Gott? Wer ist Jesus Christus und der Heilige Geist? Ich hatte eine Sehnsucht danach, Gott kennenzulernen.
2: Wie war dann deine Suche, wenn du sagst, ich will die jetzt kennenlernen?
3: Ich bin in die richtige Richtung eskaliert. Ich habe angefangen, die Bibel zu lesen. Und die Bibel hat angefangen, mich zu lesen, mein Herz zu lesen, mir klarzumachen, worüber ich einfach falsch gedacht habe. Wenn man Gottes Wort liest, liest man ja die Wahrheit. Und ich habe einfach gemerkt, wie viele Dinge in meinem Herzen verschoben und verdreht waren. Und das war das Wunderschönste zu erleben, was Gottes Wahrheit ist für mein Leben. Und dann,
2: was war denn falsch daran? Hast du ein Beispiel? Ich meine, was ist denn falsch daran, wenn man als junger Mensch Party macht, wenn man auf einer Erfolgswelle reitet? Mhm. Da ist doch nichts falsch dran.
3: Ich habe mein Herz ja damit gefüllt. Ich habe mein Herz damit gefüllt, einmal versorgt zu sein.
2: Innerlich dein Leben gefüllt, dein Ziel oder was würdest du sagen?
3: Ja, einfach Sicherheit zu haben, finanzielle Sicherheit zu haben, genau. Und auf der anderen Seite angenommen zu sein, so wie man ist, also ohne dass man Party machen muss. Ich habe immer noch Freude am Tanzen oder so, aber ich fülle mein Herz nicht mit Dingen, die nicht gut für mich sind. Ich will damit nicht sagen, dass Party nicht gut ist oder so, aber ich habe mich einfach regelmäßig weggeschossen und das habe ich dann nicht mehr gebraucht, weil ich wusste, Gott nimmt mich an, seine Liebe hat mein Herz so erfüllt. Es war so in dem Moment, als Gott mir begegnet ist, dass sich ein Puzzleteil in meinem Herzen gefüllt hat. Etwas, was ich versucht habe zu füllen, aber dadurch, dass Jesus den Platz in meinem Leben bekommen hat, in meinem Herzen bekommen hat, war es wie ausgefüllt. Ich musste dieses Loch nicht mit irgendwas anderem stopfen. Und ich habe erlebt, dass mich das glücklich macht, dass Gott mich glücklich macht und dass ich meine Identität in ihm habe.
2: Das heißt, du bist wertvoll, weil er dir den Wert zugesprochen hat?
3: Genau.
2: Würdest du sagen, das hängt mit dieser Situation mit deinem Vater zusammen? Dass Jesus jetzt auf einmal Versorger sein soll, was dein Vater nicht war, dass er dir sagt, du bist gut, du bist wertvoll? Ist das dieses Loch, was du seit deiner Kindheit hast?
3: Das auch. Gott hat das, hat sich mir auch offenbart als der liebende Vater, der mich versorgt. Der hat dieses Loch ausgefüllt, das ich mit 8 bis 10 hatte und dann auch darüber hinaus. Das hat er einfach aufgefüllt. Und ich habe auch wahrgenommen, dann auf meinem Weg, Jesus kennenzulernen, Gott kennenzulernen, dass ich das Bild, was ich von meinem leiblichen Vater habe, auf Gott übertragen habe.
2: Er ist nicht da.
3: Genau. Er kann mich nicht versorgen. Ich muss mich selbst versorgen. Das kam dann im Laufe der Zeit, dass ich eigentlich Gott damit verglichen habe, dass er auf einmal wie nicht mehr da ist, mich nicht versorgen kann.
2: Und an diesem Wochenende hat er dir klar gemacht, ich bin da.
3: Ich bin da.
2: Was hat das konkret mit dir gemacht dieses Wochenende? Ich meine, das Erste, du hast die Zigaretten weggeschmissen.
3: Mhm.
2: Hast du seitdem nochmal geraucht? Eine kurze Checkfrage.
3: Ja, also es hat schon im Prozess aufgehört, aber ich habe auch andere Drogen konsumiert. Und ja, da hat Gott mich wirklich von allem freigemacht, von jeder Abhängigkeit.
2: Und von diesem Workaholic-Style, von dem Partyleben, was ist daraus geworden?
3: Also ich war mit meinen Freunden, ich bin nicht sofort aus meinem Freundeskreis rausgegangen, sondern ich war mit ihnen schon noch auf Party. Aber als sie angefangen haben, betrunken zu werden, bin ich gegangen. Und ich liebe meine Freunde. Aber es hat sich einfach wesentlich etwas in meinem Herzen verändert. Ich brauche das nicht mehr, um mein Herz damit zu füllen.
2: Das klingt aber auch ein bisschen langweilig, muss ich dazu sagen.
3: Es ist überhaupt nicht. Gar nicht.
2: Wenn du keine Party mehr machst und du bist jetzt Bibel lesen, warum ist es nicht langweilig?
3: Weil ich immer noch Party mache. Aber richtig.
2: Wie machst du dann Party?
3: Ich war zum Beispiel im September auf Ibiza und durfte da bei einem christlichen Festival mit DJs mitwirken als Missionarin. Ja, Gott hat mich wieder dahin zurückgestellt, wo ich damals eskaliert bin, um dort Menschen mit der Liebe Gottes zu begegnen.
2: Die vielleicht auch auf der Suche sind, so wie du damals.
3: Absolut. Es gab einen Punkt in meinem Leben, wo ich einfach den inneren Auftrag von Gott bekommen habe, anderen Menschen zu erzählen, dass es Gott gibt. Und da habe ich dann meinen Job gekündigt.
2: Oh, deine Sicherheit.
3: Meine Sicherheit. Auch alles verkauft.

0: so zur Überlastung, zum Burnout? So an der Gefahr, dich wieder einzuweisen?
1: Das überhaupt nicht. Also ich mag es tatsächlich auch viel zu leisten oder einfach effizient zu arbeiten. Aber ich habe da überhaupt gar keine Angst mehr vor. Ich weiß, Jesus Christus ist mein Retter, mein Erlöser. Mit allem, was ich habe, auch wenn es herausfordernde Situationen gibt, und die gibt es immer wieder, habe ich aber eine Anlaufstelle, wo ich hingehen kann und wissen darf, Gott, du bist mein Versorger. Du hast das schon so oft bewiesen. Ja, Gott verspricht mir Gutes. Und das ist das, was ich erlebe.
0: Eine spannende Reise.
1: Mhm.
0: Elena hat ihre Sicherheit gefunden bei Gott. Dort, wo sie nichts leisten muss, um geliebt zu sein. Und Gott lädt auch sie ein, bei ihm anzukommen. Sie müssen für ihn nicht funktionieren. Sie dürfen einfach da sein und sind geliebt.
2: Das war der ERF-Radio-Treff mit Elena, die durch ihr Leben im Dauerleistungsmodus an ihre Grenzen kam und durch eine unerwartete Begegnung neuen Selbstwert fand. Das Gespräch führte Markus Walter. Damit sage ich danke fürs Zuhören und bis zum nächsten Mal, ihr Philipp Genetti.

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1: Wir hören aus dem Neuen Testament, aus dem Johannesevangelium, Kapitel 4, die Verse 15 bis 26.
2: Spricht die Frau zu ihm:
3: Herr, gib mir solches Wasser, damit mich nicht dürstet und ich nicht herkommen muss, um zu schöpfen.
2: Jesus spricht zu ihr:
4: Geh hin, ruf deinen Mann und komm wieder her.
2: Die Frau antwortete und sprach zu ihm:
3: Ich habe keinen Mann.
2: Jesus spricht zu ihr:
4: Du hast recht geantwortet, ich habe keinen Mann. 5 Männer hast du gehabt, und der, den du jetzt hast, ist nicht dein Mann. Das hast du recht gesagt.
2: Die Frau spricht zu ihm:
3: Herr, ich sehe, dass du ein Prophet bist. Unsere Väter haben auf diesem Berge angebetet, und ihr sagt, in Jerusalem sei die Stätte, wo man anbeten soll.
2: Jesus spricht zu ihr:
4: Glaube mir, Frau, es kommt die Zeit, dass ihr weder auf diesem Berge noch in Jerusalem den Vater anbeten werdet. Ihr wisst nicht, was ihr anbetet. Wir wissen aber, was wir anbeten, denn das Heil kommt von den Juden. Aber es kommt die Zeit und ist schon jetzt, in der die wahren Anbeter den Vater anbeten werden, im Geist und in der Wahrheit. Denn auch der Vater will solche Anbeter haben. Gott ist Geist, und die ihn anbeten, die müssen ihn im Geist und in der Wahrheit anbeten.
2: Spricht die Frau zu ihm:
3: Ich weiß, dass der Messias kommt, der Christus heißt. Wenn dieser kommt, wird er uns alles verkündigen.
2: Jesus spricht zu ihr:
4: Ich bin's, der mit dir redet.
1: Das war der Bibeltext für den heutigen Tag, entnommen aus der großen Hörbibel mit freundlicher Genehmigung der Deutschen Bibelgesellschaft. Hier noch einmal die Bibelstelle. Johannesevangelium Kapitel 4, die Verse 15 bis 26. Gedanken dazu kommen jetzt von Wolf-Dieter Kessler aus Bodelshausen.
5: Kennen Sie noch die Werbung? Eine junge Frau zapft Wasser aus ihrem Sprudler. Dabei schaut sie mitleidig aus dem Fenster auf die Nachbarn draußen. Mühevoll schleppt er Sprudelkästen aus dem Auto. Das braucht sie nicht. Sie hat ihren Sprudler.